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9: Ich bin Yves Simon. Im Bundestag wird heute über neue Wege zu mehr Organspenden beraten. Eine fraktionsübergreifende Gruppe wirbt für die Widerspruchsregelung, nach der alle Erwachsenen als Spender gelten, wenn sie nicht aktiv widersprechen. Im zentralen Online-Register haben bisher etwa 579.000 Menschen ihre Haltung festgehalten. Über 80% stimmen einer Organentnahme zu. Ende letzten Jahres haben etwa 8.200 Menschen in Deutschland auf ein Spenderorgan gewartet. Die Ukraine verstärkt offenbar ihre Angriffe auf Russland massiv. Unter anderem sind Ziele auf der besetzten Krim getroffen worden. In Sewastopol ist den ganzen Tag über der Strom ausgefallen und Benzin ist auch knapp. Auch in Russland selbst führen ausgefallene Raffinerien zu langen Schlangen an Tankstellen. Moskau bittet deswegen Kasachstan um zusätzliche Benzinlieferungen. Der bayerische Digitalminister Mehring übt scharfe Kritik an Bundesfamilienministerin Prien. Sie hatte ja ein Social-Media-Verbot für Jugendliche unter 13 gefordert. Mehring wirft Prien Verbotsfantasien vor und Verbote hält der Politiker der Freien Wähler für einen Holzweg. Er spricht sich dagegen für verlässliche Alterskontrollen aus, damit dann altersgerechter Content ausgespielt wird. Der Times Square in New York voll mit Deutschlandfahnen. In New York haben sich hunderte Deutschlandfans am Times Square auf das letzte WM-Gruppenspiel der DFB 11 heute Abend eingestimmt. In weißen Trikots und mit schwarz-rot-goldenen Fahnen wurde gesungen, gehüpft und natürlich gefeiert. Deutschland hat den Gruppensieg vor der Partie gegen Ecuador heute Abend ja schon sicher. Für die Südamerikaner geht es aber noch um den Einzug in die K.O.-Phase. Die werden also versuchen, ordentlich dagegen zu halten. Auch eine Gruppe Ecuador Fans hat am Times Square mitgefeiert.
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10: Ich bin Yves Simon. 2 Wochen vor dem NATO-Gipfel in Ankara haben Deutschland, Frankreich, Großbritannien, Italien und Polen eine Stärkung des Bündnisses zugesagt. Die Staats- und Regierungschefs der sogenannten E5-Länder waren auf Einladung von Kanzler Merz nach Berlin gekommen. Sie haben sich für höhere Verteidigungsausgaben ausgesprochen. Außerdem setzen sie auf eine Partnerschaft mit den USA, trotz des angespannten Verhältnisses. Verteidigungsminister Pistorius hat das Aus für das Fregattenprojekt F-126 mit explodierenden Kosten und massiven Verzögerungen begründet. Die Ausgaben sind von ursprünglich 10 auf 18 Milliarden Euro gestiegen. Rund 2,3 Milliarden Euro sind schon geflossen. Schadensersatzforderungen gegen die beteiligte Werft hätten kaum noch Aussicht.

0: auf Erfolg. Ein hartes Ende ist besser als eine jahrelange Hängepartie, meint Pistorius. Die Messe München hat im letzten Jahr das beste Ergebnis ihrer Geschichte eingefahren. Insgesamt waren mehr als 2,5 Millionen Besucher vor Ort. Das haben die Verantwortlichen in München bekannt gegeben. Ein Hauptgrund für die guten Zahlen ist das Mega-Messejahr mit Weltleitmessen, wie zum Beispiel der Bauma und der IAA Mobility. Und diese Nacht ist schon gespielt worden bei der Fußball-WM. Brasilien hat die Gruppe C gewonnen. Ein 3:0-Sieg gegen Schottland hat zum Gruppensieg gereicht. Damit ist Schottland Dritter. Marokko hat Haiti mit 4:2 besiegt und ist damit neben Brasilien ins 16. Finale eingezogen. Haiti dagegen ist raus. Und jetzt um 3 Uhr starten die letzten Spiele in Gruppe A. Mexiko, Tschechien und Südafrika gegen Südkorea.
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12: Ich bin Yves Simon. Bei der Fußball-WM spielt Deutschland heute Abend das letzte Gruppenspiel gegen Ecuador. Dennis Undaf wird dabei weiter Edeljoker bleiben. In der Nacht hat Bundestrainer Nagelsmann angekündigt, dass er nur Antonio Rüdiger für Nico Schlotterbeck und David Raum für Nathaniel Brown ins Team bringen wird. Mehr Wechsel würden nur Unruhe bringen, meint Nagelsmann. Mit seiner Rolle ist Undaf aber zufrieden, wie er gerade gesagt hat.
13: Also wenn es nicht fein wäre, dann wäre ich nicht hier. Wir hatten Rollengespräche. Ich versuche einfach nur guten Input zu bringen, ob es von Anfang an ist oder von der Bank. Das ist das Wichtigste, dass das Team gewinnt.
12: Die deutschen Fans glauben jedenfalls fest an einen Sieg. Einige haben schon am Times Square in New York gefeiert. Anstoß gegen Ecuador ist um 22 Uhr. In Frankreich verschärft sich die Hitzewelle weiter. Für fast das ganze Land gilt inzwischen die höchste Warnstufe Rot. Teilweise werden bis zu 41 Grad gemessen. Wasser ist in einigen Supermärkten schon ausverkauft und es kommt zu Stromausfällen. Züge und Prüfungen werden abgesagt. Ab heute rechnen Meteorologen örtlich auch mit Unwettern. Ab Freitag sollen die Temperaturen in Frankreich langsam wieder zurückgehen. Im Prozess um den Tod eines Zugbegleiters in Rheinland-Pfalz hat der angeklagte Schwarzfahrer die Tat eingeräumt und sich über seine Anwältin bei den Angehörigen entschuldigen lassen. Der 26-Jährige soll den Bahnmitarbeiter bei einer Ticketkontrolle nahe Landstuhl so heftig geschlagen haben, dass dieser an einer Hirnblutung gestorben ist. Die Familie zweifelt an der Aufrichtigkeit der Entschuldigung. Ein Video der Tat ist im Gerichtssaal gezeigt worden. Daraufhin sind teilweise Tränen geflossen. Heute beginnen die Augsburger Sommernächte, das größte Stadtfest bei uns im Freistaat. Zehntausende werden bis einschließlich Samstag in der Innenstadt feiern. Auf 16 Bühnen treten Künstler bei freiem Eintritt auf. Dazu kommen noch 100 Stände mit Essen, Trinken und Wasser gibt's bei der Hitze kostenlos an den Trinkwasserbrunnen der Innenstadt. Zusätzlich gibt's auch einen Bulli von den Stadtwerken. Auch da wird kostenlos Wasser verteilt. Bei Kreislaufproblemen oder Ähnlichem helfen ehrenamtliche Einsatzkräfte von BRK.

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13: Ich bin Yves Simon. Schönen guten Morgen. Die Ministerpräsidenten und Präsidentinnen der Länder treffen sich heute in Berlin. Das wichtigste Thema der MPK, also der Ministerpräsidentenkonferenz, das Thema Finanzen. Thomas Pleskin berichtet für uns aus Berlin.
14: Die Länder und auch die Kommunen fordern vom Bund mehr finanzielle Unterstützung, wenn es darum geht, Bundesregelungen umzusetzen. Es geht etwa um Kosten für die Sozialhilfe oder für das Kindergeld. Die gesetzlichen Vorgaben kommen aus Berlin und müssen in den Ländern umgesetzt werden. Und bei der MPK heute wollen die Länderchefs an das Prinzip der Konnexität erinnern. Das bedeutet, wer bestellt, der muss auch bezahlen.
13: Der Bundestag debattiert heute über die Organspende und da steht die sogenannte Widerspruchslösung im Fokus. Das bedeutet, Erwachsene könnten bald automatisch als Spender gelten, solange sie nicht wirklich aktiv widersprechen. Im zentralen Online-Register haben bisher etwa 579.000 Menschen ihre Haltung festgehalten. Mehr als 82% stimmen einer Organentnahme zu. Rund 8.200 Menschen warten momentan in Deutschland auf ein Spenderorgan. Im Internet gibt es immer mehr Deepfakes, also täuschend echt aussehende Videos, Fotos und Tonaufnahmen. Bayerns Justizminister Eisenreich drängt jetzt auf härtere Strafen. Ein Entwurf der Bundesregierung sieht für pornografische Deepfakes eine Höchststrafe von 2 Jahren vor. Das ist aber viel zu wenig, meint Eisenreich. Er will auch die Online-Plattformbetreiber stärker in die Pflicht nehmen. Bei der Fußball-Weltmeisterschaft hat Brasilien Schottland mit 3:0 geschlagen. Starspieler Vinicius Junior hat dabei gleich doppelt getroffen. Brasilien steht damit in der nächsten Runde. Die Schweiz hat mit 2:1 gegen Kanada den Co-Gastgeber gewonnen. Beide Teams sind im 16. Finale. Bosnien-Herzegowina schickt Katar mit einem 3:1 aus dem Turnier und Marokko hat mit 4:2 gegen Haiti gewonnen, sich sehr schwer getan und ist aber auch eine Runde weiter. Haiti dagegen ist raus.
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15: Guten Morgen, mein Franken. Hier ist das Charivari-Wetter. Das heiße Charivari-Wetter jetzt schon mit 22 Grad in Eibelstadt im Würzburger Landkreis, 22 Grad auch in Würzburg am Kongresszentrum. Und im Wetter sind wir schnell durch. Es bleibt weiterhin sonnig und heiß. Heute in Richtung Kitzingen bis zu 38 Grad. In den kommenden Tagen bis zu 40 Grad. Samstag die ersten Hitzegewitter im Spessart. Sonntag gegen Abend überall in Mainfranken möglich. Und der Trend in der neuen Woche wird wechselhafter und von Tag zu Tag kühler.
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1: Ich bin Christian Heider. Guten Morgen. Die Uniklinik Würzburg bekommt 1,7 Milliarden Euro vom Freistaat. Würzburgs Oberbürgermeister Martin Heilig freut sich über die Investition und sieht sie als eine der wichtigsten für den Gesundheitsstandort Bayern. Wie berichtet, hat das bayerische Kabinett am Dienstag die 1,7 Milliarden Euro für den Neubau von Kopfklinik und dem Frau-Mutter-Kind-Zentrum bewilligt. Knapp ein Jahr nach der Wiedereröffnung des Schwimmbads M2-Bad am Maradies könnten sich die Eintrittspreise erhöhen. Darüber wird heute im Marktheidenfelder Stadtrat entschieden. Begründet wird die Preissteigerung mit wirtschaftlichen Gründen. Zudem soll es mit der Änderung auch neue Ticketoptionen geben. Bisher gab es nur ein gemeinsames Ticket für das Sportbad und den Thermenbereich. Das könnte künftig voneinander getrennt werden. Gleichzeitig wird auch darüber abgestimmt, dass beispielsweise 2- und 4-Stunden-Tickets eingeführt werden. Jede neue Erfindung ist nur so gut, wie sie praxistauglich ist. Das gilt auch gerade für die Energiewende weg von fossilen zu regenerativen Energien.
2: Deswegen sind die Stadtwerke Schweinfurt jetzt Teil des Würzburger Energieforschungszentrums CAE. Neue Technologien und Lösungen für nachhaltige Energieversorgung sollen so schneller in die Praxis gebracht werden. Die Stadtwerke Schweinfurt steuern ihrerseits praktische Erfahrungen aus ihrem Arbeitsalltag bei. Beide Seiten werten die Kooperation als wichtigen Schritt, um die Energiewende in der Region voranzutreiben. Katrin Haffinger, Nachrichtenredaktion.
1: Zwei Wochen vor dem NATO-Gipfel in Ankara haben Deutschland, Frankreich, Großbritannien, Italien und Polen eine Stärkung des Bündnisses zugesagt. Die Staats- und Regierungschefs der sogenannten E5-Länder waren auf Einladung von Kanzler Merz nach Berlin gekommen. Sie haben sich für höhere Verteidigungsausgaben ausgesprochen. Außerdem setzen sie auf eine Partnerschaft mit den USA trotz des angespannten Verhältnisses.
3: Und das waren die Nachrichten um halb. Christian, danke dir. Mehr aus Mainfranken bei uns im Web oder auch in der App. Und jetzt der Charivari-Verkehrsservice ohne Staus, ohne Unfälle, dafür mit dem Blitzanhänger auf der A7 Würzburg Richtung Ulm bei Marktbreit. Falls ihr mehr habt, ruft gerne an 0800 30 80 700.
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3: Guten Morgen, ihr Lieben. Schönen Donnerstag.

0: Wir spielen euch die Klassiker passend zum heißen Sommerwetter. Joe Cocker und Summer in the City. Damit geht's rein in diesen Donnerstag. Es ist gleich 5:45 und heute wird's wieder heiß. Wir wissen, wir müssen immer in Richtung Kitzingen schielen. Heute um die 38 Grad. Das wäre jetzt nicht der absolute Rekord, weil der Rekord, der Temperaturrekord in Deutschland liegt bei 41,2 Grad irgendwo bei Duisburg gemessen im Jahr 2009. Der Bayern-Rekord natürlich in Kitzingen. Das war im Juli 2015 40,3 Grad. An die 40 Grad geht's am Wochenende. Könnte also sein, dass wir zumindest bayernweit in Kitzingen neue Rekorde brechen. Das müssten wir jetzt nicht unbedingt, wenn ihr mich fragt. Aber gut, wir halten euch da natürlich auf dem Laufenden. Jetzt erstmal einen schönen Donnerstagmorgen.
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2: Ich saß vor kurzem in einem Biergarten. Vor dem Biergarten rannte ein kleines Mädchen mit einem Regenschirm hin und her. Übermütig rannte sie, den aufgespannten grünen Schirm hinter sich herwirbelnd. Und hoch sprang sie dabei, immer wieder. "Gleich werde ich fliegen", rief sie und lachte dabei übermütig. Die Gesichter vieler Erwachsener im Biergarten verzogen sich zu einem gutmütigen Lächeln. Später setzte sich das Mädchen zu seinen Eltern an den Tisch neben mir. Der Vater nahm sie in den Arm und sagte zu ihr: "Ach, meine kleine Hope, du weißt aber schon, dass man so nicht fliegen kann." Das Mädchen lächelte seinen Vater frech an und meinte dann: "Hast du es denn schon mal probiert?" Ich am Nachbartisch musste wie viele der anderen sehr schmunzeln, aber vor allem über den Namen der Kleinen. Hope, die Hoffnung. Ja, ich glaube, der Hoffnung geht es nicht um das Wissen oder den Erfolg. Sie beginnt schon in der Frage,

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11: Guten Morgen, Mainfranken. Hier ist das Charivari-Wetter. Kurz zusammengefasst, es ist heiß und bleibt heiß, auch schon in den frühen Morgenstunden. 18 Grad im Moment in Rüdenhausen im Kitzinger Landkreis, 22 Grad in Würzburg am Dom jetzt schon und die Temperaturen gehen heute wieder rauf in Richtung Kitzingen bis zu 38 Grad, in den kommenden Tagen nahe 40 Grad. Kleiner Ausblick auf die nächste Woche, da wird's unbeständiger, dafür aber von Tag zu Tag kühler.
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13: Ich bin Dominik Schweiger. Guten Morgen. Gut 5 Monate ist es her, dass der neue Wehrdienst gestartet ist und offenbar wollen jetzt mehr Menschen zur Bundeswehr. Laut Verteidigungsministerium sind seit Jahresbeginn über 38.000 Bewerbungen eingegangen, fast ein Viertel mehr als im Vorjahreszeitraum. Auch konkret in puncto Wehrdienst schaut es für die Bundeswehr ganz gut aus. Demnach hat jeder 5. angeschriebene junge Mann Interesse am Dienst geäußert. In Frankreich verschärft sich die Hitzewelle weiter. Für fast das ganze Land gilt inzwischen die höchste Warnstufe Rot. Teils werden bis zu 41 Grad gemessen. Wasser ist an einigen Stellen in den Supermärkten ausverkauft. Es kommt zu Stromausfällen, Züge und Prüfungen werden abgesagt. Ab heute rechnen Meteorologen örtlich mit Unwettern. Ab Freitag sollen die Temperaturen langsam zurückgehen. Im Bundestag geht es heute ums Thema Organspende, konkreter um die sogenannte Widerspruchslösung. Damit würde jeder Erwachsene automatisch zum Spender werden, es sei denn, man widerspricht ausdrücklich. Im zentralen Online-Register für Organspende haben sich mittlerweile gut 580.000 Menschen registriert. 4 von 5 haben einer uneingeschränkten Spende zugestimmt. Etwa 8.200 Menschen warten momentan auf ein Spenderorgan.
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14: 37 Grad hat das Thermometer gestern in Kitzingen gezeigt. Das war die höchste Temperatur in der Region, die heute und in den nächsten Tagen auch noch getoppt werden könnte. Und nicht nur den Menschen ist warm, auch dem Main. Die Regierung von Unterfranken hat nun die Stufe Warnung ausgerufen. Die Wassertemperatur ist auf 26 Grad gestiegen.

0: Damit sind jetzt sämtliche Aktivitäten, die den Fluss weiter belasten, untersagt, zum Beispiel Schlamm- oder Baggerarbeiten. 1978 soll bei Kohlitzheim ein US-Soldat eine 18-Jährige getötet haben, offenbar um die Affäre mit ihr und ihre Schwangerschaft zu vertuschen. Der Prozess muss nun neu aufgerollt werden. Das Urteil wegen Mordes ist nicht rechtskräftig. Der Bundesgerichtshof hat ihn jetzt an das Würzburger Landgericht verwiesen. Der Grund: Die Vorsitzende Richterin am Schweinfurter Landgericht war vorher bei der Staatsanwaltschaft tätig und am Auslieferungsverfahren des Angeklagten beteiligt. Damit hätte sie den Prozess nicht leiten dürfen.
1: Soweit die Nachrichten um 6. Mehr aus Mainfranken steht bei uns im Web oder auch in der App. Guten Morgen jetzt auf die Straßen. Hier ist der Charivari-Verkehrsservice. Es läuft ohne Staus und ohne Unfälle. Und die Blitzer kommen von euch.
2: Der Ralf hier, guten Morgen.
1: Moin.
2: Da glaubst du es gar nicht, um die Uhrzeit baut man in Höchberg ortsauswärts einen Blitzer auf.
1: Tja, siehst du mal.
2: So früh arbeiten die schon.
1: Vielleicht aufgrund der Hitze, da fangen die früher an.
2: Möglicherweise, genau. Ja. Jawohl.
1: Ralf, vielen Dank fürs Melden. Also Blitzer Höchberg, Ortsausgang Richtung Waldbüttelbrunn. Außerdem auf der A7 Würzburg-Ulm bei Marktbreit immer noch der Blitzanhänger. Falls ihr noch mehr habt, ruft ebenfalls an. 0800 30 80 700.
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1: Guten Morgen, ihr Lieben. Schönen Donnerstag.

0: Ein Disco-Klassiker aus den 70ern zum Warmwerden am Donnerstagmorgen um 10 nach 6. Wobei, Warmwerden brauchen wir gar nicht in diesen Tagen. Es ist ja warm genug jetzt auch schon in den Frühstunden. Und ich denke an alle, die bei diesen Temperaturen arbeiten müssen, vor allem draußen. An alle Dachdecker, Paketboten oder zum Beispiel auch die, die gerade auf der Talavera in Würzburg fürs Kiliani aufbauen. Boah. Bei der Hitze. So, und dann haben wir auch gestern von unserer Charivari-Hörerin Verena aus Könnach erfahren, wie heiß es gerade auch in unseren Kindergärten in Mainfranken ist.
1: Vor allem, weil wir keine Kühlungsmöglichkeiten haben, keine Klimaanlage, keinen Ventilator. Wir dürfen mit den Kindern Vormittag raus und Wasserspiele anbieten, müssen aber durch den UV-Index mittags wieder rein. In einen aufgeheizten Raum mit fast 30 Leuten und in denen ist meistens fast 30 Grad.
0: Boah, und dann sollen die Krippenkinder auch noch irgendwie schlafen können. Also das hat uns nicht losgelassen und deswegen haben wir von Charivari gesagt, ja dann besorgen wir Ventilatoren für die Kindergärten in Mainfranken und der Obi im Neuen Hafen in Würzburg stellt uns die zur Verfügung. Also liebe Kindergärten in Mainfranken, falls es auch heiß ist bei euch und falls wir euch eine Abkühlung schenken können, in Form von Ventilatoren, dann meldet euch gerne. Heute Morgen direkt hier bei Charivari, eurem Radio von hier. Helfen euch sehr, sehr gerne. Kühlen Kopf bewahren in diesen Tagen und gut reinkommen jetzt in den Donnerstag mit eurem Radio von hier.

0: Um 18 nach 6 hier bei Charivari. Wir kümmern uns in dieser Woche um eure Urlaubsplanung.
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0: Die Reise wird im Dezember stattfinden, wenn es also deutlich kühler ist als heute. Aber ihr könnt zu zweit 7 Tage in Franzensbad in einem 4-Sterne-Kurhotel so richtig schön Kraft tanken. Auf euch warten dann Schwimmbad, Sauna, Fitness, verschiedene Massagen, Moorpackungen und Mineralbäder. Und wenn sich das gut für euch anhört, macht gerne mit. Hört ganz aufmerksam zu bei unserer Gewinnspielfrage. Gestern wollten wir wissen, es gibt so eine Statue im Kurpark, den kleinen Franzl, ein Nackedei. Und es gibt eine Legende, die besagt, wenn man ihn berührt, dann passiert Folgendes. Die Frauen, die ihn berühren, werden schwanger. Das wäre die richtige Lösung gestern gewesen. Die Maria aus Gemünden hat es gewusst und ist jetzt im Lostopf.
2: Damit habe ich heute wirklich nicht gerechnet. Ich freue mich riesig. Vielen Dank. Und weiter so. Wieder eine ganz tolle Aktion. Dankeschön.
0: Na, freut uns. Also viel Glück der Maria aus Gemünden. Die hat auf jeden Fall als Tagessiegerin gestern sich jetzt schon mal eine Glücksdose vom Reisebüro Take-Off gesichert. Da sind Reisegutscheine im Wert von bis zu 250 Euro drin. Vielleicht klappt es ja für Sie mit dem Hauptgewinn. Montag früh ziehen wir den. Oder auch für euch. Es geht in eine nächste Fragenrunde. Es geht da heute um die berühmten Moorbäder von Franzensbad. Und für Moorbäder braucht man Torf. Und wir wollen wissen, wie viel Torf braucht man für so ein Moorbad? Sind das A, rund 80 Kilo oder B, rund 40 Kilo? Die richtige Lösung schreibt ihr jetzt per WhatsApp. Mit ein bisschen Glück seid ihr im Lostopf, beziehungsweise Tagessieger heute und vielleicht der große Sieger dann am Montag.
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3: Guten Morgen, mein Franken. Hier ist das Charivari-Wetter. Alle Hitzegeplagten ab nach Arnstein in den Landkreis Main-Spess hat die kühlste Temperatur heute Morgen. 17 Grad. 22 sind schon in Würzburg auf dem Marktplatz. Die Höchstwerte heute Richtung Kitzingen bis zu 38 Grad. Und die kommenden Tage werden es bis zu 40 Grad werden. Samstag die ersten Gewitter im Spessart. Und am Sonntag dann gegen Abend überall bei uns in Mainfranken Unwetter und Gewitter. Danach in der nächsten Woche eine Abkühlung.
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5: Ich bin Christian Heider. Guten Morgen. Die Hitzewelle hält an und der Höhepunkt kommt voraussichtlich erst noch. Die Auswirkungen werden immer spürbarer. Immer mehr Schulen in Unterfranken lockern den Unterricht. So kündigen aktuell immer mehr Schulen für heute und morgen hitzefrei an und beenden ihren Unterricht am Vormittag. Da es aber keine einheitliche Hitzefreiregelung mehr gibt, regelt das jede Schule für sich selbst. Auch an der Uni Würzburg haben Dozenten die Möglichkeit, Nachmittagsvorlesungen online stattfinden zu lassen. An der THWS Würzburg und Schweinfurt gibt es keine besonderen Maßnahmen. Unterdessen gibt es auch vermehrt Auswirkungen auf Veranstaltungen. Absagen häufen sich. So ist zum Beispiel das alkoholfreie Stadtteilfest in Würzburg-Grombühl abgesagt. Wegen erhöhter Brandgefahr wird es beim Stadtfest Bad Brückenau kein Feuerwerk geben. Der Würzburger Stadtrat stimmt heute über den Kostenrahmen bei der Sanierung des Mainfrankentheaters ab. Wie Anfang des Monats bekannt wurde, soll der von 103 auf 135 Millionen Euro angehoben werden, also um fast ein Drittel. Der Stadtrat hätte schon in seiner letzten Sitzung darüber abstimmen sollen, hat die Entscheidung aber vertagt. Einige Räte forderten zuvor mehr Transparenz, wofür genau die Gelder eingesetzt werden sollen. Die Baustelle des Theaters steht derzeit teilweise still, was laut Projektverantwortlichen die Kosten weiter erhöht. Die Erhöhung des Kostenrahmens soll ermöglichen, neue Aufträge zu vergeben und weiter steigende Kosten zu verhindern. E-Bikes bleiben ein begehrtes Diebesgut. Gerade in den vergangenen Wochen sind wieder vermehrt hochwertige Räder verschwunden, zuletzt vor allem in den Würzburger Stadtteilen Frauenland und Hubland. Die Polizei warnt, oft gelangen Diebe über unverschlossene Haustüren oder Fahrradkeller an die Räder. Empfohlen wird, E-Bikes auch im Keller immer zusätzlich abzuschließen und möglichst mit einem GPS-Tracker auszustatten. Der Bundestag debattiert heute über die Organspende. Im Fokus steht die sogenannte Widerspruchslösung. Erwachsene könnten bald automatisch als Spender gelten, solange sie nicht aktiv widersprechen. Im zentralen Online-Register haben bislang knapp 579.000 Menschen ihre Haltung festgehalten. Mehr als 82% stimmen einer Organentnahme zu.
3: Christian, danke dir. Mehr Nachrichten aus Mainfranken stehen bei uns im Web oder auch in der App. Und hier ist unser Update für die Straßen. Der Charivari-Verkehrsservice ohne Staus, ohne Unfälle. Dafür mit einem Blitzer in Höchberg am Ortsausgang Richtung Waldbüttelbrunn wird geblitzt.

0: ebenso mit dem Blitzanhänger auf der A7 Würzburg-Ulm bei Marktbreit. Falls ihr mehr habt, ruft uns an 0800 30 80 700.
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0: Guten Morgen, ihr Lieben. Schönen Donnerstag.

0: Wir bringen uns schon mal in Stimmung für den Fußballabend mit einem Fußballklassiker der EM 2004 in Portugal mit Nelly Furtado und heute ja in den USA das Spiel Deutschland gegen Ecuador. Um 22 Uhr geht's los, das dritte Gruppenspiel. Was wisst ihr eigentlich über Ecuador? Also ich muss zugeben, ich nicht viel und vor allem, warum ich es wissen will, ist, lohnt sich das auch als Urlaubsland? Das ist natürlich eine gute Frage, gell? Also, Felicia Stichter aus dem Charivari-Team weiß sehr viel über Ecuador.
1: Wer mal ganz genau hinhört, Ecuador, da steckt's schon drin. Das Land heißt Ecuador, weil der Äquator einmal quer durchs ganze Land geht.
0: Ah.
1: Also, wir befinden uns im Norden Südamerikas. Egal, ob ihr Fans von Vulkanen und Bergen, Regenwäldern, kleinen Märkten oder schönen Stränden seid, hier kommen alle auf ihre Kosten. Die bekannteste Reiseregion sind wahrscheinlich die Galapagos-Inseln. Die sind ja für ihre Artenvielfalt bekannt. Hier gibt's Leguane, Pinguine, Echsen und Riesenschildkröten. Die Hauptstadt Quito liegt tatsächlich auf sage und schreibe 2850 Metern und ist damit die höchstgelegene Hauptstadt der Welt. Denn sie liegt mitten in den Anden. Viele Anbieter bieten bei Rundreisen auch Ausflüge in den Amazonas-Regenwald zu Thermalquellen und Vulkanbesteigungen an. Und wenn es nach den Bildern im Netz geht, dann gibt es in Ecuador auch traumhaft schöne lange Strände mit weißem Sand und türkisblauem Wasser. Klingt nach dem perfekten Urlaubsland.
0: Ja.
1: Wenn ihr wirklich mal mit dem Gedanken spielt, dorthin zu fliegen, dann passt aber gut auf euch auf. Die Kriminalität im Land ist nämlich vergleichsweise hoch.
0: Ah ja, okay. Naja gut, dann vielleicht doch kein Urlaub und dann vielleicht einfach abzocken heute Abend. Also Sieg schaffen wir schon, oder? Ich habe ja wieder 2-1 getippt. Was sagt ihr? Deutschland, Ecuador, wie geht das Spiel aus? 22 Uhr heute Abend ist es. Und falls ihr es nicht gucken könnt, weil ihr sagt, boah, da lege ich mich lieber hin. Ergebnisse gibt es dann natürlich hier bei Charivari.

0: Das sind die Klassiker unserer Zeit aus den 90ern. Schönen Donnerstagmorgen mit Charivari, eurem Radio. Von hier wir haben es gleich 7:12. Und ihr wisst, Donnerstag ist ja meistens Kinotag. Da starten neue Filme. Und ganz ehrlich, Kino ist eine gute Empfehlung bei diesen heißen Temperaturen, weil drin ist es schön kühl. Oder man könnte natürlich auch Kino im Freien erleben. Und das geht ab heute wieder auf der Festung in Würzburg. Das Festungsflimmern startet, geht bis einschließlich Samstag, den 11. Juli. Und Fußball kann man auch gucken, und zwar unter anderem am Montag das 16. Finale des WM-Spiel der Deutschen. Nicht heute, sondern das dann am Montag. Aber was für Filme laufen, weiß Alex Mader, das ist unser Kinoexperte hier im Charivari-Team. Alex.
1: Mein absoluter Highlight-Film des Jahres läuft direkt am kommenden Samstag. The Astronaut Project Hail Mary mit Ryan Gosling. Wenn ihr einen Film mit Spannung, Lachen, Fürchten und Weinen wollt, dann seid ihr hier genau richtig.
2: Objekt im Anflug.
3: Oh mein Gott.
4: Also, ich habe einen Alien getroffen. Er wächst mir ans Herz. Wenigstens wächst er nicht in mir. Ihr wisst schon, hat mich eine Zeit lang beunruhigt.
1: Bereits einen Tag vorher läuft Marty Supreme mit Timothy Chalamet. Ich sag mal, der Tischtennisfilm, in dem es aber gar nicht so viel um Tischtennis geht. Definitiv Sehempfehlung.
5: Ich weiß, es ist kaum zu glauben. Aber ich sage Ihnen, dieses Spiel füllt im Ausland riesige Hallen. Und es ist nur eine Frage der Zeit, bis mein Gesicht Sie von einer Packung Cornflakes anstrahlt.
1: Für die Mädels lohnt sich sicherlich auch Der Teufel trägt Prada Teil 2 und ansonsten auch The Drama mit Robert Pattinson und Zendaya, der mich im Kino ebenso überzeugt hat wie natürlich das erfolgreichste Biopic aller Zeiten, Michael.
6: Du bist selbstbewusst. Du bist stark. Du bist schön. Du bist der Größte aller Zeiten.
1: Sehr spannend und zwischenzeitlich aber auch brutal, The Housemaid mit Sydney Sweeney und Amanda Seyfried. Und am letzten Wochenende läuft dann auch der Oscar-Abräumer One Battle After Another mit Leonardo DiCaprio.
7: Ich muss meine Tochter finden.
8: Dann rufen Sie wieder an, wenn Sie die Uhrzeit kennen.
7: Das ist doch...
1: Ja, könnte gut sein, dass ich mir den ein oder anderen Film nochmal auf der großen Leinwand anschaue.
0: Ja, bist ja nicht umsonst unser Kino-Experte und Kinogänger. Also entweder draußen Festungsflimmern in Würzburg ab heute oder drinnen schön gekühlt in unseren mainfränkischen Kinos.

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14: Guten Morgen, mein Franken. Hier ist das Charivari-Wetter mit warmen Temperaturen in Westheim im Kitzinger Landkreis 19 Grad, 21 in Würzburg am ehemaligen Rathaus in Heidingsfeld. Die Höchstwerte liegen heute Richtung Kitzingen bei 38 Grad, in den kommenden Tagen dann bei 40. Und am Wochenende sind Gewitter drin und nach den Gewittern kommt dann die Abkühlung in der nächsten Woche.
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16: Ich bin Dominik Schweiger. Guten Morgen. Am Wochenende könnten wir an einigen Stellen die 40-Grad-Marke knacken. Wegen der Hitze macht die Bahn ein Angebot. Wer da nicht mit dem Zug fahren will, kann seine Reise kostenlos stornieren. Das gilt bis zum 30. Juni, wenn das Ticket bis zum 23. Juni gekauft wurde. Auch für die Bahn wird die Hitze zur Belastung. Weichen und Schienen können durch die Temperaturen kaputt gehen und es steigt das Risiko für Böschungsbrände. Im Bundestag geht es heute unter anderem um die Organspende. Über die Fraktionsgrenzen hinaus sprechen sich viele Abgeordnete für die sogenannte Widerspruchslösung aus. Damit würde jeder Erwachsene zum Spender werden, es sei denn, man widerspricht ausdrücklich. Außerdem wird über das Recht auf Reparatur abgestimmt. Mehr von Lea Matschulat.
17: Die Waschmaschine ist kaputt. Gleich eine neue kaufen. Häufig ist eine Reparatur günstiger und schont außerdem noch Ressourcen. Die neue Regelung wird Hersteller von Waschmaschinen, Mobiltelefonen und Co. dazu verpflichten, ein defektes Gerät innerhalb der üblichen Lebensdauer zu reparieren. Neue Geräte müssen außerdem so gebaut werden, dass sie gut zu reparieren sind.
16: Seit es den neuen Wehrdienst gibt, wollen mehr Menschen zur Bundeswehr. Über 38.000 Bewerbungen sind laut Verteidigungsministerium seit Jahresbeginn eingegangen. Das ist knapp ein Viertel mehr als im gleichen Zeitraum im Jahr davor. Von den Bewerberinnen und Bewerbern werden auch recht viele genommen, nämlich gut 11.000. Der Wehrdienst bleibt in Deutschland weiter freiwillig, zumindest so lange, wie sich genügend Rekruten finden.
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18: Würzburgs Oberbürgermeister Heilig hat die Milliardenförderung für die Uniklinik begrüßt. Das Kabinett hatte am Dienstag rund 1,7 Milliarden Euro für den Neubau der Kopfklinik und des Frauen-Mutter-Kind-Zentrums bewilligt.

0: Heilig sieht darin eine zentrale Investition für den Gesundheits- und Forschungsstandort Würzburg. Die Mittel sollen Versorgung, Forschung und Lehre stärken und die internationale Bedeutung des Standorts weiter ausbauen. Im Prozess um eine Prostituierte und einen ehemaligen Pfarrer wird vor dem Würzburger Landgericht das Urteil erwartet. Der Geistliche soll der Frau über Jahre rund 300.000 Euro überwiesen haben, nachdem sie ihm eine Beziehung in Aussicht gestellt und ihn mit falschen Krankheitsgeschichten getäuscht habe. Später soll sie mit der Veröffentlichung von Nacktbildern gedroht haben. Für ihr Geständnis war eine mögliche Haftstrafe von bis zu 3,5 Jahren in Aussicht gestellt worden.
1: Auch ein spannender Prozess. Wie der ausgeht, hört ihr hier bei Charivari. 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Guten Morgen auf die A7 Würzburg Richtung Ulm. Im Charivari-Verkehrsservice da eine Meldung zwischen Estenfeld und dem Kreuz Bibelried. Ungesicherte Unfallstelle. Bitte Vorsicht in diesem Bereich. A7 Würzburg Richtung Ulm. Geblitzt wird heute Morgen in Höchberg am Ortsausgang Richtung Waldbüttelbrunn. Und auf der A7 Würzburg-Ulm bei Marktbreit steht immer noch der mobile Blitzanhänger. Falls ihr mehr habt, ruft an 0800 30 80 700.
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1: Guten Morgen zusammen, einen schönen Donnerstag.

0: Wir spielen extra so entspannte Klassiker, dass ihr gar nicht erst ins Schwitzen kommt an diesem Donnerstagmorgen. Es ist 7:10. Hier ist Charivari, euer Radio von hier. Und wir denken ja an diesen Tagen an viele Menschen, die bei Hitze irgendwie durchkommen müssen, sei es auf der Arbeit. Vorhin hat mir einer geschrieben oder eine Hörerin, die in einem Altenheim zum Beispiel arbeitet, wo sich Mitarbeiter auch über Abkühlung freuen würden. Und natürlich auch unsere Schülerinnen und Schüler. Ich weiß, bei vielen ist ab 11.20 Uhr dann schon Schulaus. Das ist quasi das vorgezogene Hitzefrei. Aber es gibt auch Schülerinnen und Schüler, die gerade ihren Abschluss schreiben. Zum Beispiel die mittlere Reife. Und da waren wir gestern an der Jakob-Stoll-Realschule in der Würzburger Zelle Rau und wollten mal wissen, wie es so lief in Deutsch gestern.
1: War ganz gut. Also ich habe pragmatisch genommen. Thema war echt gut. Und Glosse kam dran und das wusste ich gestern. Da habe ich richtig Bauchgefühl gehabt.
2: Ich habe den pragmatischen Text geschrieben. Ich hatte den erst einmal vorher gemacht. Ich dachte eigentlich in die Erörterung. Aber der Text war toll. Es ging um Fitness und sowas.
3: Es lief eigentlich ganz gut. Wir hatten das Thema KI und die Risiken und Chancen. Hatte zum Schluss noch 1,5 Stunden Zeit.
0: Ach Gott, Erörterung und was es nicht alles gab und gibt. Da werden gerade Erinnerungen wach. Und wie war es so mit der Prüfung bei Hitze?
4: Ja, übelst warm, aber wir haben ja auch alle Fenster aufgemacht.
3: Die haben so Lüfter aufgebaut und es war wirklich angenehm kalt.
1: Also es ging voll klar. Ursprünglich waren andere Klassenzimmer gebucht, waren aber die wärmsten im ganzen Schulgebäude und deswegen sind wir dann ins Klassenzimmer gegangen und da haben wir auch noch Ventilatoren bekommen und es hat eigentlich gepasst.
0: Okay, das hört sich zumindest halbwegs erträglich an, aber bei der Hitze muss man sich natürlich auch erstmal konzentrieren und ich sag's mal so, die Prüfungen gehen ja weiter. Auch morgen dann zum Beispiel starten die Schülerinnen und Schüler, die ihren Quali-Abschluss machen und allen wünschen wir von Charivari natürlich viel Erfolg und drücken die Daumen.

0: 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Und nicht wundern, wenn ihr in diesem Monat viele Regenbogenflaggen in ganz Mainfranken seht. Es ist der sogenannte Pride Month bzw. auch Pride Week in Würzburg. Das wird gefeiert, dass es Menschen gibt, die einfach nicht nur Männlein-Weiblein lieben, Weiblein-Männlein oder sich als solche identifizieren, sondern zeigen wollen, wie bunt und vielfältig auch das Persönliche, auch das Liebesleben ist. Und eine, die da vorne mit dabei ist, ist Würzburgs Drag Queen Lilette Loop. Die haben wir getroffen. Was heißt denn Drag eigentlich?
1: Drag ist eine Kunstform, bei der man mit Geschlechterrollen spielt und vor allem mit Make-up, Perücken und Outfits sich eine eigene Persona kreiert und damit unter anderem auf Bühnen performt, aktivistisch ist oder einfach für die Community da ist.
0: Und wir alle kennen doch Olivia Jones, auch Drag Queen. Das heißt, was Olivia Jones für ganz Deutschland ist, ist Lilette Loop halt für Mainfranken und für Würzburg. Jetzt dann, wie gesagt, auch die Pride Week in Würzburg. Am Samstag ist dann auch der CSD, der Christopher Street Day in Würzburg mit einer großen Demo ab 12. Also wie gesagt, es wird bunt in diesem Monat bzw. in dieser Woche in Würzburg. Und falls ihr euch Lilette Loop mal anschauen wollt, klickt gerne auf unser Charivari Facebook und auch Instagram-Profil, weil wir haben sie getroffen, die Würzburger Drag Queen.

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7: Guten Morgen, mein Franken. Hier ist das Charivari-Wetter. Ihr wisst ja schon, wie es wird, oder? Klar, heiß und sonnig. Wir sind jetzt bei 21 Grad angelangt bei euch in Nordheim, im Kitzinger Landkreis, 23 Grad schon in Würzburg am Hauptbahnhof und 38 Grad werden so die Höchstwerte in Richtung Kitzingen heute sein. Die kommenden Tage vielleicht sogar 40 Grad und dann gibt's erste Hitzegewitter am Samstag im Spessart und am Sonntag gegen Abend Gewitter- und Unwettergefahr in ganz Mainfranken, bevor es dann in der nächsten Woche wechselhafter und kühler wird.
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9: Ich bin Christian Haider. Guten Morgen. Es bleibt weiter heiß in der Region. Der Höhepunkt der aktuellen Hitzewelle wird erst am Wochenende erwartet. Immer mehr Schulen in der Region reagieren und machen auf eigene Faust Hitze frei. So kündigen inzwischen immer mehr an, den Unterricht heute und morgen bereits am Vormittag vorzeitig zu beenden. Nachdem es keine einheitliche Regelung mehr gibt, kann das jede Schule für sich selbst entscheiden. Die Hitze hat auch Auswirkungen auf den Main. Ab Würzburg flussabwärts ist eine Warnung herausgegeben worden. Die Wassertemperatur liegt bei 26 Grad. Noch ist der Sauerstoffgehalt aber ausreichend. Dennoch dürfen beispielsweise keine Baggerarbeiten mehr im Fluss oder am Ufer stattfinden. Das Urteil im Prozess um eine Prostituierte, einen Priester und Erpressung wird heute vor dem Würzburger Landgericht erwartet. Über Jahre hinweg soll der Priester der Frau insgesamt rund 300.000 Euro überwiesen haben. Sie täuschte ihn mit einer möglichen Beziehung und immer neuen Krankheitsgeschichten. Später soll sie gedroht haben, die Beziehung öffentlich zu machen. Die Prostituierte warf dem Priester wiederum vor, er habe ungeschützten Sex gefordert und versucht, sie zu vergewaltigen. Für das Geständnis der Frau hatte ihr das Gericht eine Höchststrafe von 3,5 Jahren in Aussicht gestellt. Die Polizei nimmt den Barbarossa-Platz in Würzburg verstärkt ins Visier. Hier wird immer wieder mit Drogen gehandelt. Dank Videoüberwachung konnte am Donnerstag ein Mann überführt werden, der mit Haschisch und rezeptpflichtigen Medikamenten gedealt hatte. Später am selben Tag wurden wieder am Barbarossa-Platz 6 Personen zwischen 22 und 50 Jahren mit Kokain erwischt. Die Polizei plant deswegen weitere Kontrollen, steht aber auch in engem Austausch mit der Stadt, Geschäftsleuten und Anliegern. Gut 5 Monate ist es her, dass der neue Wehrdienst gestartet ist und offenbar wollen jetzt mehr Menschen zur Bundeswehr. Laut Verteidigungsministerium sind seit Jahresbeginn über 38.000 Bewerbungen eingegangen, fast ein Viertel mehr als im Vorjahreszeitraum. Auch konkret in puncto Wehrdienst schaut's für die Bundeswehr ganz gut aus. Demnach hat jeder 5. angeschriebene junge Mann Interesse am Dienst geäußert.
7: Das ist doch mal ein gutes Zwischenfazit. Mehr Nachrichten aus Mainfranken stehen bei uns im Web oder auch in der App. Christian, danke. Und jetzt guten Morgen auf die Straßen. Hier ist der Charivari-Verkehrsservice. Da gibt's ein großes Problem auf der A7 Würzburg Richtung Ulm. Zwischen Estenfeld und dem Kreuz Bibelried ein Unfall mit mehreren Fahrzeugen. Ah, und jetzt kommt die Entwarnung. Bis eben war voll gesperrt, jetzt wird der Verkehr an der Unfallstelle vorbeigeführt. Das ist schon mal eine gute Nachricht. Trotzdem hat sich da natürlich ordentlich aufgestaut. Ihr braucht bis zu 10 Minuten länger. Geblitzt wird heute Morgen in Höchberg am Ortsausgang Richtung Waldbüttelbrunn.

0: Und auf der A7 Würzburg-Ulm bei Marktbreit steht noch ein Blitzanhänger. Wenn ihr mehr habt, ruft an 0800 30 80 700.
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0: Schönen Donnerstagmorgen, und wenn wir schon irgendwie gefühlt von denen die Hitze haben, dann spielen wir auch den passenden Klassiker. Africa von Rose Laurent. Hier ist Charivari, euer Radio von hier. Schönen Donnerstag.

0: Wir stimmen uns schon mal ein an diesem Donnerstagmorgen auf den Fußballabend. Heute Abend Deutschland, Ecuador. Und das war eine der Hymnen zur Fußball-WM 1990 in Italien. Und wer hat da gewonnen? Na klar, wir Deutschen. Aber heute erstmal das Spiel gegen Ecuador um 22 Uhr. Bis dahin heißt es wieder einen Hitzetag durchstehen, heute bei bis zu 38 Grad. Wir haben ja gestern schon erfahren, wie es in den Kindergärten abgeht, dass die ab mittags aufgrund der UV-Strahlung drin sein müssen und selten eine Abkühlungsmöglichkeit haben. Und so geht es auch dem Kindergarten St. Thekla aus Ochsenfurt. Die Petra hat sich bei uns gemeldet.
1: Hilfe!
2: Der Kindergarten St. Thekla aus Ochsenfurt braucht dringend eine kühle Brise für klein und groß. Deshalb freuen wir uns auf eure Unterstützung und finden eure Aktion
1: mega!
2: Coole Aktion, Charivari!
0: Ja, also wir fanden es einfach so traurig, dass unsere Kindergärten teilweise noch nicht mal mehr Ventilatoren zur Verfügung haben. Und deswegen sind wir zu unserem Partner gegangen, zum Obi im Neuen Hafen, und haben die gefragt. Und die haben noch Ventilatoren und die schenken wir euch von Charivari. Also alle Kindergärten in Mainfranken, die sagen, bei uns ist auch heiß, bei uns, wir schwitzen, wir brauchen dringend so einen Ventilator. Meldet euch hier bei Charivari, eurem Radio von hier. Der Obi im Neuen Hafen in Würzburg hat es möglich gemacht, dass ihr vielleicht bald kühler durch den Tag kommt.

0: Ganz neu bei Charivari, eurem Radio von hier, Homewrecker von Somber. Hier ist euer Radio von hier um 12 vor 8 und wir schenken nicht nur Kindergärten eine Abkühlung, indem wir ihnen Ventilatoren schenken. 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
0: 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Das ist was ganz Besonderes, sagt Alexander Riedler vom Reisebüro Takeoff in Würzburg.
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0: Das hört sich doch wirklich gut an, oder? Und auf euch warten Schwimmbad, Sauna, Fitness, Massagen, Moorpackungen, Mineralbäder. Ihr müsst halt nur die Frage richtig beantworten, die wir euch stellen. Gestern wollten wir ja wissen, was die Legende um den Nackedei Franzl besagt. Sie besagt, dass wenn Frauen ihn berühren, dass sie danach schwanger werden. Die heutige Frage, die dreht sich um die Moorbäder in Franzensbad. Für Moorbäder braucht man ja Torf und wir wollen von euch heute wissen, wie viel Torf braucht man für ein Moorbad? Sind es A, rund 80 Kilo oder B, rund 40 Kilo? Schreibt uns die richtige Lösung jetzt per WhatsApp. Mit ein bisschen Glück werdet ihr dann heute Tagessiegerin oder Tagessieger. Das heißt, ihr bekommt schon mal eine Glücksdose vom Reiseland Takeoff und da sind schon mal Reisegutscheine im Wert von bis zu 250 Euro drin. Und wenn ihr dann im Lostopf seid, dann habt ihr am Montag die Chance, diese tolle Reise zu gewinnen. Also jetzt mitmachen ist es Antwort B, 80 Kilo, die man an Torf für ein Moorbad braucht, oder Antwort B, 40 Kilo. 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
1: Guten Morgen, mein Franken. Hier ist das Charivari-Wetter. Sonnig und heiß. Wisst ihr schon, was spannend ist, ist immer der Blick aufs Thermometer. Jetzt schon 22 Grad in Lohr, 23 Grad in Würzburg am Botanischen Garten. Und es werden heute bis zu 38 Grad. Und das zweite Spannende ist natürlich, wie geht's weiter in der nächsten Woche, aber jetzt auch erstmal am Wochenende mit den Gewittern. Charivari-Meteorologe Kai Zorn.
2: Am Samstagabend wird es vom Spessart her die ersten Schauer und Gewitter geben, am Sonntag dann recht verbreitet. Und die nächste Woche wird wechselhafter werden und vor allen Dingen deutlich kühler. Das kann man sich heute kaum vorstellen. Da werden an manchen Tagen die Höchstwerte sogar niedriger sein als in der Innenstadt die Tiefstwerte derzeit. Und die Höchstwerte derzeit liegen bei 34 bis 38 Grad heute, bei bis zu 40 Grad bis Samstag. Und dann wird es in der nächsten Woche eben deutlich kühler. Und abgesehen davon ist es heute und morgen strahlend sonnig.
1: Kai, danke für den Ausblick.
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4: Ich bin Dominik Schweiger. Guten Morgen. Die Waschmaschine läuft nicht mehr oder das Handy ist kaputt. Künftig soll Reparieren leichter werden als Wegwerfen. Der Bundestag stimmt heute über das sogenannte Recht auf Reparatur ab. Geplant ist, dass Hersteller defekte Geräte wie Waschmaschinen oder Smartphones innerhalb ihrer üblichen Lebensdauer reparieren müssen. Außerdem spricht der Bundestag über eine mögliche Widerspruchslösung bei der Organspende. Wenn es am Wochenende bis zu 40 Grad heiß wird, muss niemand um jeden Preis in den Zug steigen. Die Deutsche Bahn ermöglicht eine kostenlose Stornierung für Tickets, die bis zum 23. Juni gekauft wurden. Das Angebot gilt bis zum 30. Juni. Auch die Bahn selbst leidet unter der Hitze, weil Schienen und Weichen beschädigt werden können und das Risiko für Böschungsbrände steigt. Seit dem Start des neuen Wehrdienstes interessieren sich deutlich mehr Menschen für die Bundeswehr. Laut Verteidigungsministerium sind seit Jahresbeginn rund ein Viertel mehr Bewerbungen eingegangen als im Vorjahreszeitraum. Auch die Zahl der Neueinstellungen ist gestiegen. Gleichzeitig läuft die neue Wehrerfassung erfolgreich. Fast alle angeschriebenen Männer haben den Pflichtfragebogen fristgerecht zurückgeschickt, hieß es.
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5: Mit einer Kranzniederlegung wird am Barbarossa-Platz in Würzburg in diesen Minuten den Opfern des tödlichen Messerangriffs von vor 5 Jahren gedacht. Ein Somalier hatte am 25. Juni 2021 im Kaufhaus Woolworth 3 Frauen mit einem Messer getötet. Zahlreiche Personen wurden verletzt und traumatisiert. Auch für Rettungskräfte bleibt der Tag immer in Erinnerung. Der Täter ist dauerhaft in einer Psychiatrie untergebracht. Die Uni Würzburg kommt bei der aktuellen Hitzewelle ihren Studierenden entgegen. Ab sofort können Dozierende Nachmittagsvorlesungen auch online durchführen. Weitere Maßnahmen an der Uni sind unter anderem, dass Veranstaltungen zeitlich verschoben oder in kühlere Räume verlegt werden. An der Technischen Hochschule Würzburg-Schweinfurt gibt es keine hitzebedingten Ausfälle. Dort finden Seminare und Vorlesungen wie üblich statt. In manchen Gebäuden gibt es Lüftungsanlagen. Eine Vollklimatisierung ist jedoch nicht vorhanden.
1: Ja, wir schwitzen alle irgendwie gemeinsam. Das waren die Nachrichten um 8. Mehr aus Mainfranken steht bei uns im Web oder auch in der App. Guten Morgen jetzt auf die Straßen. Hier ist der Charivari-Verkehrsservice. Die gute Nachricht ist, der Unfall von der A7 ist weg. Allerdings braucht ihr länger auf der B19. Von Estenfeld bis zum Greinberg runter. Eine gute Viertelstunde heute Morgen. Geblitzt wird ganz fleißig in Höchberg am Ortsausgang Richtung Waldbüttelbrunn, in Oberdürbach in der Gartheimer Straße und auf der Strecke Zimmernmarkt-Heidenfeld, da bei der Kapelle. Außerdem auf der A7 Würzburg-Ulm bei Marktbreit immer noch der Blitzanhänger. Falls ihr mehr habt, ruft uns gerne an. 0800 30 80 700.
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1: Guten Morgen, ihr Lieben, schönen Donnerstag.

Und wieder ein 80er-Klassiker hier bei Charivari. Es ist 10 nach 8. Euch einen guten Start in den Donnerstagmorgen. Und schon wieder müssen wir vor Trickbetrügern warnen. Ich mache es gerne. Aber ich mache es auch nur, damit keiner mehr in Mainfranken drauf reinfällt und damit diese Trickbetrüger einfach nicht weiter ihr dreckiges Geschäft machen. Bitte seid vorsichtig, wenn es klingelt an eurer Haustür und Handwerker rein wollen und rein müssen. In Würzburg hat es jetzt einen Rentner getroffen. Da hat ein Handwerker in einem Mehrfamilienhaus geklingelt, hat gesagt, er müsste in der Nachbarwohnung arbeiten. Der Rentner hat ihn reingelassen und hat dann aber später bemerkt, dass seine eigene Wohnung währenddessen nach Wertgegenständen durchsucht wird. Was die da geklaut haben, wissen wir noch nicht genau. Wir wissen aber, in Schweinfurt ist das ebenfalls passiert. Am Dienstag, so kurz vor 12, da hat ein Handwerker behauptet, er müsste wegen eines Wasserrohrbruchs die Leitungen im Haus prüfen. Und der hat dann die Seniorin im Badezimmer abgelenkt. Und ein zweiter hat die ganze Wohnung durchwühlt nach Wertgegenständen und die haben Schmuck und Bargeld im Wert von mehreren tausend Euro mitgenommen. Deswegen, und ich werde nicht müde, es zu wiederholen, die sind schlau, die bösen Buben in Mainfranken. Und wenn da Handwerker vor der Tür stehen, nicht gleich reinlassen. Seid denn ihr habt wirklich welche beauftragt, dann lasst ihr euch bitte noch den Ausweis zeigen. Oder auch wenn die von den Stadtwerken sind oder so, den offiziellen Mitarbeiterausweis. Nur dann seid ihr auf der sicheren Seite. Fallt nicht drauf rein, wir haben alle Infos dazu wie immer auf meinscharivari.de. Und jetzt für einen schönen Donnerstagmorgen, dieser 80er-Klassiker von Madonna.

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0: Sisam, das ist Ed Sheeran hier bei Charivari um 18 nach 8. Wir tanzen uns warm. Jetzt geht Anstrengung noch. Später werden wir wieder alle schwitzen. Und wir haben ja gestern erfahren, dass auch unsere Kindergartenkinder und Kindergärtnerinnen und Erzieherinnen und Erzieher schwitzen. Und das hat uns nicht losgelassen. Und deswegen haben wir beim Obi im Neuen Hafen in Würzburg angerufen. Und die haben Ventilatoren. Und die schenken wir euch von Charivari heute Morgen. Für Kindergärten, die richtig ins Schwitzen kommen, zum Beispiel die Erzieherin Marie vom Zaubernest in Gerolzhausen im Landkreis Würzburg.
1: Liebes Team von Charivari, wir vom Kindergarten Zaubernest in Gerolzhausen haben mitbekommen, dass es

0: Ventilatoren von euch für die Kitas gibt.
1: Bei uns in der Gruppe ist es so heiß.
2: Wir Kinder würden uns über einen Ventilator freuen.
0: Ganz liebe Grüße aus dem Zaubernest.
3: Och Gott, und ganz liebe Grüße zurück. Bei uns ist es so heiß, habt ihr das gehört? Ja, und deswegen haben wir zusammen mit dem Obi am Neuen Hafen gesagt, also da brauchen die Kleinsten auf jeden Fall einen Ventilator. Wer sich meldet von den Kindergärten, irgendeinen trifft das Glück. Und falls ihr auch noch einen Kindergarten kennt oder sogar einer seid, der gerade ins Schwitzen gekommen ist und der sagt, ja, bei uns ist es auch kaum auszuhalten, meldet euch bei Charivari, eurem Radio von hier. Wir sind für euch da, auch an heißen Tagen.

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2: Heiß, heißer, genau am heißesten, gut aufgepasst damals im Deutschunterricht. Hier ist das Charivari-Wetter mit aktuellen Temperaturen von 24 Grad. Die messen wir bei euch in Sulzfeld, im Kitzinger Landkreis, aber auch in Würzburg, am Mainfranken-Theater. Und es geht heute rauf in Richtung Kitzingen bis auf 38 Grad, in den kommenden Tagen sogar bis auf 40. Und dann kann es natürlich gewittern. Samstag die ersten Gewitter über dem Spessart, Sonntag überall in Mainfranken möglich. Und in der nächsten Woche dann wechselhafter das Wetter, aber auch angenehmer kühler.
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4: Ich bin Christian Heider. Guten Morgen. Die Uniklinik Würzburg bekommt 1,7 Milliarden Euro vom Freistaat. Würzburgs Oberbürgermeister Martin Heilig freut sich über die Investition und sieht sie als eine der wichtigsten für den Gesundheitsstandort Bayern. Wie berichtet, hat das bayerische Kabinett am Dienstag die 1,7 Milliarden Euro für den Neubau von Kopfklinik und dem Frau-Mutter-Kind-Zentrum bewilligt. Knapp ein Jahr nach der Wiedereröffnung des Schwimmbads M2-Bad am Maradies könnten sich die Eintrittspreise erhöhen. Darüber wird heute im Marktheidenfelder Stadtrat entschieden. Begründet wird die Preissteigerung mit wirtschaftlichen Gründen. Zudem soll es mit der Änderung auch neue Ticketoptionen geben. Bisher gab es nur ein gemeinsames Ticket für das Sportbad und den Thermenbereich. Das könnte künftig voneinander getrennt werden. Gleichzeitig wird auch darüber abgestimmt, dass beispielsweise 2- und 4-Stunden-Tickets eingeführt werden. Jede neue Erfindung ist nur so gut, wie sie praxistauglich ist. Das gilt auch gerade für die Energiewende weg von fossilen zu regenerativen Energien.
5: Deswegen sind die Stadtwerke Schweinfurt jetzt Teil des Würzburger Energieforschungszentrums CAE. Neue Technologien und Lösungen für nachhaltige Energieversorgung sollen so schneller in die Praxis gebracht werden. Die Stadtwerke Schweinfurt steuern ihrerseits praktische Erfahrungen aus ihrem Arbeitsalltag bei. Beide Seiten werten die Kooperation als wichtigen Schritt, um die Energiewende in der Region voranzutreiben. Katrin Haffinger, Nachrichtenredaktion.
4: 2 Wochen vor dem NATO-Gipfel in Ankara haben Deutschland, Frankreich, Großbritannien, Italien und Polen eine Stärkung des Bündnisses zugesagt. Die Staats- und Regierungschefs der sogenannten E5-Länder waren auf Einladung von Kanzler Merz nach Berlin gekommen. Sie haben sich für höhere Verteidigungsausgaben ausgesprochen. Außerdem setzen sie auf eine Partnerschaft mit den USA trotz des angespannten Verhältnisses.
2: Christian, vielen Dank für den Nachrichtenüberblick. Mehr aus Mainfranken gibt's bei uns im Web oder auch in der App. Und hier kommt das Update für die Straßen. Der Charivari Verkehrsservice mit einer Meldung für die A3 Frankfurt Richtung Würzburg zwischen Wertheim-Lenkfurt und Helmstadt. Hier Reifenteile auf der Autobahn. Geblitzt wird in Oberdürbach in der Gartheimer Straße zwischen Zimmern und Marktheidenfeld, an der Kapelle in Bergreinfeld am Ortsausgang Richtung Grafenreinfeld und auf der A7 Würzburg-Ulm bei Marktbreit. Hier ein mobiler Blitzanhänger auf der Autobahn. Falls es noch mehr gibt, auch gerne jederzeit anrufen 0800 30 80 700.
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2: Servus zusammen, schönen Donnerstagmorgen.

0: Wir stimmen uns ein auf das WM-Spiel unserer Deutschen heute Abend um 22 Uhr mit einem echten Fußballklassiker der englischen Fußballhymne, die 96 in England zur Europameisterschaft erschienen ist. Dann kommt halt der Football jetzt home nach Deutschland. Also wenn wir das Ding gewinnen würden, das wäre schon eine große Nummer. Ich meine jetzt nicht das Spiel heute Abend gegen Ecuador. Aber klar, das wollen wir auch erstmal einheimsen, auch erstmal gewinnen. Was mich immer interessiert bei so außergewöhnlichen Mannschaften, die ich jetzt nicht so auf dem Schirm habe, ist, für mich wichtigste Frage, kann ich da Urlaub machen? Und zwar gut. Und vor allem, was ist das für ein Land? Wüsste ich jetzt nicht genau bei Ecuador, aber Felicia Stichter aus dem Charibari-Team weiß es.
1: Wer mal ganz genau hinhört, Ecuador, da steckt's schon drin. Das Land heißt Ecuador, weil der Äquator einmal quer durchs ganze Land geht. Also, wir befinden uns im Norden Südamerikas. Egal, ob ihr Fans von Vulkanen und Bergen, Regenwäldern, kleinen Märkten oder schönen Stränden seid, hier kommen alle auf ihre Kosten. Die bekannteste Reiseregion sind wahrscheinlich die Galapagos-Inseln. Die sind ja für ihre Artenvielfalt bekannt. Hier gibt's Leguane, Pinguine, Echsen und Riesenschildkröten. Die Hauptstadt Quito liegt tatsächlich auf sage und schreibe 2850 Metern und ist damit die höchstgelegene Hauptstadt der Welt. Denn sie liegt mitten in den Anden. Viele Anbieter bieten bei Rundreisen auch Ausflüge in den Amazonas-Regenwald zu Thermalquellen und Vulkanbesteigungen an. Und wenn es nach den Bildern im Netz geht, dann gibt es in Ecuador auch traumhaft schöne lange Strände mit weißem Sand und türkisblauem Wasser. Klingt nach dem perfekten Urlaubsland. Wenn ihr wirklich mal mit dem Gedanken spielt, dorthin zu fliegen, dann passt aber gut auf euch auf. Die Kriminalität im Land ist nämlich vergleichsweise hoch.
0: Ja, das hört sich jetzt natürlich dann nicht ganz so gut an. Aber der Rest traumhaft. Ja, dann bleiben wir halt hier und zocken sie einfach ab heute Abend, oder? Ecuador gegen Deutschland um 22 Uhr. Und falls ihr sagt, boah, ich bin froh, wenn ich bei der Hitze irgendwie schlafen kann. Ich versuche zu schlafen und guck's mir nicht an. Wir haben natürlich das Ergebnis dann morgen früh für euch. Hier bei Charivari, eurem Radio von hier.

Guten Morgen, Mainfranken. Hier ist Charivari um 8:50. Mainfranken schwitzt und den Kindergärten bei uns in Mainfranken fehlen nicht nur Verdunklungsrollos und Klimaanlagen. Es scheitert

0: hat manchmal schon an einem einfachen Ventilator. Und das haben wir mitbekommen und haben gesagt, das kann ja wohl nicht sein. Haben bei unserem Partner, dem Obi im Neuen Hafen in Würzburg angerufen. Die hatten noch Ventilatoren und die schenken wir von Charivari euch jetzt an Kindergärten, die sich bei uns bewerben. Zum Beispiel der Kindergarten am Marienheim und Grasholz in Rottendorf im Landkreis Würzburg.
1: Liebe Charivari,
2: es ist so heiß.
3: Wir würden uns über die Ventilatoren freuen.
1: Danke. Wir schwitzen wie verrückt.
0: Ja, wir schwitzen ja alle wie verrückt. Aber ganz ehrlich, ey, wenn schon die Kleinsten schwitzen wie verrückt, dann finde ich das ganz, ganz schade. Und deswegen gibt es heute Morgen die Ventilatoren für die Kindergärten in Mainfranken von uns, von Charivari, eurem Radio von hier. Wenn ihr auch einen braucht, jetzt schreiben. You know.

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2: Guten Morgen, mein Franken. Hier ist das Charivari-Wetter. Ich weiß, ihr schwitzt, wir schwitzen. Wir schwitzen ja alle zusammen. Am kühlsten ist es gerade noch im Landkreis Main-Spessart in Triefenstein zum Beispiel mit 23 Grad. Naja, 24 Grad in Würzburg am Sternplatz. Es macht alles den Kohl nicht fett, weil es wird heute wieder heiß. Bis zu 38 Grad Richtung Kitzingen. Und morgen und übermorgen könnten dann sogar 40 Grad auf dem Thermometer stehen. Das ganze Wochenende nochmal, wobei am Samstag die ersten Gewitter über am Spessart auftauchen und am Samstag Schauer und Gewitter überall bei uns in Mainfranken möglich sind, bevor dann in der nächsten Woche unbeständig dafür aber kühleres Wetter auf uns zukommt.
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4: Ich bin Dominik Schweiger. Guten Morgen. Europa schwitzt weiter. In Frankreich wurden schon wieder neue Höchsttemperaturen gemessen. In Paris mehr als 40 Grad. Das hat es dort in den letzten 150 Jahren erst viermal gegeben. Und auch hier bei uns steuern die Thermometer auf die 40-Grad-Marke zu. Hamburg hat den für Sonntag geplanten Halbmarathon abgesagt. Diverse Open-Air-Events finden wegen der Hitze nicht statt. Damit sich niemand wegen Tickets in den Zug quälen muss, bietet die Bahn kostenlose Stornierungen bis zum 30. Juni an. Nicht nur wir kommen bei der Hitze ins Schwitzen, auch unsere Flüsse kommen an ihre Grenzen. Das Problem, warmes Wasser kann weniger Sauerstoff halten. Genau den brauchen die Fische aber zum Atmen. Wenn es also so heiß bleibt, könnte es bald ein größeres Fischsterben geben. Besonders kritisch ist die Lage momentan am unteren Main, etwa bei Kitzingen und Würzburg, und auch die Donau wird immer wärmer. Jeden Monat schauen sich Fachleute ganz genau an, wie locker das Geld bei uns sitzt, und im Juli wird wohl weiter lieber gespart. Die Gründe, warum Sparen weiter angesagter ist als zu kaufen, sind internationale Krisen und die Schwäche der Konjunktur. Das hat das Konjunkturforschungsinstitut GfK mitgeteilt. Weiter heißt es, Verbraucherinnen und Verbraucher seien etwas optimistischer geworden.
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5: 37 Grad hat das Thermometer gestern in Kitzingen gezeigt. Das war die höchste Temperatur in der Region, die heute und in den nächsten Tagen auch noch getoppt werden könnte. Und nicht nur den Menschen ist warm, auch dem Main. Die Regierung von Unterfranken hat nun die Stufe Warnung ausgerufen. Die Wassertemperatur ist auf 26 Grad gestiegen. Damit sind jetzt sämtliche Aktivitäten, die den Fluss weiter belasten, untersagt. Zum Beispiel Schlamm- oder Baggerarbeiten. 1978 soll bei Kohlezheim ein US-Soldat eine 18-Jährige getötet haben, offenbar um die Affäre mit ihr und ihre Schwangerschaft zu vertuschen. Der Prozess muss nun neu aufgerollt werden. Das Urteil wegen Mordes ist nicht rechtskräftig. Der Bundesgerichtshof hat ihn jetzt an das Würzburger Landgericht verwiesen. Der Grund? Die Vorsitzende Richterin am Schweinfurter Landgericht war vorher bei der Staatsanwaltschaft tätig und am Auslieferungsverfahren des Angeklagten beteiligt. Damit hätte sie den Prozess nicht leiten dürfen.
2: Soweit die Nachrichten um 9. 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Fuß vom Gas heute Morgen in Uettingen von Würzburg kommend Richtung Marktheidenfeld wird hier geblitzt. Dann zwischen Zimmern und Marktheidenfeld bei der Kapelle. In Oberdürbach stehen sie, in der Gartheimer Straße, in Unterdürbach im Koppbergweg, in Bergrheinfeld am Ortsausgang Richtung Grafenrheinfeld und auf der A7 Würzburg-Ulm bei Marktbreit immer noch ein Blitzanhänger. Falls ihr noch mehr habt, ruft gerne an 0800 30 80 700.
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2: Einen schönen heißen Donnerstag wünsche ich.

0: für einen entspannten Donnerstagmorgen. Dieser Klassiker unserer Zeit von Billy Idol hier bei Charivari. 9:45 ist es und wir haben Geschenke für euch, nämlich einen tollen Urlaub.
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0: 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Verschiedene Massagen, Moorpackungen, Mineralbäder, in Schwimmbad, Sauna und Fitness. Also das ist ein wirklicher Wohlfühlkururlaub, den wir da für euch vorbereitet haben. Ihr müsst uns, um den zu gewinnen, eine Frage beantworten. Täglich eine andere. Gestern war ja die Frage rund um den Franzl, den Naki Dai, also der als Statue im Kurpark steht. Und wir wollten wissen, was passiert mit Frauen, die den berühren, der Legende nach. Und die richtige Antwort war B, sie werden schwanger. Und das wusste unter anderem die Maria aus Gemünden, die gestern Tagessiegerin geworden ist.
2: Also damit habe ich heute wirklich nicht gerechnet. Ich freue mich riesig. Vielen Dank. Und weiter so. Wieder eine ganz tolle Aktion. Dankeschön.
0: Ja, viel Spaß als Tagessiegerin. Heißt, sie hat jetzt erstmal eine Glücksdose vom Reisebüro Take-Off. Und da sind schon mal Reisegutscheine im Wert bis zu 250 € drin. Und als Tagessiegerin hat jetzt die Maria neben allen anderen bisher die Chance auf die große Reise, die wir dann am Montag früh an euch verlosen. Wenn ihr auch mitspielen wollt, heute neue Frage, da geht es um die Moorbäder. Und für Moorbäder braucht man ja Torf. Unsere Frage ist heute, wie viel Torf braucht man für so ein Moorbad? Sind es A, rund 80 Kilo oder B, rund 40 Kilo? Die richtige Lösung schickt ihr uns jetzt per WhatsApp.
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15: Guten Morgen, Mainfranken. Hier ist das heiße Charivari-Wetter. Die Temperaturen schon im roten Bereich. Wir alle schauen auf Kitzingen. Wird es heute

0: wieder heißer und wieder heißer. Also maximal 38 Grad sind da heute angesagt. Im Kitzinger Landkreis in Marktsteff zum Beispiel gerade 27 Grad. Haben wir aber auch teilweise im Landkreis Main-Spessart. In Würzburg am Kongresszentrum sind 26. Ist doch auch egal. Es wird heiß und die kommenden Tage noch mal heißer, bis auf 40 Grad. Die Gewitter kommen dann am Wochenende, spätestens Sonntagabend. Und dann wird es wechselhafter und kühler in der nächsten Woche.
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2: Ich bin Christian Heider. Guten Morgen. Die Hitzewelle hält an und der Höhepunkt kommt voraussichtlich erst noch. Die Auswirkungen werden immer spürbarer. Immer mehr Schulen in Unterfranken lockern den Unterricht. So kündigen aktuell immer mehr Schulen für heute und morgen hitzefrei an und beenden ihren Unterricht am Vormittag. Da es aber keine einheitliche hitzefreie Regelung mehr gibt, regelt das jede Schule für sich selbst. Auch an der Uni Würzburg haben Dozenten die Möglichkeit, Nachmittagsvorlesungen online stattfinden zu lassen. An der THWS Würzburg und Schweinfurt gibt es keine besonderen Maßnahmen. Unterdessen gibt es auch vermehrt Auswirkungen auf Veranstaltungen. Absagen häufen sich. So ist zum Beispiel das alkoholfreie Stadtteilfest in Würzburg-Grombühl abgesagt. Wegen erhöhter Brandgefahr wird es beim Stadtfest Bad Brückenau kein Feuerwerk geben. Der Würzburger Stadtrat stimmt heute über den Kostenrahmen bei der Sanierung des Mainfrankentheaters ab. Wie Anfang des Monats bekannt wurde, soll der von 103 auf 135 Millionen Euro angehoben werden, also um fast ein Drittel. Der Stadtrat hätte schon in seiner letzten Sitzung darüber abstimmen sollen, hat die Entscheidung aber vertagt. Einige Räte forderten zuvor mehr Transparenz, wofür genau die Gelder eingesetzt werden sollen. Die Baustelle des Theaters steht derzeit teilweise still, was laut Projektverantwortlichen die Kosten weiter erhöht. Die Erhöhung des Kostenrahmens soll ermöglichen, neue Aufträge zu vergeben und weiter steigende Kosten zu verhindern. E-Bikes bleiben ein begehrtes Diebesgut. Gerade in den vergangenen Wochen sind wieder vermehrt hochwertige Räder verschwunden, zuletzt vor allem in den Würzburger Stadtteilen Frauenland und Hubland. Die Polizei warnt, oft gelangen Diebe über unverschlossene Haustüren oder Fahrradkeller an die Räder. Empfohlen wird, E-Bikes auch im Keller immer zusätzlich abzuschließen und möglichst mit einem GPS-Tracker auszustatten. Der Bundestag debattiert heute über die Organspende. Im Fokus steht die sogenannte Widerspruchslösung. Erwachsene könnten bald automatisch als Spender gelten, solange sie nicht aktiv widersprechen. Im zentralen Online-Register haben bislang knapp 579.000 Menschen ihre Haltung festgehalten. Mehr als 82% stimmen einer Organentnahme zu.
0: Christian, vielen Dank für den Nachrichtenüberblick. 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Guten Morgen auf die Straßen. Wir haben keine Staus, keine Unfälle, aber natürlich Blitzer und die kommen von euch.
3: Guten Morgen, André. Der Felix ist dran. Ich hätte noch einen in der Mergentheimer Straße statt auswärts beim Sportzentrum.
0: Also da mal ein Blitzer in Würzburg. Danke, Felix. Außerdem in Oberdürbach in der Gartheimer Straße. In Unterdürbach im Koppbergweg wird geblitzt. Dann in Uettingen Richtung Marktheidenfeld auf der Strecke Zimmern-Marktheidenfeld bei der Kapelle. Wir haben einen Blitzer in Bergreinfeld am Ortsausgang Richtung Grafenreinfeld und der in Höchberg steht auch noch am Ortsausgang Richtung Waldbüttelbrunn, genauso wie der A7-Blitzer Würzburg-Ulm bei Marktbreit. Ihr seid dran, falls es mehr gibt, ruft an 0800 30 80 700.
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0: Guten Morgen, ihr Lieben. Schönen Donnerstag.

0: Es ist gleich 9:45 Uhr. Schönen Donnerstagmorgen mit Charivari, eurem Radio von hier. Unser WhatsApp explodiert. Eine Sprachnachricht nach der anderen kommt rein.
1: Hier ist die Verena aus dem Kindergarten St. Josef in Stadtschwarzach. Und uns ist zu Ohren gekommen, dass wir an Kindergärten, wo keine Klimaanlage vorhanden ist, Ventilatoren verteilt. Wir würden uns unheimlich freuen, wenn wir da vielleicht einen abstauben könnten.
0: Und so geht das immer weiter und immer weiter. Und genauso ist es. Wir haben mitbekommen, dass Kindergärten in Mainfranken teilweise nicht mal Ventilatoren haben. Und das haben wir gesagt, das kann nicht so sein und das kann nicht so bleiben. Und das findet auch der Obi im Neuen Hafen in Würzburg und hat deswegen gesagt, ja, wir haben da ein paar Ventilatoren für euch. Und die schenken wir Kindergärten, die dringend einen brauchen. Zum Beispiel auch der Kindergarten Friedenskirche in Kitzingen.
2: Hallo, wir sind die Kinder und brauchen einen Ventilator.
3: Aus dem Kindergarten Friedenskirche, weil wir schwitzen. Wir und die Erzieher würden uns sehr freuen. Danke.
0: Oh, so süße Bewerbung. Also da greifen wir euch unter die Arme. Weil wenn schon die

Kleinsten schwitzen. Und dann auch noch Erzieherinnen und Erzieher, die für unsere Kleinsten da sind. Das können wir nicht so stehen lassen. Und deswegen gibt's heute die Ventilatoren für die Kitas vom Obi im Neuenhafen und von uns von Charivari, eurem Radio von hier.

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9: Und das ist heiß und wird natürlich noch heißer. 27 Grad messen wir jetzt bei euch in Estenfeld im Würzburger Landkreis. In Würzburg am Bürgerbräugelände die gleichen Temperaturen. Bis zu 38 Grad sind heute drin. In den kommenden Tagen bis zu 40 Grad und dann auch Wärmegewitter am Wochenende. Und danach schon mal als kleiner Ausblick eine Abkühlung.
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10: Ich bin Dominik Schweiger. Bei der Hitze überlegen sich gerade viele zweimal, ob sie wirklich unterwegs sein müssen. Wer deswegen auf seine Zugreise verzichten möchte, kann sein Bahnticket bis zum 30. Juni kostenlos stornieren. Vorausgesetzt, es wurde spätestens am 23. Juni gekauft. Weil es so heiß ist, stehen am Wochenende diverse Veranstaltungen auf der Kippe. In Hamburg wurde der Halbmarathon abgesagt, weitere Open-Air-Events fallen ebenfalls möglicherweise aus. Seit Jahren sucht die Politik nach Lösungen, um die Zahl der Organspender zu erhöhen. Heute gibt es im Bundestag eine weitere Debatte dazu. Eine große Gruppe von Politikern ist für die Widerspruchsregelung. Das hieße, dass Erwachsene automatisch als Organspender nach dem Tod gelten, außer man widerspricht aktiv. Bisher ist es genau andersrum. Einen Beschluss gibt es heute noch nicht. Die Ministerpräsidentinnen und Präsidenten der Länder treffen sich heute in Berlin. Das wichtigste Thema, die Finanzen. Thomas Bleskin berichtet.
11: Die Länder und auch die Kommunen fordern vom Bund mehr finanzielle Unterstützung, wenn es darum geht, Bundesregelungen umzusetzen. Es geht etwa um Kosten für die Sozialhilfe oder für das Kindergeld. Die gesetzlichen Vorgaben kommen aus Berlin und müssen in den Ländern umgesetzt werden. Und bei der MPK heute wollen die Länderchefs an das Prinzip der Konnexität erinnern. Das bedeutet, wer bestellt, der muss auch bezahlen.
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12: Würzburgs Oberbürgermeister Heilig hat die Milliardenförderung für die Uniklinik begrüßt. Das Kabinett hatte am Dienstag rund 1,7 Milliarden Euro für den Neubau der Kopfklinik und des Frauen-Mutter-Kind-Zentrums bewilligt. Heilig sieht darin eine zentrale Investition für den Gesundheits- und Forschungsstandort Würzburg. Die Mittel sollen Versorgung, Forschung und Lehre stärken und die internationale Bedeutung des Standorts weiter ausbauen. Im Prozess um eine Prostituierte und einen ehemaligen Pfarrer wird vor dem Würzburger Landgericht das Urteil erwartet. Der Geistliche soll der Frau über Jahre rund 300.000 Euro überwiesen haben, nachdem sie ihm eine Beziehung in Aussicht gestellt und ihn mit falschen Krankheitsgeschichten getäuscht habe. Später soll sie mit der Veröffentlichung von Nacktbildern gedroht haben. Für ihr Geständnis war eine mögliche Haftstrafe von bis zu 3,5 Jahren in Aussicht gestellt worden.
9: Und mehr Nachrichten aus Mainfranken stehen bei uns im Web oder auch in der App. Wir schauen jetzt auf die Straßen.
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9: Na, was macht die Klimaanlage im Fahrzeug? Arbeitet auf Hochtouren, oder? Auf was ihr aufpassen solltet, ist auf der A3 Frankfurt Richtung Würzburg zwischen Marktheidenfeld und Wertheim-Lenkfurt Reifenteile auf der Autobahn und natürlich auf einige Blitzer. Es wird geblitzt in Würzburg in der Mergentheimer Straße stadtauswärts, in Oberdürbach in der Gartheimer Straße, in Unterdürbach im Koppbergweg, in Uettingen Richtung Marktheidenfeld zwischen Zimmern und Marktheidenfeld bei der Kapelle. Dann in Höchberg am Ortsausgang Richtung Waldbüttelbrunn wird weiterhin geblitzt, in Bergreinfeld am Ortsausgang Richtung Grafenreinfeld und auf der A7 Würzburg-Ulm bei Marktbreit der mobile Blitzanhänger. Falls ihr noch mehr habt, ruft an 0800 30 80 700.
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Guten Tag, Kessler ist mein Name. Es gab da einen Wasserrohrbruch. Ich müsste mal zu Ihnen in die Wohnung. So, wenn das irgendjemand sagt, lasst ihn bitte erstmal nicht rein. Wir von Charivari warnen euch ja immer vor diesen Trickbetrügern. Und jetzt sind sie schon wieder unterwegs, und zwar falsche Handwerker. Einem Würzburger Rentner ist es passiert. Der hat die Tür zu einem Mehrfamilienhaus aufgemacht. Angeblich wollte da ein Handwerker in der Nachbarwohnung arbeiten. Ja, und dann hat er festgestellt, dass die Betrüger bei ihm drin waren und die Wohnung durchsucht haben. In Schweinfurt ist eine Rentnerin drauf reingefallen, eben mit diesem Trick, den ich gerade genannt habe. Es gibt wohl einen Wasserrohrbruch und deswegen müssten die Leitungen im Haus geprüft werden. Ein angeblicher Handwerker hat sie dann bei ihr im Bad abgelenkt und der andere hat das ganze Haus durchwühlt. Und es sind dann Geld- und Wertgegenstände im Wert von mehreren tausend Euro weg gewesen. So. Und wie immer hier bei Charivari wollen wir nicht, dass euch das passiert. Deswegen, ich finde immer, je öfter man davon hört, desto mehr hat man es vielleicht auch noch im Hirn. Also, wenn ihr keinen Handwerker bestellt habt, lasst erstmal keinen rein. Und wenn, dann lasst euch einen Dienstausweis zeigen und im Notfall oder im Zweifel immer den Notruf wählen. Alle Infos dazu auch bei uns auf meinscharivari.de.

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2: So, sie ist geknackt. Die 30-Grad-Marke für heute in Marktheidenfeld 30 Grad, in Würzburg am Hauptbahnhof 30 Grad. Später stehen vielleicht 38 drauf, vor allem in Richtung Hitzingen, Schwitzingen, Kitzingen. Ihr wisst Bescheid. Und die kommenden Tage wird es noch wärmer, bis zu 40 Grad kann es raufgehen. Dementsprechend Wärmegewitter am Samstag schon mal überm Spessart und am Sonntag in fast ganz Mainfranken. Danach unbeständigeres Wetter, aber auch die Abkühlung.
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2: Servus auf die Straßen. Auf die A3 Frankfurt Richtung Würzburg zwischen Marktheidenfeld und Wertheim-Lenkfurt. Vorsicht hier, Reifenteile auf der Autobahn. Außerdem wird geblitzt. Und zwar in Uettingen Richtung Marktheidenfeld. Dann zwischen Zimmern und Marktheidenfeld an der Kapelle. Sie stehen in Höchberg am Ortsausgang Richtung Waldbüttelbrunn, in Würzburg, in der Mergentheimer Straße stadtauswärts, in Oberdürbach in der Gartheimer Straße, in Unterdürbach im Koppbergweg, in Bergreinfeld am Ortsausgang Richtung Grafenreinfeld und auf der A7 Würzburg-Ulm bei Marktbreit immer noch der mobile Blitzanhänger. Falls ihr noch mehr habt, ruft gerne an 0800 30 80 700.

0: Die habe ich bis heute als echte Powerfrau in Erinnerung. Die großartige Tina Turner. Und es sind uns so viele Klassiker von ihr geblieben. Zum Beispiel der hier bei Charivari, eurem Radio von hier. Einen schönen Donnerstag.
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0: Schauen wir uns mal an, was ihr so machen könnt an diesem heißen Donnerstag. Man soll bei diesen warmen Temperaturen ja viel trinken. Deswegen empfehle ich euch den Stadtshoppen in Kitzingen. Guter Shoppen, Frankenwein, Sonnenstrahlen auf dem Main, der Blick auf die Kitzinger Stadtsilhouette. Das alles ist heute wieder möglich beim Kitzinger Stadtshoppen zwischen 17 und 22 Uhr. Ab 22 Uhr, das wisst ihr ja, ist Fußball angesagt, Deutschland-Ecuador. Es gibt viel Public Viewing, zum Beispiel in Kitzingen oder auch in den Mainfrankensälen in Pfalz-Höchheim oder auch in der Stadthalle in Lohr. Wir haben eine schöne Übersicht für euch, wo überall Public Viewing ist, bei uns auf der Homepage auf meincharivari.de. Falls ihr sagt, ach, davor gucke ich mir aber noch ein schönes Serenadenkonzert von der Stadtkapelle Lohr an, sehr gerne heute ab 20 Uhr in der Hofgartenstraße 3a. Es erwartet euch da konzertante Blasmusik und ganz klassische Werke, aber auch gemixt mit Swing und Rock. Das Ganze dauert eine gute Stunde. Wie gesagt, startet um 20 Uhr und kostenlos ist es auch das Serenadenkonzert der Stadtkapelle Lohr. Und falls ihr gerne spielt, dann geht vielleicht zum Spieleabend im Generationenzentrum Matthias Ehrenfried in Würzburg. Von 18 bis 22 Uhr kommen da ganz viele Gesellschaftsspiele auf den Tisch. Also egal ob neu oder altbekannt, egal ob Kartenwürfel oder Brettspiele. Die haben eine große Spielauswahl. Man kann auch eigene Spiele mitbringen und dann spielen. Man kann sich natürlich auch aussuchen, an welchen Tisch setze ich mich da. Ich finde es toll, dass es sowas gibt. Vielleicht ist das ja was für euch. 18 bis 22 Uhr im Generationenzentrum Matthias Ehrenfried in Würzburg. Und falls da jetzt noch nicht das Richtige dabei war oder ihr euch nicht alles merken konntet, klickt euch gerne nochmal rein auf meincharivari.de. Da gibt's auch, wie immer, die besten Tipps für euren Donnerstag. Frohes Schwitzen! Und einen schönen Donnerstag mit Charivari und jetzt ein 90er-Klassiker. Hier sind die Pet Shop Boys.

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17: Und da geht's heiter weiter mit der Hitzewelle bei uns hier in Mainfranken. Haltet euch warm, das ist heute nicht der richtige Rat. Der ist eher, haltet euch kühl. Es gibt immer weniger Wolken am Himmel und immer höhere Temperaturen. 34 bis 37 Grad die Höchstwerte heute in Richtung Hitzingen alias Kitzingen bis zu 38 Grad. Nach einem klaren Abend geht's in eine sternklare Nacht bei 22 bis 17 Grad. Könnt ihr dann, wenn ihr nicht gerade in einer aufgeheizten Straße in der Stadt wohnt, gut durchlüften. Morgen bis Sonntag bleibt es, wie es ist, sonnig und heiß mit Temperaturen nahe der 40-Grad-Marke. Ab dem Sonntag gibt es dann fast überall Gewitter und in der neuen Woche soll es dann ein bisschen kühler werden.
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0: Ich bin Gregor Jose Moser. Die Waschmaschine läuft nicht mehr oder das Handy ist kaputt. Künftig soll Reparieren verlockender werden als Wegwerfen. Der Bundestag stimmt heute über das sogenannte Recht auf Reparatur ab. Geplant ist, dass Hersteller defekte Geräte wie Waschmaschinen oder Smartphones innerhalb ihrer üblichen Lebensdauer reparieren müssen. Außerdem spricht der Bundestag über eine mögliche Widerspruchslösung bei der Organspende. Europa schwitzt weiter. In Frankreich wurden schon wieder neue Höchsttemperaturen gemessen, in Paris mehr als 40 Grad. Es hat dort in den letzten 150 Jahren erst 4-mal gegeben. Und auch hier bei uns steuern die Thermometer auf die 40-Grad-Marke zu. Damit sich niemand wegen Tickets in den Zug quälen muss, bietet die Bahn kostenlose Stornierungen bis zum 30. Juni an. Nicht nur wir kommen bei der Hitze ins Schwitzen, auch unsere bayerischen Flüsse kommen an ihre Grenzen. Das Problem, warmes Wasser kann weniger Sauerstoff halten, aber genau das brauchen natürlich die Fische zum Atmen. Wenn es weiter so heiß bleibt, könnte es bald ein größeres Fischsterben geben. Besonders kritisch ist die Lage momentan am unteren Main, etwa bei Kitzingen und Würzburg. Der Hopfenanbau in Deutschland ist jetzt immaterielles UNESCO-Kulturerbe. Vor allem die Anbaugebiete in der Hallertau, aber auch Tettnang, Spalt, Elbe-Saale und Bitburg profitieren von der Auszeichnung. In München wurden bei einem Festakt 11 neue Kulturerbetraditionen gewürdigt, darunter neben dem Hopfenanbau auch das Schmiedehandwerk und traditionelle Trachtenpflege. Sportlich ist es ein bedeutungsloses Spiel, stimmungstechnisch könnte es aber wichtig sein. Bei der Fußball-WM trifft die deutsche Nationalmannschaft am Abend um 22 Uhr auf Ecuador. Thomas Bremser berichtet.
1: Keine Experimente, das ist das Motto des Bundestrainers. Seine Mannschaft soll sich weiter einspielen und im Flow bleiben. Nur Antonio Rüdiger und David Raum rotieren rein. Dennis Undav bleibt erneut die Joker-Rolle. Der Gegner aus Ecuador bangt ums Weiterkommen, hat nur einen Punkt geholt gegen Curaçao, hatte dabei aber auch viel Pech.
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3: Mit einer Kranzniederlegung ist am Würzburger Barbarossa-Platz am Morgen den Opfern des tödlichen Messerangriffs von vor 5 Jahren gedacht worden. Ein Somalier hatte am 25. Juni 2021 im Kaufhaus Woolworth 3 Frauen mit einem Messer getötet. Zahlreiche Personen wurden verletzt und traumatisiert. Auch für Rettungskräfte bleibt der Tag immer in Erinnerung. Der Täter ist dauerhaft in einer Psychiatrie untergebracht. Die Uni Würzburg kommt bei der aktuellen Hitzewelle ihren Studierenden entgegen. Ab sofort können Dozierende Nachmittagsvorlesungen auch online durchführen. Weitere Maßnahmen an der Uni sind unter anderem, dass Veranstaltungen zeitlich verschoben oder in kühlere Räume verlegt werden. An der Technischen Hochschule Würzburg-Schweinfurt gibt es keine hitzebedingten Ausfälle. Dort finden Seminare und Vorlesungen wie üblich statt. In manchen Gebäuden gibt es Lüftungsanlagen. Eine Vollklimatisierung ist jedoch nicht vorhanden.
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4: 3:09, Achtung auf der A3, Würzburg Richtung Frankfurt, zwischen dem Dreieck Würzburg-West und Wertheim, liegen Reifenteile auf der Fahrbahn. Geblitzt wird zwischen Marienbrunn und Hafen Lohr, Lohr Richtung Rechtenbach am Ortseingang, in Unterdürbach, Koppbergweg, Uettingen Richtung Markt Heidenfeld, Höchberg Ortsausgang Richtung Waldbüttelbrunn, Bergreinfeld Ortsausgang Richtung Grafenreinfeld in Würzburg in der Mergentheimer Straße und auf der A7 immer noch der Blitzanhänger Würzburg Richtung Ulm Höhe Markt Breit. Wenn ihr noch was seht, einfach anrufen 0800 30 80 700. Gute Fahrt.
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4: Schönen Donnerstag euch.
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Phil Collins und Two Hearts hier bei uns auf Charivari an diesem Donnerstag, an diesem heißen Donnerstag, an dem wir mittendrin sind im Pride Month und in der Pride Week Würzburg. Der Juni steht tendenziell unter dem Motto Pride Month. Dieser Monat steht für Gleichberechtigung, Vielfalt und Sichtbarkeit, vor allem der queeren Community. Es wird sich besonders intensiv mit den Rechten für Menschen, die zum Beispiel in gleichgeschlechtlichen Beziehungen leben oder auch Transmenschen beschäftigt. Deutschlandweit wird der gefeiert und eben jetzt diese Woche auch speziell bei uns hier in Mainfranken. Morgen zum Beispiel mit dem Drag Lab im Mainfranken-Theater. Da ist um 21 Uhr richtig was los. Da gibt es nämlich eine große Drag-Show und da kann jeder

0: auch mitmachen, der sich dazu sozusagen berufen fühlt. Da gibt es wirklich was Buntes zu erleben. Wir haben auch richtig tolle Drag Queens hier bei uns in Würzburg. Viele kennen ja Olivia Jones, aber unsere Würzburger Olivia Jones, die ist Lilith Loop. Wir haben mit ihr gesprochen und sie hat uns erstmal erklärt, was bedeutet das überhaupt, Drag?
1: Drag ist eine Kunstform, bei der man mit Geschlechterrollen spielt und vor allem mit Make-up, Perücken und Outfits sich eine eigene Persona kreiert und damit unter anderem auch

0: Und damit unter anderem auf Bühnen performt, aktivistisch ist oder einfach für die Community da ist.
1: Ja, und seit wann macht Lilith Loop das Ganze? Wie ist sie dazu gekommen, Drag Queen zu werden?
0: Ich mache tatsächlich Drag schon seit über 8 Jahren und bin damals durch eine gemeinsame Freundin zu Drag gekommen. Die habe ich in Nürnberg beim CSD kennengelernt. War eine Frau, die als Drag Queen auch unterwegs war. Auch das geht, das sind nicht nur Männer, die Drag Queens sind. Und wir haben dann rausgefunden, dass sie bei mir aus der Nähe kommt und sind dann zusammen zum ersten Mal, für mich das erste Mal dann in Drag, hier in Würzburg im Zauberberg feiern gewesen.
1: Ja, denn es gibt auch jede Menge Drag in Würzburg. Wie gesagt, morgen 21 Uhr im Mainfranken-Theater das Drag Lab. Das ist auf jeden Fall einen Besuch wert, eine bunte Show. Ja, und die Pride Week in Würzburg generell, die ist wichtig, sagt auch Lilith Loop.
0: Die Pride Week ist wichtig, weil sie Sichtbarkeit schafft, Menschen zusammenbringt und auch daran erinnert, dass Gleichberechtigung und Akzeptanz für alle keine Selbstverständlichkeit sind. Ich finde, vor allem in Würzburg hat man auch noch die Möglichkeit, dass man noch was Eigenes auf die Beine stellen kann, auch im queeren Kontext, durch die Größe der Stadt. Ja, ich finde es super, was es jetzt für viele Veranstaltungen während der Pride Week hier in Würzburg gibt.
1: Genau, morgen das Drag Lab, 21 Uhr im Mainfranken-Theater und natürlich am Samstag der CSD ab 12 Uhr mit einem großen Straßenfest und einem Zug durch die Stadt. Ja, und hier auf Charivari gibt es jetzt auch was zum Tanzen und Feiern. Hier ist Patrick Hernandez.

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3: Aktuell mit heißen Temperaturen schon über der 30-Grad-Marke überall in Mainfranken. Es geht zielsicher hoch auf die 34 bis 37 am Main in Richtung Kitzingen, alias Hitzingen, bis zu 38 Grad. Wenig Wolken am Himmel heute, viel Sonnenschein, in der Nacht dann 22 bis 17 Grad. Die Temperaturen klettern die nächsten Tage auf bis zu 40 Grad hoch. Zum Sonntag gibt es spätestens überall Gewitter, ab dem Montag wird es kühler.
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3: Wir schauen auf die Straßen. Um kurz nach 11:30 auf der A3 Würzburg Richtung Frankfurt zwischen Markt Heidenfeld und Rohrbrunn. Achtung, hier liegen Reifenteile auf der Fahrbahn. A7 Fulda Richtung Würzburg zwischen Wasserlosen und dem Dreieck Schweinfurt-Werneck. Ebenfalls Reifenteile, hier ist die rechte Spur blockiert. Zwischen Marienbrunn und Hafen Lohr wird geblitzt. Lohr Richtung Rechtenbach am Ortseingang. Unter Dürbach im Koppbergweg. Ein Blitzer steht Uettingen Richtung Markt Heidenfeld. Höchberg am Ortsausgang Richtung Waldbüttelbrunn. In Würzburg in der Mergentheimer Straße stadtauswärts wird geblitzt. Und auf der A7 Würzburg Richtung Ulm steht der Blitzanhänger Höhe Markt Breit. Staus und Blitzer könnt ihr jederzeit kostenfrei durchgeben. Unter 0800 30 80 700.

0: Laid back und Sunshine Reggae hier bei Charivari an diesem Hitze-Donnerstag. Kleiner Fact aus meinem Leben. Vor 20 Jahren habe ich auch schon beim Radio gearbeitet, woanders. Und da wurde dieser Klassiker zum Sommerhit, ich glaube, des Jahrtausends gewählt. Ja, ich hoffe, ihr seid schön abgekühlt. Es gibt ja viele Dinge, die man unternehmen kann, vor allem abends, wenn es eben nicht mehr ganz so heiß ist. Heute startet zum Beispiel in Würzburg das Festungsflimmern mit jeder Menge Highlight-Filme. Bis zum 11. Juli gibt es ordentlich was zu sehen. Und Alex Mader aus dem Funkhaus-Team, der ist absoluter Cineast und der kann uns ein paar Tipps fürs Festungsflimmer geben jetzt.
1: Mein absoluter Highlight-Film des Jahres läuft direkt am kommenden Samstag, The Astronaut Project Hail Mary mit Ryan Gosling. Wenn ihr einen Film mit Spannung, Lachen, Fürchten und Weinen wollt, dann seid ihr hier genau richtig.
2: Objekt im Anflug.
3: Oh mein Gott. Also, ich habe einen Alien getroffen. Er wächst mir ans Herz, wenigstens wächst er nicht in mir. Ihr wisst schon, hat mich eine Zeit lang beunruhigt.
1: Bereits einen Tag vorher läuft Marty Supreme mit Timothy Chalamet. Ich sag mal, der Tischtennisfilm, in dem es aber gar nicht so viel um Tischtennis geht. Definitiv Sehempfehlung.
4: Ich weiß, es ist kaum zu glauben. Aber ich sage Ihnen, dieses Spiel füllt im Ausland riesige Hallen. Und es ist nur eine Frage der Zeit, bis mein Gesicht sie von einer Packung Cornflakes anstrahlt.
1: Für die Mädels lohnt sich sicherlich auch Der Teufel trägt Prada Teil 2 und ansonsten auch The Drama mit Robert Pattinson und Zendaya, der mich im Kino ebenso überzeugt hat wie natürlich das erfolgreichste Biopic aller Zeiten, Michael.
5: Du bist selbstbewusst. Du bist stark. Du bist schön. Du bist der Größte aller Zeiten.
1: Sehr spannend und zwischenzeitlich aber auch brutal, The Housemaid mit Sydney Sweeney und Amanda Seyfried. Und am letzten Wochenende läuft dann auch der Oscar-Abräumer One Battle After Another mit Leonardo DiCaprio.
6: Ich muss meine Tochter finden.
7: Dann rufen Sie wieder an, wenn Sie die Uhrzeit kennen.

0: Das ist doch...
1: Ja, könnte gut sein, dass ich mir den ein oder anderen Film nochmal auf der großen Leinwand anschaue.
2: Alex Marder war das. Das komplette Programm gibt's natürlich unter festungsflimmern.de und am Montag seht ihr auch dort natürlich das 16. Finale bei der WM mit Deutschland.

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20: Die Hitzewelle schreitet weiter voran, heute mit Werten bis 37, örtlich gerade in Richtung Kitzingen bis 38 Grad. Viel Sonnenschein gibt's heute, in der Nacht dann 22 bis 17 Grad. In den Städten bleibt es natürlich dementsprechend wärmer, auch in der Nacht. Ja, da müsst ihr jetzt noch ein bisschen durchhalten, denn auch zum Freitag und zum Samstag wird es wieder heiß und dann steigen die Werte sogar noch auf bis zu 40 Grad an. Erst in Richtung Samstagabend und Sonntag gibt es Gewitter. Ab Montag wird es hoffentlich dann etwas weniger heiß.
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0: Ich bin Gregor Jose Moser. Wer wegen der Hitze eine Fernreise lieber stornieren möchte, für den gibt es gute Nachrichten. Die Bahn bietet zeitweise eine kostenlose Stornierung an, und zwar bis einschließlich 30. Juni und für Tickets, die bis zum 23. Juni gekauft wurden, wie das Unternehmen mitgeteilt hat. Bundesweit steuern wir auf Rekordtemperaturen Richtung 40 Grad zu, deshalb werden viele Open-Air-Events abgesagt. Bei den hohen Temperaturen Sport zu treiben, kann für Kinder wie auch Erwachsene gefährlich sein. Der Bayerische Fußballverband reagiert jetzt auf die aktuelle Hitzewelle. Er hat alle von ihm organisierten Spiele und Turniere am kommenden Wochenende abgesagt. Von der Absage betroffen sind bayernweit fast 4.400 Partien der Juniorinnen und Junioren. Seit Jahren sucht die Politik Lösungen, um die Zahl der Organspender zu erhöhen. Heute gibt es im Bundestag eine weitere Debatte dazu. Eine große Gruppe von Politikern ist für die Widerspruchsregelung, also dass Erwachsene automatisch als Organspender nach dem Tod gelten, außer man widerspricht aktiv. Einen Beschluss dazu gibt es heute noch nicht. Zwei starke Erdbeben haben Venezuela erschüttert. Mindestens 32 Menschen starben, rund 700 wurden verletzt. Die genauen Zahlen könnten am Ende aber deutlich höher liegen. Mehr von Fiona Reinhardt.
1: Die US-Erdbebenwarte geht davon aus, dass mehr als 1000 Menschen bei den schweren Erdbeben gestorben sind. Rettungskräfte suchen in den Trümmern der eingestürzten Gebäude aktuell intensiv nach Verschütteten. Der Zugverkehr in Venezuela wurde eingestellt, der Flughafen in der Hauptstadt geschlossen und auch die Schulen bleiben heute zu. Erdbeben in diesem Ausmaß habe es bisher noch nie gegeben, heißt es von der Regierung.
0: Der Zolldeal zwischen Europa und den USA ist jetzt endgültig fix. Nach dem Jahr der EU-Staaten werden Zölle auf US-Industriegüter abgeschafft und der Zugang für bestimmte Agrarprodukte nach Europa erleichtert. Die USA müssen im Gegenzug bis Jahresende Zölle auf Waschmaschinen und andere Produkte mit Stahlanteil auf höchstens 15% reduzieren.
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3: 37 Grad hat das Thermometer gestern in Kitzingen gezeigt. Das war die höchste Temperatur in der Region, die heute und in den nächsten Tagen auch noch getoppt werden könnte. Und nicht nur den Menschen ist warm, auch dem Main. Die Regierung von Unterfranken hat nun die Stufe Warnung ausgerufen. Die Wassertemperatur ist auf 26 Grad gestiegen. Damit sind jetzt sämtliche Aktivitäten, die den Fluss weiter belasten, untersagt. Zum Beispiel Schlamm- oder Baggerarbeiten. 1978 soll bei Kohlitzheim ein US-Soldat eine 18-Jährige getötet haben, offenbar um die Affäre mit ihr und ihre Schwangerschaft zu vertuschen. Der Prozess muss nun neu aufgerollt werden. Das Urteil wegen Mordes ist nicht rechtskräftig. Der Bundesgerichtshof hat ihn jetzt an das Würzburger Landgericht verwiesen. Der Grund? Die Vorsitzende Richterin am Schweinfurter Landgericht war vorher bei der Staatsanwaltschaft tätig und am Auslieferungsverfahren des Angeklagten beteiligt. Damit hätte sie den Prozess nicht leiten dürfen.
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4: 4:15, Achtung auf der A3 Frankfurt Richtung Würzburg zwischen Robrunn und Marktheiden fällt immer noch Fahrzeugteile auf der Fahrbahn. Geblitzt wird auf der A7 Würzburg Richtung Ulm, Höhemarkt Breit, das ist der Blitzanhänger. Höchbergortsausgang Richtung Waldbüttelbrunn zwischen Marienbrunn und Hafen Lohr, Lohr Richtung Rechtenbach am Ortseingang und Würzburg-Mergentheimer Straße. Wenn ihr noch was seht, einfach Bescheid geben, 0800 30 80 700 wählen.
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1: 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Heute am Donnerstag fragen wir eine neue Frage. Hört gut zu. Franzensbad ist auch berühmt durch seine Moorbäder. Und für Moorbäder braucht man Torf. 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
18: Direkt hier am Funkhaus in der Semmelstraße zeigt mein Thermometer 33 Grad an. Wir wissen alle, um die Ecke auf der Straße sind das wahrscheinlich 36. 34 bis 38 Grad werden es heute. Am heißesten Richtung Main in Richtung Landkreis Kitzingen und Kitzingen. Mit einem klaren Abend geht es in eine sternklare Nacht. Bei 22 bis 17 Grad kann man vor allem auf dem Land dann wieder durchlüften. Sollte man tun, denn von morgen bis Sonntag bleibt sonnig und heiß mit Werten bis 40 Grad. Gewitter gibt es dann Richtung Samstagabend und spätestens zum Sonntag. Ab Montag soll sich's etwas abkühlen.
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19: Ich bin Christoph Schmidt. Der Sommer startet ab heute noch mal so richtig durch. Am Wochenende sollen Temperaturen über 40 Grad erreicht werden. Die Rettungsdienste in der Region rufen daher noch einmal zum verantwortlichen Umgang mit der Hitze auf.

0: Zwar setze die besonders älteren, ganz jungen oder chronisch kranken Menschen zu, aber auch für gesunde Menschen sei eine so große Hitze eine erhebliche körperliche Belastung. 2 bis 3 Liter sollten am Tag getrunken werden. Im Freien werden leichte Kleidung und eine Kopfbedeckung empfohlen. Wichtig sei bei solchen Bedingungen auch, auf seine Mitmenschen zu achten. Das Landgericht Würzburg hat eine Prostituierte wegen Betrugs und Erpressung unter anderem eines Priesters zu 2 Jahren und 10 Monaten Haft verurteilt. Im Vorfeld war ein Deal zwischen allen Beteiligten geschlossen worden. Im Gegenzug für ein Geständnis war der Frau eine maximale Haft von 3,5 Jahren zugesagt worden. Die Frau gestand, den Geistlichen und 2 weitere Männer insgesamt um knapp 350.000 Euro gebracht zu haben. Sie hatte ihnen wahlweise die große Liebe vorgegaukelt, aber auch angebliche Krankheiten erfunden. Die unterfränkischen Fußballplätze bleiben am kommenden Wochenende leer. Der Bayerische Fußballverband hat wegen der großen Hitze alle Verbandsspiele und Turniere abgesagt. Die Fürsorgepflicht und der Gesundheitsschutz machten die Entscheidung nötig, heißt es in einer Pressemitteilung. Die Absage betrifft vor allem Spiele im Kinder- und Jugendbereich. Für die Erwachsenenmannschaften gilt noch die Sommerpause. Wer wegen der Hitze eine Fernreise lieber stornieren möchte, für den gibt es gute Nachrichten. Die Bahn bietet zeitweise eine kostenlose Stornierung an. Und zwar bis einschließlich 30. Juni und für Tickets, die bis zum 23. Juni gekauft wurden, wie das Unternehmen mitgeteilt hat. Bundesweit steuern wir ja auf Rekordtemperaturen zu.
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1: Um 3:05. Wir schauen auf die Straßen. Aktuell gibt es eine Meldung von der A3 Nürnberg Richtung Würzburg. Zwischen Schlisselfeld und Geiselwind gab es einen Unfall. Hier ist der Standstreifen blockiert. Ansonsten kommt ihr überall gut durch. Fuß runter vom Gas auf der A7 Würzburg Richtung Ulm. Hier steht immer noch der Blitzanhänger bei Marktbreit. Zwischen Marienbrunn und Hafen-Lohr wird geblitzt und Lohr Ortseingang Richtung Rechtenbach. Wenn ihr noch was seht, einfach anrufen. Kostenfrei unter 0800 30 80 700 oder ihr schickt eine WhatsApp ins Studio. Gerne auch als Sprachnachricht. Die Nummer gibt's auf meinscharivari.de.
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0: Chris Rea und Josephine hier bei Charivari an diesem Donnerstag, an dem wir alle froh sind, wenn wir irgendwo sind, wo eine Klimaanlage ist. Ich habe schon von Leuten gehört, die ausgiebig einkaufen gehen in diesen Tagen, weil es einfach natürlich in den Supermärkten sehr angenehm ist. Manche können sich aber der Hitze nicht entziehen und manche müssen auch noch brüten und schwitzen bei diesen Temperaturen, nämlich über den mittleren Reifeprüfungen. Zum Beispiel an der Jakob-Stoll-Realschule. Gestern wurde Deutsch geschrieben von 8 bis 12 Uhr und wir haben mal nachgefragt, wie lief es denn bei euch so?
1: War ganz gut. Also ich habe pragmatisch genommen, Thema war echt gut und Glosse kam dran und das wusste ich gestern, da habe ich richtig Bauchgefühl gehabt.
2: Ich habe den pragmatischen Text geschrieben. Ich hatte den erst einmal vorher gemacht. Ich dachte eigentlich, ich nehme die Erörterung. Aber der Text war toll. Es ging um Fitness und sowas.
3: Es lief eigentlich ganz gut. Wir hatten das Thema KI und die Risiken und Chancen. Hatte zum Schluss noch 1,5 Stunden Zeit.
4: Sehr gut. Ich habe insgesamt 7 Seiten geschrieben.
5: Ja, ich glaube, komplette Katastrophe. Weil

0: Nee, leider.
1: Ich hatte Schiss, dass es so ein altertümlicher Text wird. Was wurd's? Ein altertümlicher Text. Ich habe angefangen zu lesen und dann habe ich mir gedacht, oh Gott, entweder schreibt der komisch oder ich lese komisch.
2: Ja, es war beides.
3: Ja, vielleicht war es aber auch ein bisschen mit dem komisch lesen, denn es war ja wahnsinnig warm. Wie war denn die Temperatur in den Prüfungsräumen?
4: Ja, übelst warm, aber wir haben ja auch alle Fenster aufgemacht.
5: Die haben so Lüfter aufgebaut und es war wirklich angenehm kalt.
6: Also es ging voll klar. Ursprünglich waren andere Klassenzimmer gebucht, waren aber die wärmsten im ganzen Schulgebäude und deswegen sind wir dann ins Klassenzimmer gegangen und da haben wir auch noch Ventilatoren bekommen und es hat eigentlich gepasst.
1: Es war dann schon hinten raus, was heißt 12 Uhr, aber ich glaube, man war dann so im Fokus drin.
7: Es war anfangs erstaunlich kühl, also fast schon kalt. Dann in den letzten 2 Stunden wurde es relativ warm, aber es ging.
8: Ich kann auch nur sagen, dass die Temperatur eigentlich wirklich gepasst hat. Die Ventilatoren haben einen guten Job gemacht.
3: Ja, also es geht natürlich weiter an den Realschulen. Heute war Französisch. Ein Mensch aus meiner Familie musste da heute auch noch mal ran. Ich habe aber gehört, lief besser als gedacht. Da kann man sich nur drüber freuen. Morgen schreiben alle Englisch an den Realschulen und an den Hauptschulen, an den Mittelschulen geht es auch los mit dem Quali. Und am Montag haben die Realschüler dann Mathe, dann bei hoffentlich stabilen 25 Grad Außentemperatur. Hier bei Charivari jetzt für euch zum Abkühlen Supertramp und The Logical Song.

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15: Mit steigenden Temperaturen 34 bis örtlich sogar 38 Grad werden es heute in den nächsten Tagen. Tagsüber geht es sogar in Richtung 40 Grad. Am Samstag gibt es ein leichtes Gewitterrisiko, Sonntag dann teilweise Gewitter mit Unwettergefahr. Und der Trend sagt, dass die neue Woche dann etwas kühler startet.
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16: Ich bin Gregor Jose Moser. Kostenfrei stornieren können viele Bahnreisende ausnahmsweise, wenn man wegen der Hitze eine geplante Reise doch nicht antreten will. Die Deutsche Bahn bietet erstmals eine sogenannte Hitze-Sonderkulanz an, so Konzernsprecherin Anja Bröker.

0: Man kann seine Fahrt kostenlos stornieren. Das gilt für alle Fahrgäste, die bis einschließlich 23. Juni ein Ticket für eine Reise im Fernverkehr gebucht haben und damit bis 30. Juni fahren wollten.
1: In der vergangenen Nacht ist übrigens laut deutschem Wetterdienst der Rekord für die wärmste Nacht in Deutschland seit Beginn der Messungen eingestellt worden. Im rheinland-pfälzischen Bad Bergzabern fiel die Temperatur nicht unter 26,2 Grad. Die Waschmaschine läuft nicht mehr oder das Handy ist kaputt. Künftig soll Reparieren verlockender werden als Wegwerfen. Der Bundestag stimmt heute über das sogenannte Recht auf Reparatur ab. Geplant ist, dass Hersteller defekte Geräte wie Waschmaschinen oder Smartphones innerhalb ihrer üblichen Lebensdauer reparieren müssen. Über ein Verbot der AfD wird ja immer wieder diskutiert. Jetzt ist ein juristisches Gutachten zu dem Schluss gekommen, dass ein Verbotsantrag vor dem Bundesverfassungsgericht wahrscheinlich Erfolg hätte. Dem Gutachten der Gesellschaft für Freiheitsrechte zufolge ist die AfD verfassungswidrig. Die Autoren verweisen unter anderem auf ein rassistisch geprägtes politisches Konzept der AfD. Bayern ist für Start-up-Unternehmen offenbar eine gute Adresse. 2025 haben Investoren 3,3 Milliarden Euro investiert. Diese Zahl stammt von der Beratungsgesellschaft EY. Bayerns Wirtschaftsminister Aiwanger forderte vom Bund noch bessere Rahmenbedingungen für Firmengründer, etwa in Form komplett digitaler Behördengänge. Bei der Fußball-WM geht's heute um 22 Uhr für Deutschland gegen Ecuador. Das DFB-Team steht schon als Gruppenerster fest. Um sich weiter einzuspielen, will Bundestrainer Nagelsmann aber trotzdem nicht viel an seiner Startelf ändern. In der Verteidigung ersetzen Antonio Rüdiger und David Raum den verletzten Nico Schlotterbeck sowie den angeschlagenen Nathaniel Brown.
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3: Immer mehr Schulen in Unterfranken verstärken ihre Maßnahmen gegen die Hitze. Einige haben für den Rest der Woche hitzefrei angekündigt und beenden den Unterricht zum Beispiel schon nach 4 Stunden. Auch die Uni Würzburg kommt den Studierenden entgegen. Dozierende können entscheiden, ihre Vorlesungen online durchzuführen, wenn sie nach 12 Uhr beginnen. Verpflichtend ist das aber nicht. Die THWS sagt dagegen, bei uns laufen Seminare und Vorlesungen wie geplant. Die Zahl der Verkehrsverstöße in Unterfranken hat im letzten Jahr einen Höchststand der letzten Jahre erreicht. Das geht aus der Jahresstatistik der Polizei hervor. Demnach wurden im letzten Jahr in der Region fast 122.000 Verkehrsordnungswidrigkeiten festgestellt. Das ist der höchste Wert der letzten 4 Jahre. Die meisten Bußgelder sind Geschwindigkeitsverstöße.
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4: Es ist 4:04. Achtung auf der A3 Nürnberg Richtung Würzburg zwischen Schüsselfeld und Geiselwind. Unfall, Standstreifen blockiert. A3 Würzburg Richtung Nürnberg zwischen Geiselwind und Schlüsselfeld. Achtung, Fahrzeugteile auf der rechten Spur. Geblitzt wird auf der A7 Würzburg Richtung Ulm. Höhemarkt Breit steht der Blitzanhänger. Wir haben zwischen Marienbrunn und Hafenlohr einen und Lohr Richtung Rechtenbach. Wenn ihr noch was seht, einfach anrufen 0800 30 80 700.
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4: Schönen Donnerstag.

Dario G und Carnaval de Paris. Das war die inoffizielle Hymne zur Weltmeisterschaft 1998 in Frankreich. Frankreich hat damals im eigenen Land gewonnen. Die deutsche Mannschaft ist damals im Viertelfinale ausgeschieden. Vielleicht könnt ihr euch erinnern an das unglückliche 0:3 gegen Kroatien. Deutschland war dann in der Unterzahl, nachdem Christian Wörns rausgeflogen ist. Ja, Kroatien hat dann auch den 3. Platz geschafft bei dieser WM. Ja, welchen Platz wir jetzt kriegen, wissen wir nicht. Klar ist, dass wir schon im 16. Finale sind mit der deutschen Fußballnationalmannschaft. Das findet ja am Montag statt. Vorher geht's

0: Heute nochmal gegen Ecuador. Für Ecuador geht es um alles, für die Deutschen nicht um so viel. 22 Uhr ist Anpfiff. Wir wollten mal wissen, was ist Ecuador eigentlich für ein Land? Fehler aus der Redaktion hat sich mal schlau gemacht.
1: Wer mal ganz genau hinhört, Ecuador, da steckt es schon.

0: Bekannteste Reiseregion sind wahrscheinlich die Galapagos-Inseln. Die sind ja für ihre Artenvielfalt bekannt. Hier gibt's Leguane, Pinguine, Echsen und Riesenschildkröten. Die Hauptstadt Quito liegt tatsächlich auf sage und schreibe 2850 Metern und ist damit die höchstgelegene Hauptstadt der Welt. Denn sie liegt mitten in den Anden. Viele Anbieter bieten bei Rundreisen auch Ausflüge in den Amazonas-Regenwald zu Thermalquellen und Vulkanbesteigungen an. Und wenn es nach den Bildern im Netz geht, dann gibt es in Ecuador auch traumhaft schöne lange Strände mit weißem Sand und türkisblauem Wasser. Klingt nach dem perfekten Urlaubsland. Wenn ihr wirklich mal mit dem Gedanken spielt, dorthin zu fliegen, dann passt aber gut auf euch auf. Die Kriminalität im Land ist nämlich vergleichsweise hoch.
1: Das klingt jetzt nicht so schön. Alles andere klang traumhaft. Wenn die auch so traumhaft Fußball spielen, dann wird es schwierig heute Abend. Wir schauen auf jeden Fall zu. Um 22 Uhr ist am Pfiff Deutschland gegen Ecuador. Und hier auf Charivari jetzt. Tschüss, was? Blue Night Shadow.

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24: Und da ist es auf jeden Fall heiß draußen, egal wo ihr seid. Sucht den Schatten, die Sonne scheint, es sind kaum Wolken am Himmel und es wird immer wärmer, bis 37, örtlich 38 Grad. Heute, die nächsten Tage in Richtung Wochenende sogar mit Werten bis 40 Grad bei uns hier in Mainfranken. In der Nacht kühlt es sich dann immer kurzzeitig ab. Gewitter gibt es früh.

0: spätestens Samstagabend oder in Richtung Sonntag. Ab Montag soll es aber deutlich kühler überall werden.
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0: 2:02, wir schauen auf die Straßen. Achtung auf der A3 Nürnberg Richtung Würzburg zwischen Schlüsselfeld und Geiselwind. Standstreifen nach einem Unfall blockiert. A3 Würzburg Richtung Nürnberg zwischen Wiesentheid und Geiselwind. Achtung, Gegenstände auf der Fahrbahn. Hier liegen Reifenteile. Ein Pannenauto blockiert den Standstreifen ab Geiselwind. Fahrzeugteile auf der rechten Spur. Auf der A7 wird geblitzt. Würzburg Richtung Ulm, Höhemarkt breit. Wir haben zwischen Marienbrunn und Hafen Lohr einen und Lohr Richtung Rechtenbach. Wenn ihr noch was seht, einfach anrufen 0800 30 80 700.

0: Ray Dalton und Blood Running hier bei Charivari. Ja, nach vorne rennen, das will die deutsche Fußballnationalmannschaft. Vielleicht gibt es ja dieses Jahr wieder ein Sommermärchen. 2014 war das letzte Mal, dass die deutsche Mannschaft die Gruppenphase gepackt hat und on top dann eben noch Weltmeister wurde. Wir schwelgen mal mit euch heute ein bisschen in der Vergangenheit. 2014, da war zum Beispiel Atemlos von Helene Fischer der Ohrwurm schlechthin. Und die ist ja gerade auch auf großer Stadiontour und auf dem Höhepunkt ihrer Karriere sozusagen auch wieder. Selfies erreichten ihren Höhepunkt, vor allem das Oscar-Selfie von Ellen DeGeneres mit Brad Pitt und Jennifer Lawrence, vielleicht erinnert ihr euch. Und es gab einen Essenstrend, Pulled Pork, Veggie und Matcha war im Kommen. Aber was ist in der Region so los gewesen 2014?
1: Also rauf und runter lief natürlich auch bei uns im Programm Auf uns von Andreas Burani als inoffizielles deutsches WM-Lied und auch ein absoluter Banger.

0: Die WM-Version von Au Revoir von Mark Forster feature Sido. Die Kultkneipe für Studenten in Würzburg, das Tirelli, feierte außerdem 25-jähriges Jubiläum. Mir wurde gesagt, dass das wohl der Club für Studenten war. Aber gehen wir doch mal schnell wieder zurück zum Fußball. Für die Kickers war 2014 ein sehr erfolgreiches Sportjahr, denn nach über 30 Jahren gelang ihnen der Sieg im Finale des Toto-Pokals, wodurch sie sich für die DFB-Pokal-Hauptrunde qualifizierten. Und ein aktuelles Fußball-Nachwuchstalent wurde gerade erst eingeschult. Lennart Karl war 2014 gerade mal 6 Jahre alt.
1: Ja, krass, oder? Aber der ist ja leider nicht mit dabei bei der Fußball-Weltmeisterschaft, obwohl er ja im Kader war. Die Kickers, ne, die haben ja dann tatsächlich das Projekt geschafft. Die sind sogar aufgestiegen in die zweite Bundesliga. 2016-17 war das dann. Ja, und 2014 war die deutsche Fußballnationalmannschaft, wie gesagt, Weltmeister. Jetzt sind wir natürlich gespannt, ob das 12 Jahre später weitergeht. Im 16. Finale sind wir ja schon. Am Montag findet das statt. Gegen wen steht noch aus? Heute ist erstmal das letzte Gruppenspiel. 22 Uhr gegen Ecuador. Wir von Charivari drücken die Daumen.

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14: Aktuell mit knapp 34 Grad hier in Würzburg in der Innenstadt. Bei euch in Richtung Kitzingen kann es heute auf bis zu 38 hochgehen. Die nächsten Tage tagsüber müssen wir mit Werten bis 40 Grad rechnen. Dann zum spätestens Sonntag wird es ein bisschen wechselhafter mit Hitzegewittern. Die können teilweise auch heftig ausfallen. Und ab Montag sollen die Temperaturen tagsüber etwas zurückgehen.
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15: Ich bin Gregor Jusse Moser. Seit es den neuen Wehrdienst gibt, wollen mehr Menschen zur Bundeswehr. Über 38.000 Bewerbungen sind laut Verteidigungsministerium seit Jahresbeginn eingegangen. Das ist knapp ein Viertel mehr als im gleichen Zeitraum im Jahr davor. Von den Bewerberinnen und Bewerbern wurden auch recht viele genommen, nämlich gut 11.000. Wer wegen der Hitze eine Fernreise lieber stornieren möchte, für den gibt es gute Nachrichten. Die Bahn bietet zeitweise eine kostenlose Stornierung an, und zwar bis einschließlich 30. Juni. Das gilt für Tickets, die bis zum 23. Juni gekauft wurden, wie das Unternehmen mitgeteilt hat. Wir schauen nach Venezuela. Da ist die Lage nach den schweren Erdbeben weiter unübersichtlich. Mittlerweile sprechen die Behörden von mindestens 164 Toten. Die tatsächlichen Opferzahlen könnten jedoch deutlich darüber liegen.

0: liegen. Die Bundesregierung hat mitgeteilt, es gebe aktuell keine Erkenntnisse über deutsche Staatsangehörige unter den Opfern. Wer zu schnell unterwegs ist, riskiert nicht nur einen Strafzettel, sondern im schlimmsten Fall Menschenleben. Genau das zeigt die neue Verkehrsstatistik der bayerischen Polizei. Rasen bleibt die häufigste Ursache für tödliche Verkehrsunfälle. Im vergangenen Jahr starben bei Tempounfällen 128 Menschen. Das war rund jeder vierte Verkehrstote im Freistaat. Bei der Fußball-WM trifft die deutsche Nationalmannschaft am Abend auf Ecuador um 22 Uhr unserer Zeit. Thomas Bremser berichtet.
1: Keine Experimente, das ist das Motto des Bundestrainers. Seine Mannschaft soll sich weiter einspielen und im Flow bleiben. Nur Antonio Rüdiger und David Raum rotieren rein. Dennis Undav bleibt erneut die Joker-Rolle. Der Gegner aus Ecuador bangt ums Weiterkommen, hat nur einen Punkt geholt gegen Curaçao, hatte dabei aber auch viel Pech.
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3: Das Landgericht Würzburg hat eine Prostituierte wegen Betrugs und Erpressung unter anderem eines Priesters zu 2 Jahren und 10 Monaten Haft verurteilt. Im Vorfeld war ein Deal zwischen allen Beteiligten geschlossen worden. Im Gegenzug für ein Geständnis war der Frau eine maximale Haft von 3,5 Jahren zugesagt worden. Die Frau gestand, den Geistlichen und 2 weitere Männer insgesamt um knapp 350.000 Euro gebracht zu haben. Sie hatte ihnen wahlweise die große Liebe vorgegaukelt, aber auch angebliche Krankheiten erfunden. Die unterfränkischen Fußballplätze bleiben am kommenden Wochenende leer. Der Bayerische Fußballverband hat wegen der großen Hitze alle Verbandsspiele und Turniere abgesagt. Die Fürsorgepflicht und der Gesundheitsschutz machten die Entscheidung nötig, heißt es in einer Pressemitteilung. Die Absage betrifft vor allem Spiele im Kinder- und Jugendbereich. Für die Erwachsenenmannschaften gilt noch die Sommerpause.
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4: Es ist 2:04. Wir schauen auf die Straßen. Da bitte Vorsicht aktuell auf der A3 Würzburg Richtung Frankfurt zwischen Marktheidenfeld und Rohrbrunn. Personen auf der Fahrbahn. Achtung, defekter PKW auf dem Standstreifen. Wir haben ansonsten keine größeren Störungsmeldungen. Noch einen Blitzer auf der A7 Würzburg Richtung Ulm. Weiterhin der Blitzanhänger auf Höhe Marktbreit. Wenn ihr noch was seht, einfach Bescheid geben. 0800 30 80 700.
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4: Hallo.

Celine Dion hier bei Charivari am Donnerstag. Und jetzt ist wieder Zeit für einen Beitrag aus unserer Kirchenredaktion. Einen Nachmittag im Monat hält Bischof Franz Jung sich strikt frei. Dann belegt er Brötchen, wischt Tische ab, sammelt Lebensmittelspenden ein und hört zu, wenn jemand schlecht drauf ist oder seine Lebensgeschichte loswerden will. Der Würzburger Oberhirte arbeitet ehrenamtlich in der Bahnhofsmission mit. Von seinen vielen Verpflichtungen

0: lässt er sich davon nicht abhalten. Alois Bierl hat ihn in der Bahnhofsmission besucht.
1: Na, was gibt's denn?
2: Fleisch.
1: Ja, zum Mitnehmen oder zum Hieressen? Noch einen Tee oder was?
3: Franz Jung bedient in der Würzburger Bahnhofsmission gerade einen wohnungslosen Mann. Er schenkt ihm Tee.

0: Der Mann ist freundlich, weltoffen und hat uns also in keinster Weise je enttäuscht.
1: Und immerhin arbeitet Franz Jung schon seit 7 Jahren in der Bahnhofsmission mit. Schon am Tag seiner Bischofsweihe hat er sich vorgenommen, nicht nur Besuche in Sozialeinrichtungen zu machen, sondern regelmäßig praktisch mitzuhelfen.
2: Vor der Weihe wird der Kandidat gefragt, ob er unter anderem eben auch bereit ist, den armen, Notleidenden und Heimatlosen zu dienen. Das habe ich damals versprochen. Dieses Versprechen war mir wichtig und ich habe seitdem gefragt, ja, wie kann man dieses Versprechen in Taten umsetzen?
1: Einige Zeit nach seiner Weihe hat er die Bahnhofsmission besucht und schlagartig wurde ihm klar, da will ich mitarbeiten. Seitdem lässt der Bischof lieber die eine oder andere Sitzung ausfallen als sein Ehrenamt. Das findet in seinem engen Terminkalender immer irgendwie Platz.
2: Man kann sich den ganzen Tag nur mit sich selbst beschäftigen, wenn man will. Also Termine gibt's genug. Aber mal zu sagen, nee, ich will aus dieser Blase raus, vielleicht mal in Kontakt mit dem wahren Leben. Das ist gewissermaßen eine heilige Zeit, ne? Das fällt nicht aus. Wir legen so, dass es stattfinden kann.
1: In dieser heiligen Zeit ist der Bischof einfach einer von 45 ehrenamtlichen Mitarbeitern in der Würzburger Bahnhofsmission. Die leitet Johanna Anken. Natürlich wird der Bischof auch gebraucht, um Tee und Kaffee zu kochen oder die Tische abzuwischen. Aber Johanna Anken merkt, dass seine Mitarbeit den Besuchern weit darüber hinaus hilft.
3: Einfach, weil unsere Menschen oft Ausgrenzung erfahren. Es wird ganz oft auf sie herabgeblickt, glaube ich. Und ich glaube, dass da jetzt jemand, der eigentlich ein hoher Würdenträger ist, sich nicht zu schade dafür ist, hier wirklich genauso wie alle anderen auch Brote zu schmieren. Dieses ganz Menschliche und Nahbare, das ist, glaube ich, schon noch mal eine ganz besondere Anerkennung, auch gerade für unsere Gäste.
4: Ja, und heute Nachmittag ist es wieder soweit und Bischof Franz Jung hilft aus.

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13: Ganz Europa ist von einer Hitzewelle erfasst und auch Mainfranken kriegt jetzt richtig heiße Temperaturen ab. Heute bis 37, örtlich 38 Grad. In den nächsten Tagen, Freitag und Samstag, örtlich bis zu 40 Grad. Die Nächte, die kühlen sich dann ab auf 22 bis 17 Grad. Tagsüber ist aber sehr heiß, kaum eine Wolke am Himmel. Erst zum Samstag und spätestens zum Sonntag gibt es dann ein paar Hitzegewitter. Die können teilweise auch heftig ausfallen. Und ab Montag kühlt sich es dann hoffentlich ein bisschen ab.
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13: Wir sind aktuell um kurz nach 2:30 auf der A3. Würzburg in Richtung Nürnberg ab dem Kreuz Fürth-Erlangen. Achtung, Gegenstände auf der Fahrbahn. Personen auf der Fahrbahn hier vorsichtig fahren. A3 Nürnberg Richtung Würzburg zwischen Schlüsselfeld und Geiselwind aktuell Reparaturarbeiten. Hier ist die rechte Spur gesperrt. Es kommt zu Behinderungen und zwar noch bis 17 Uhr etwa. Es wird geblitzt auf der A7 Würzburg Richtung Ulm. Höhemarktbreit steht der Blitzanhänger. Wenn ihr noch was seht, einfach anrufen. 0800 30 80 700.

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1: Es ist heiß und mein oberster Tipp an euch wäre, kühlt euch ab, geht ins Freibad, vielleicht im Main planschen an einer der vielen Badestellen. Planschbecken zu Hause tut's auch. Oder ihr kühlt euch ab mit einem schönen kalten Getränk heute Nachmittag, heute Abend beim Stadtshoppen in Kitzingen. Bisschen Frankenwein, Sonnenstrahlen, Blick auf die malerische Kitzinger Stadtsilhouette. Ab 17 Uhr geht's da wieder.

los. Natürlich schauen viele von euch sicher später auch gerne das Spiel an. Deutschland-Ecuador um 22 Uhr stimmen die Temperaturen dann auch schon wieder. Public Viewing gibt es unter anderem an der Mainlände in den Main-Franken-Sälen in Veitshöchheim und in der Stadthalle Lohr auf meincharivari.de haben wir eine Übersicht für euch. Wer gerne spielt, der kann sich heute Abend im Generationenzentrum Matthias Ehrenfried in Würzburg in der Bahnhofstraße treffen. Von 18 bis 22 Uhr gibt es da heute einen Spieleabend. Einfach das eigene Spiel mitbringen oder sich irgendeiner Gruppe dort vor Ort anschließen von 18 bis 22 Uhr. Und Musik gibt's auch. Die Stadtkapelle Lohr spielt in der Hofgartenstraße 3a heute um 20 Uhr in Lohr in schönen Ambiente der städtischen Anlage. Da gibt es konzertante Blasmusik mit klassischen Werken gemixt, mit Swing und Rock für jeden, also was mit dabei. Und der Eintritt zur Serenade der Stadtkapelle Lohr heute 20 Uhr ist frei.

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11: Und wie immer gucken wir jetzt erstmal in die einzelnen Ortschaften. In Estenfeld beispielsweise, im Landkreis Würzburg, auch hier, das Schwitzen läuft einfach weiter bei 34 Grad. In Würzburg am Kongresszentrum haben wir 33 und so geht's auch durch den Nachmittag. Wobei wir an manchen Stellen durchaus nochmal eine ordentliche Schippe oben drauf legen können, beispielsweise so in Richtung Kitzingen, bis zu 38 Grad möglich. Es gibt einen klaren Abend und auch der ist definitiv sehr heiß. Danach wieder eine sternenklare Nacht und leichte Abkühlung wird es dann geben, Gott sei Dank, in der Nacht bei 17 bis 22 Grad. Aber auch von morgen bis Sonntag bleibt es sonnig und sehr, sehr heiß. Teilweise klettern die Temperaturen rauf auf Werte bis zu 40 Grad.
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12: Ich bin Gregor Jussi Moser. Bei den hohen Temperaturen Sport zu treiben, kann für Kinder wie auch für Erwachsene gefährlich sein. Der Bayerische Fußballverband reagiert jetzt auf die aktuelle Hitzewelle. Er hat alle von ihm organisierten Spiele und Turniere am kommenden Wochenende abgesagt. Von der Absage betroffen sind bayernweit fast 4.400 Partien der Juniorinnen und Junioren. Angesichts der Hitzewelle will sich wahrscheinlich nicht jeder unbedingt für eine Fernreise in den Zug setzen. Die Deutsche Bahn bietet deshalb kostenfreie Stornierungen an. Auch für die Bahn seien die Temperaturen eine Belastung, so der Konzern. Fiona Reinhardt berichtet.
13: Die Weichen und die Technik könnten durch Hitze und Sonne beschädigt werden, heißt es von der Deutschen Bahn. Außerdem steige einerseits die Gefahr für Böschungsbrände, andererseits hat der Deutsche Wetterdienst ja auch schon Unwetter angekündigt. Deswegen können Fahrgäste Tickets für Fernreisen kostenlos stornieren. Voraussetzung ist, dass das Ticket bis zum 23. Juni gebucht wurde und die Reise bis zum 30. Juni stattfinden sollte.
12: Die Deutsche Bahn verabschiedet sich von ihren alten Wachstumszielen. Mit einer neuen Strategie will der Konzern künftig auf Verlässlichkeit statt auf ehrgeizige Versprechen setzen. Eine Pünktlichkeit im Fernverkehr von mindestens 80% peilt die Bahn erst für die 2030er Jahre an.
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14: Immer mehr Schulen in Unterfranken verstärken ihre Maßnahmen gegen die Hitze. Einige haben für den Rest der Woche hitzefrei angekündigt und beenden den Unterricht zum Beispiel schon nach 4 Stunden. Auch die Uni Würzburg kommt den Studierenden entgegen. Dozierende können entscheiden, ihre Vorlesungen online durchzuführen, wenn sie nach 12 Uhr beginnen. Verpflichtend ist das aber nicht. Die THWS sagt dagegen, bei uns laufen Seminare und Vorlesungen wie geplant. Die Zahl der Verkehrsverstöße in Unterfranken hat im letzten Jahr einen Höchststand der letzten Jahre erreicht. Das geht aus der Jahresstatistik der Polizei hervor. Demnach wurden im letzten Jahr

0: in der Region fast 122.000 Verkehrsordnungswidrigkeiten festgestellt. Das ist der höchste Wert der letzten 4 Jahre. Die meisten Bußgelder sind Geschwindigkeitsverstöße.
1: Dankeschön, lieber Christoph. Und diese Nachricht wie weitere auch heute wieder zum Nachlesen bei uns auf der Website meinscharivari.de.
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1: Und auch heute Nachmittag seid ihr gut aufgestellt hier bei uns. Wir haben alles im Blick und beginnen mal auf der A3, und zwar Frankfurt in Richtung Würzburg, hier zwischen Aschaffenburg West und Aschaffenburg Ost. Ein Pannen-LKW auf der rechten Seite und der Standstreifen ist auch noch blockiert, also hier bitte Fuß vom Gas. Dann A3 in Nürnberg in Richtung Würzburg, hier zwischen Schlüsselfeld und Geiselwind, da laufen Reparaturarbeiten. Hier ist die rechte Spur gesperrt und zwar noch bis ca. 17 Uhr, das mit einplanen. Wir halten das natürlich wie immer für euch im Auge. Und der aktuellste Blitzer steht immer noch auf der B8 Reppendorfer Berg, und zwar Kitzingen in Richtung Würzburg, um genau zu sein. Und zwar klassischerweise wie immer in der 80er-Zone. Auch vielen Dank an Maria fürs Melden. Und falls mehr sein sollte, gerne her damit und kostenlos anrufen unter der 0800 30 80 700 oder WhatsAppen. Alle Infos bei uns auf der Website.
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1: Und auch heute darf ich euch durch den Hitzenachmittag begleiten mit einer sehr schönen Aktion, denn wir haben heute Morgen Kindergärten glücklich gemacht. Und wie genau, das sage ich euch nochmal nach Genesis, Enigma und Barclay James Harvest. So macht der Arbeitstag viel mehr Spaß.

0: Unser Donnerstagnachmittag mit einer Legende, Genesis. Was für eine Band. That's All, ein Klassiker unserer Zeit. Und so trotzen wir der Hitze. Und heute Morgen haben wir uns spontan etwas überlegt, denn wir wollten für Abkühlung sorgen. Denn die Hitze betrifft uns ja gerade alle hier in Mainfranken, klein wie groß. Und zum Beispiel auch in unseren Kindergärten wird unglaublich geschwitzt. Und deswegen haben wir heute Morgen unsere kleinen Hörerinnen und Hörer glücklich gemacht und sie eben auch abgekühlt. Denn gemeinsam mit dem Obi am Neuen Hafen in Würzburg haben wir kühlende Ventilatoren organisiert und diese konnten eben dann, ja, geschnappt werden sozusagen. Ihr konntet euch bewerben, das haben viele Kindergärten auch getan hier bei uns in Mainfranken, denn dieser Sound ist unglaublich wichtig. Denn so ein guter Ventilator, der wird jetzt auch in diesen Tagen auf jeden Fall gebraucht. Schlussendlich gab es 3 glückliche Einrichtungen und die haben eben Ventilatoren von uns geschenkt bekommen, gemeinsam mit dem Obi am Neuen Hafen in Würzburg. Beispielsweise auch der Kindergarten St. Telka in Ochsenfurt. Und Petra Striffler ist hier die Leiterin und hat uns verraten, Mensch, also ja, diese Ventilatoren, die werden dringend gebraucht.
1: Ja, mega. Also wir haben von eurer tollen Aktion gehört und ja, wir finden es halt richtig super, weil wir schon überall geguckt haben nach Ventilatoren und waren alle ausverkauft. Und jetzt haben auch schon Kolleginnen oder Eltern was mitgebracht und jetzt ist natürlich super, 2 eigene zu besitzen.
0: Ja, sehr, sehr gerne, denn man muss ja sagen, die Hitze ist ja wirklich unerträglich. Deswegen wollten wir auch von Petra wissen, sag mal, wie geht ihr denn jetzt mit dieser Hitze generell um im Kindergarten?
1: Ja, also mega heiß und wir nutzen jetzt schon die Kellerräume, um dann auch mal ein bisschen abzukühlen oder unseren kühlen Turnraum. Und wir nutzen halt die Morgenstunden, um rauszugehen und mittags sind wir drin. Und dann ist natürlich super, wenn frischer Wind weht.
0: Und der weht jetzt eben mit den Ventilatoren, die wir sehr gerne eben auch in Ochsenfurt abgeliefert haben. Wichtige Frage war natürlich auch noch, wie gefährlich

0: gefällt denn den Kindern? Wie findet ihr diese neuen Ventilatoren?
1: Gut, weil es warm ist.
2: Weil es viel zu heiß ist.
0: Ja, das stimmt wohl. Also, diesen Kindergarten haben wir auch glücklich gemacht. Und viele haben schon geschrieben, macht ihr weiter, wie geht's generell mit der Abkühlung? Lasst euch mal überraschen, morgen früh in Guten Morgen Mainfranken bei André Kessler. Denn so ein bisschen Abkühlung wollen wir schon noch schenken. Oder verschenken, besser gesagt, in Mainfranken. Also, gut zuhören, weiter uns bei uns im Programm. Und musikalisch hilft das ja auch so ein kleines bisschen. Die

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1: Hallo zusammen.
0: Noch gute 5 Wochen, bis die Schüler ihre Zeugnisse bekommen. 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
7: Also wer kann, sollte sich auch heute in Mainfranken nicht wirklich viel bewegen, außer man muss es beruflich tun, dann passt bitte auf euch auf. Und vielleicht geht ja jetzt am Nachmittag noch der Weg in Richtung Eisdiele klar, denn bei diesen heißen Werten ist das, glaube ich, eine ganz gute Idee. Zum Beispiel in Bischbrunn im Landkreis Main-Spessart 33 Grad. In Würzburg am Marktplatz haben wir 34 und so geht's munter weiter, wobei wir heute Nachmittag auch in Richtung Kitzingen bis zu 38 Grad haben können. Das ist dann wirklich gar nicht mehr lustig. Ein klarer Abend wird vorhanden sein, aber auch der bleibt sehr heiß. Und danach wieder eine sternenklare Nacht. Aber dann ist auch wieder die Abkühlung mit dabei. Und zwar bei Temperaturen zwischen 17 und 22 Grad. Wobei Abkühlung auch hier in Anführungszeichen zu setzen ist. Und generell von morgen bis Sonntag bleibt es extrem heiß und sehr sonnig. Bei Temperaturen nahe der 40 Grad. Also bitte gut aufpassen, viel trinken, kühlen und den Schatten aufsuchen.
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8: Seit Tagen brennt die Sonne auf die Region nieder. Am Wochenende sollen die 40 Grad geknackt werden. Viele Menschen unterschätzen dennoch die Auswirkungen auf den Körper, warnen die Johanniter Unterfranken.
9: Mildeste Form ist die Hitzeerschöpfung mit Symptomen wie Schwindel, Übelkeit oder Kopfschmerzen. Zur Erholung reicht meist ein kühler Ort, sich auszuruhen und viel zu trinken. Bei einem Sonnenstich kommt ein roter, heißer Kopf dazu. Auch hier heißt es, ab in den Schatten und Kopf und Nacken zusätzlich kühlen. Gefährlich wird es bei einem Hitzschlag mit Fieber über 40 Grad, starken Kopfschmerzen und Übelkeit sowie Bewusstseinsstörungen. In diesem Fall muss umgehend der Rettungsdienst gerufen werden. Das gilt auch bei Bewusstlosigkeit. Katrin Haffinger, Nachrichtenredaktion.
8: Das Landgericht Würzburg hat eine Prostituierte wegen Betrugs und Erpressung unter anderem eines Priesters zu 2 Jahren und 10 Monaten Haft verurteilt. Im Vorfeld war ein Deal zwischen allen Beteiligten geschlossen worden. Im Gegenzug für ein Geständnis war der Frau eine maximale Haft von 3,5 Jahren zugesagt worden. Die Frau gestand, den Geistlichen und 2 weitere Männer insgesamt um knapp 350.000 Euro gebracht zu haben. Sie hatte ihnen wahlweise die große Liebe vorgegaukelt, aber auch angebliche Krankheiten erfunden. Die unterfränkischen Fußballplätze bleiben am kommenden Wochenende leer. Der Bayerische Fußballverband hat wegen der großen Hitze alle Verbandsspiele und Turniere abgesagt. Die Fürsorgepflicht und der Gesundheitsschutz machten die Entscheidung nötig, heißt es in einer Pressemitteilung. Die Absage betrifft vor allem Spiele im Kinder- und Jugendbereich. Für die Erwachsenenmannschaften gilt noch die Sommerpause. Wer wegen der Hitze eine Fernreise lieber stornieren möchte, für den gibt es gute Nachrichten. Die Bahn bietet zeitweise eine kostenlose Stornierung an. Und zwar bis einschließlich 30. Juni und für Tickets, die bis zum 23. Juni gekauft wurden, wie das Unternehmen mitgeteilt hat. Bundesweit steuern wir ja auf Rekordtemperaturen zu.
7: Ja, das stimmt wohl. Vielen Dank, Christoph Schmidt. Und wie gewohnt, alle Nachrichten zum Nachlesen wieder bei uns auf der Website meinscharivari.de.
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7: Und wir starten, liebe Autofahrer, im Stadtgebiet von Würzburg auf dem südlichen Stadtring und zwar hier in Richtung Walterstraße. 5 bis 8 Minuten der Zeitverlust, Stop and Go, der Grund hier eine Baustelle.

Und eben Feierabendverkehr. Dann rüber auf die A3, Würzburg in Richtung Frankfurt, hier zwischen Aschaffenburg-Ost und Aschaffenburg-West noch eine ungesicherte Unfallstelle. Und auf die Gegenfahrbahn bzw. weiterführend auf der A3 Nürnberg in Richtung Würzburg, hier zwischen Schlüsselfeld und Geiselwind, da laufen noch Reparaturarbeiten. Die rechte Spur ist gesperrt und zwar nach dem neuesten Stand noch bis ca. 17 Uhr, plant das also bitte mit ein. Dann die neuesten Blitzer, Hettstadt hier in der August-Wörner-Straße bergauf. Und auch dieser Klassiker ist noch da, B8, Repperndorfer Berg, Kitzingen in Richtung Würzburg, nämlich hier in der 80er-Zone. Und Rechtenbach-Ortsausgang in Fahrtrichtung Lohr. Vielen Dank an Melissa fürs Melden. Und falls mehr sein sollte, ihr wisst ja Bescheid, dann immer gerne kostenlos anrufen unter der 0800 30 80 700 oder wie immer WhatsAppen, alle Infos auf unserer Website. Vielen Dank und eine gute Fahrt.

0: Also dieser Song macht heute auch wieder richtig Sinn und auch Spaß. Kaoma und Lambada, der Sommerhit schlechthin, funktioniert seit vielen, vielen Jahren, wird auch in den kommenden Jahren so weitergehen. Schön, dass ihr bei Charivari dabei seid. Und der Gruppensieg, der ist uns schon mal sicher. Auch das Ticket für das 16. Finale ist gelöst. Ja, für Deutschland läuft das richtig gut bei der Fußball-WM in Mexiko, Kanada und den USA. Aber trotzdem, heute gibt es noch ein letztes Vorrundenspiel und das wird natürlich ernst genommen. Denn ab 22 Uhr geht's dann gegen Ecuador. Und wieso diese Partie vor allem Erinnerungen weckt und warum es gegen das südamerikanische Team jetzt kein Spaziergang wird, das klären wir mit unserer Sportexpertin Pia Wegner aus der Charivari Sportredaktion. Liebe Pia, also dass Deutschland ja jetzt als klarer Favorit in das letzte Gruppenspiel geht, ist glaube ich fix. Was aber auch auf der anderen Seite feststeht, ist, dass Ecuador, naja, mit jeder Menge Motivation in die Partie gehen dürfte, oder?
1: Absolut. Für Ecuador ist es ein Alles-oder-Nichts-Spiel. Die Mannschaft hat bei dieser WM bisher noch kein Tor geschossen und nur einen Punkt geholt. Ecuador hilft jetzt also nur noch ein Sieg. Und genau das kann die Partie für Deutschland so unangenehm machen. Ecuador muss nämlich Risiko gehen und wird wahrscheinlich um jede letzte Chance kämpfen. Deutschland ist zwar spielerisch klar stärker, aber auf die leichte Schulter sollten sie das südamerikanische Team deswegen trotzdem nicht nehmen. DFB-Spieler Nadim Amiri betonte das auch vor der Partie.
2: Wir müssen im Flow bleiben. Jeder Sieg tut uns gut. Jeder kennt seine Rolle. Und wir gehen das Spiel so an, als wäre es ein Finale.
1: Wie gut das gelingt, sehen wir dann ab 22 Uhr.
0: Genau, wir sind gespannt. Wird aber schon werden, bin ich mir ziemlich sicher. Und wir schauen auch heute auch gerne noch mal ganz kurz zurück in die Fußballgeschichte, liebe Pia. Denn Deutschland gegen Ecuador in einem WM-Gruppenspiel ist, man könnte sagen, eine Art Klassiker. Denn das gibt es ja dann schon noch mal so ein bisschen in der Erinnerung. Ein richtig schönes Sommermärchen war das ja damals im Jahr 2006 hier in Deutschland. Und das ist schon eine besondere Erinnerung, oder?
1: Ja, total. Vor 20 Jahren war die Partie, wie heute, ein drittes WM-Gruppenspiel. Mhm. Und auch damals stand für das DFB-Team schon vor der Partie der Einzug in die K.O.-Runde fest. Mit einem 3:0 hat Deutschland die Gruppenphase damals mit 3 Siegen aus 3 Spielen beendet. Und genau das will die Mannschaft um Bundestrainer Julian Nagelsmann auch dieses Mal wieder schaffen. 2006 war übrigens auch die letzte Weltmeisterschaft, bei der das DFB-Team eine makellose Vorrunde gespielt hat.
0: Lange ist es her, aber ich glaube, jetzt könnte es wieder soweit sein. Wir sind mal gespannt. Dankeschön, Pia Wegner. Und wir freuen uns heute auf das letzte Gruppenspiel unserer deutschen Mannschaft. Und zwar ab 22 Uhr gegen Ecuador. Und wie wir gehört haben, das wird kein Spaziergang. Nein, das wird ein ernstes Spiel. Aber ich glaube, unsere Jungs sind wirklich heiß und auch gut vorbereitet. Das wird schon werden. Und die Highlights hört ihr dann natürlich auch wieder bei uns in den Nachrichten. Also ihr seid rundum gut versorgt. Natürlich auch immer musikalisch. Gleich mit Ed Sheeran und jetzt mit den Fine Young Cannibals bei Charivari.

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8: Und wir gucken jetzt mal ganz kurz nach Geiselwind in den Landkreis Kitzingen. 33 Grad in Würzburg am Sternplatz, aktuell 35 Grad. Und mit diesen Temperaturen machen wir heute Nachmittag auch weiter. Danach gibt es einen klaren Abend, auch da passiert jetzt nicht mehr viel. Und dann eine sternenklare Nacht, wo es leicht nach unten geht, aber auch nur leicht beim Thermometer. 17 bis 22 Grad, das gab es gestern Nacht zum Beispiel kühler. Man merkt, die Nächte sind auch jetzt definitiv im Hitzemodus angekommen. Und morgen macht das Hoch Hartmut einfach weiter. Teilweise wirklich bis zu 40 Grad möglich und von früh bis spät Sonnenschein, nur ein paar harmlose Quellwolken. Es wäre schön, wenn die mal ein bisschen Regen bringen würden, aber da ist nichts in Sicht. Auch Anfang kommender Woche noch sehr heiß und generell dann auch am Wochenende Temperaturen zwischen 36 und 40 Grad nach dem neuesten Stand. Puh, da müssen wir durch.
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9: Ich bin Gregor Jussi Moser. Bund und Länder wollen beim Wohngeld kräftig sparen. Nächstes Jahr sollen 1,5 und ab 2028 jährlich 2 Milliarden Euro weniger ausgegeben werden. Konkret plant die Bundesregierung etwa die Heizkostenpauschale zu halbieren und eine Wohngelderhöhung zum 1. Januar 2027 zu streichen. Vor allem Familien sowie Rentnerinnen und Rentner beziehen Wohngeld. Bei Hitze zu arbeiten ist nicht nur anstrengend, sondern kann auch gefährlich werden. Gewerkschaftsverbände fordern darum verbindliche Maßnahmen, um die Arbeitnehmer in der EU zu schützen. Als Vorbild hat der Europäische Gewerkschaftsbund die Abkühlpausen bei der Fußball-WM genannt. Bauarbeiter, Obstpflücker oder Busfahrer bräuchten aber mehr als 3 Minuten, hieß es. Nicht nur wir kommen bei der Hitze ins Schwitzen, auch unsere bayerischen Flüsse kommen an ihre Grenzen. Das Problem, warmes Wasser kann weniger Sauerstoff halten, den die Fischer aber natürlich zum Atmen brauchen. Wenn es weiter so heiß bleibt, könnte es bald ein größeres Fischsterben geben.
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10: Mit einer Kranzniederlegung ist heute Morgen in Würzburg der Opfer der Messeattacke vom Barbarossa-Platz gedacht worden. Heute jährt sich die Tat zum 5. Mal. Ein Somalier hatte am 25. Juni 2021 am Kaufhaus Woolworth 3 Frauen mit einem Messer getötet. Zahlreiche weitere Personen wurden verletzt und traumatisiert. Der Täter ist aufgrund einer psychischen Erkrankung dauerhaft in einer Psychiatrie untergebracht. Der Ansturm auf die Freibäder in der Region ist schon jetzt groß, wird am Wochenende aber wohl noch größer werden. Manche Freibäder in der Region bieten inzwischen an, sich die Tickets im Vorfeld des Besuchs online zu buchen. Das kann 2 Vorteile haben. Zum einen weiß man, dass man an dem Tag ins Schwimmbad kommt. Zudem geht der Eintritt mit dem Online-Ticket meist schneller.
8: Und diese Nachricht könnt ihr natürlich auch wieder heute Nachmittag nachlesen auf meinscharivari.de und jederzeit auch bei uns in der App.
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8: Und der Feierabendverkehr hat uns schon gut in der Hand, beispielsweise auf der A3 aktuell, Frankfurt in Richtung Würzburg, hier zwischen Würzburg-Hist und Würzburg-Heidingsfeld, ein Unfall, die linke Spur blockiert. Da ist teilweise auch ein defekter PKW noch vorhanden und da wird schon weggeräumt, so langsam, aber trotzdem bitte vorsichtig dran vorbeifahren. Dann A3, Frankfurt in Richtung Würzburg, hier zwischen dem Seligenstädter Dreieck und Stockstadt, ein defekter LKW auf dem Standstreifen. A3, Nürnberg in Richtung Würzburg, hier zwischen Wiesentheid und Kitzingen-Schwarzach, Gegenstände auf der Fahrbahn und zwar wieder viele Reifenteile. Dann bleiben wir auf dieser Autobahn, denn zwischen Schlüsselfeld und Geiselwind haben wir noch Reparaturarbeiten, deswegen die rechte Spur gesperrt und das geht noch bis ca. 17 Uhr so weiter. Dann A3 Würzburg in Richtung Frankfurt, hier zwischen dem Seligenstädter Dreieck und Seligenstadt. Ein Unfall, nochmal der Zusatz, hier mit einem defekten Fahrzeug. Und A3 Frankfurt in Richtung Würzburg, das Update kommt jetzt auch hier rein, zwischen Bessenbach-Walderschaff und Weibersbrunn, ein Pannen-LKW auf dem Standstreifen.

0: einiges los, noch bei den Blitzern habe ich noch etwas für euch. Beispielsweise hier Hettstadt, August-Wörner-Straße bergauf. Vielen Dank an Lea fürs Melden. Und B8, Reppendorfer Berg, Kitzingen in Richtung Würzburg ist das, hier in der 80er-Zone. Und noch Rechtenbach am Ortsausgang in Fahrtrichtung Lohr. Für mehr einfach zum Telefon greifen und kostenlos anrufen den ganzen Nachmittag. Wie gewohnt unter der 0800 30 80 700.
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0: Und auch heute Nachmittag wollen wir euch noch einladen zu unserer Vitalreise. Und was da wichtig ist, beziehungsweise welche Frage ihr heute beantworten müsst, das sage ich euch gleich. Unter anderem nach den Cardigans oder auch nach dieser Rocknummer. Foreigner, Urgent. Richtig gut gemacht. Genießt den Nachmittag mit Charivari.

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1: Und in dieser Woche läuft das richtig gut. Wir laden euch herzlich ein und die Entspannung wird kommen Anfang Dezember. 7 Tage lang könnt ihr euch dann wirklich entspannen und gar nichts tun, außer vielleicht durch das Schwimmbad touren, durch die Sauna und das mit eurem Lieblingsmenschen. Eine tolle Idee. Und gestern beispielsweise war Maria aus Gemünden unsere Tagessiegerin und die hat sich einfach mega gefreut.
2: Hallo liebes Charivari-Team, also damit habe ich heute wirklich nicht gerechnet. Ich freue mich riesig, vielen Dank und weiter so, wieder eine ganz tolle Aktion. Dankeschön.
1: Ja, sehr, sehr gerne und auch heute soll es natürlich einen Tagessieger oder eine Tagessiegerin geben. Deswegen, ihr wisst ja Bescheid, es gibt immer eine Frage und die heutige lautet so. Franzensbad ist auch berühmt durch seine Moorbäder und für Moorbäder, ja, braucht man Torf. Die Frage ist jetzt nur, wie viel Torf braucht man denn für ein Moorbad? A, rund 80 Kilo oder B, rund 40 Kilo. Wenn ihr eine Idee habt, dann schreibt uns jetzt noch gerne eine WhatsApp-Nachricht beziehungsweise schickt uns eine Sprachnachricht durch mit eurer Antwort. Und vielleicht hören wir uns dann schon um 20 vor 6 hier im Programm, denn dann wird auch wieder ein Tagessieger oder eine Tagessiegerin gekürt. Und das macht einfach großen Spaß. Also weiterhin dranbleiben und ich bin mir ziemlich sicher, diese Frage kann heute auch wieder beantwortet werden.
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8: Und in Gerbrunn im Landkreis Würzburg haben wir jetzt schon 36 Grad, in Würzburg am Alten Kranen 35, also auch das ist definitiv heiß. Und so geht es weiterhin durch den Abend, da wird sich nichts mehr ändern, außer vielleicht eine sternenklare Nacht, die wird wieder kommen, Gott sei Dank. Und dann leicht kühlere Werte, 17 bis 22 Grad. Morgen scheint auch wieder von früh bis spät die Sonne, es geht genauso heiß weiter, allerdings noch eine kleine Steigerung. Komplett verrückt. 35 bis 39 Grad und am Wochenende, da können wir sogar dann auch die 40 Grad Marke knacken. Also wir müssen weiterhin gut auf uns aufpassen, viel trinken und nicht unbedingt rausgehen, wenn wir nicht müssen. Da müssen wir weiterhin durch. Ein verrückter Sommer hier bei uns in Mainfranken.
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9: Ich bin Christoph Schmidt. Sommerhitze und kein Ende in Sicht. Die Region schwitzt seit Tagen und wird das auch noch einige Tage weiter tun. Die Rettungsdienste haben deswegen noch einmal zur Vorsicht aufgerufen.
10: Vor allem Herz-Kreislauf-Probleme machen den Menschen aktuell zu schaffen. Speziell betroffen sind Kinder, ältere Menschen und chronisch Kranke. Aber auch Gesunde sollten die Hitze nicht unterschätzen. Besonders wichtig ist ausreichend zu trinken. Zwischen 2 und 3 Litern pro Tag sollten es aktuell sein. Beim Schwitzen verliert der Körper nicht nur Wasser, sondern auch Salze und Elektrolyte. Im Freien sollte leichte Kleidung getragen und der Kopf bedeckt werden. Genauso wichtig sei aber auch, auf seine Mitmenschen zu achten. Katrin Haffinger, Nachrichtenredaktion.
9: Ihre kriminelle Karriere war kurz, die Zeit im Knast wird deutlich länger. Das Amtsgericht Würzburg hat heute 3 Männer im Alter von 19 bis 27 Jahren zu je 2,5 Jahren Haft verurteilt. Sie hatten zum Jahreswechsel 2-mal versucht, in eine Bank in Karlstadt einzusteigen. Beide Male wollten sie über eine angrenzende Tiefgarage in die Bank gelangen, auch mit einem speziellen Bohrgerät. Beide Versuche scheiterten, auf der Flucht wurde das Trio geschnappt. Dion Berisha bleibt den Würzburger Kickers erhalten. Der Verein hat den Vertrag mit dem Offensivspieler verlängert. Damit bleibt der nächste Aufstiegsheld am Dallenberg. 7 Tore und 5 Vorlagen hatte Dion Berisha in 25 Spielen beigesteuert. Erst am Dienstag hatten die Kickers Stürmer Tarsis Bonga weiter verpflichtet. Bund und Länder wollen beim Wohngeld kräftig sparen. Nächstes Jahr sollen 1,5 und ab 2028 jährlich 2 Milliarden Euro weniger ausgegeben werden. Konkret plant die Bundesregierung etwa die Heizkostenpauschale zu halbieren und eine Wohngelderhöhung zum 1. Januar zu streichen. Vor allem Familien sowie Rentnerinnen und Rentner beziehen Wohngeld.
8: Dankeschön, Christoph Schmidt. 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
8: Einen schönen Nachmittag, liebe Autofahrer. Wir starten im

Stadtgebiet von Würzburg Feierabendverkehr, beispielsweise aktuell auch in der Veitshöchheimer Straße, hier in Richtung B27. Ein Zeitverlust von guten 5 bis 8 Minuten, immer wieder Stop and Go in diesem Bereich. Dann A7, Würzburg in Richtung Ulm, hier zwischen Markbreit und Goldhofen in beiden Richtungen. Straßenschäden, auch hier ganz, ganz langsam fahren, bitte. Dann A3, Frankfurt in Richtung Würzburg, hier zwischen dem Seligenstädter Dreieck und Stockstadt, ein defekter LKW auf dem Standstreifen. Und wir gucken auf die Gegenfahrbahn, hier zwischen dem Seligenstädter Dreieck und Seligenstadt. Es gab einen Unfall, deswegen ist hier der Standstreifen noch blockiert. Dann A3, Frankfurt in Richtung Würzburg, hier zwischen Bessenbach-Walderschaff und Weibersbrunn, ein Pannen-LKW ebenfalls auf dem Standstreifen. Und ein bisschen mehr Zeit braucht ihr immer noch auf der A3, Nürnberg in Richtung Würzburg, hier zwischen Schlüsselfeld und Geiselwind. Da laufen noch aufwendige Reparaturarbeiten, deswegen die rechte Spur gesperrt. Das Ganze dauert nach dem neuesten Stand bis ca. 17 Uhr an. Und zu den neuesten Blitzern auch noch ein paar. Wir starten hier in Hettstadt in der August-Wörner-Straße bergauf. Dann langsam sein bitte auf der B26 bzw. Rechtenbach am Ortsausgang in Fahrtrichtung Lohr. Diesen Blitzer hat auch der Andi gerade nochmal bestätigt. Und das war's auch schon wieder. Reicht ja auch vollkommen. Wer mehr sieht, gerne mithelfen, kostenlos einfach anrufen. Und zwar unter der 0800 30 80 700.

0: Was für eine Stimme. Mariah Carey, Without You, ein Klassiker unserer Zeit. Mehr an die großen Gefühle können wir auch bei diesen heißen Temperaturen ja auch gar nicht verkehrt. Und wenn man sagt, Mensch, also irgendwie Ablenkung ist sowieso ganz gut, generell vielleicht auch im Feierabend, dann habe ich jetzt eine sehr schöne Veranstaltung für euch im tollen Würzburg. Denn dieses Programm ist einfach legendär und das startet ab heute wieder. Und zwar das Festungsflimmern 2026. Da gibt es ein besonderes Panorama-Kino. Und das Festungsflimmern, das gibt es wirklich schon seit einigen Jahren. Und Jahr ein, Jahr aus werden tolle Film-Highlights geboten. Und bis Samstag, 11. Juli, erwarten euch die verschiedensten Filme. Jeden Abend ein anderer Klassiker. Und Alex Mader aus unserem Charivari-Team ist ein großer Filmfan und hat sich ein paar Highlights schon rausgesucht, hat auch schon ein paar Filme gesehen und kann jetzt persönliche Highlights empfehlen. Aber die Frage ist, lieber Alex, was ist denn da beispielsweise in diesem Jahr so dabei?
1: Mein absoluter Highlight-Film des Jahres läuft direkt am kommenden Samstag. Mhm. The Astronaut Project Hail Mary mit Ryan Gosling. Wenn ihr einen Film mit Spannung, Lachen, Fürchten und Weinen wollt, dann seid ihr hier genau richtig.
2: Objekt im Anflug.
3: Oh mein Gott. Also, ich habe einen Alien getroffen. Er wächst mir ans Herz. Wenigstens wächst er nicht in mir. Ihr wisst schon, hat mich eine Zeit lang beunruhigt.
1: Bereits einen Tag vorher läuft Marty Supreme mit Timothy Chalamet. Ich sag mal, der Tischtennisfilm, in dem es aber gar nicht so viel um Tischtennis geht. Definitiv Sehempfehlung.
4: Ich weiß, es ist kaum zu glauben. Aber ich sage Ihnen, dieses Spiel füllt im Ausland riesige Hallen. Und es ist nur eine Frage der Zeit, bis mein Gesicht sie von einer Packung Cornflakes anstrahlt.
1: Für die Mädels lohnt sich sicherlich auch Der Teufel trägt Prada Teil 2 und ansonsten auch The Drama mit Robert Pattinson und Zendaya, der mich im Kino ebenso überzeugt hat wie natürlich das erfolgreichste Biopic aller Zeiten, Michael.
5: Du bist selbstbewusst. Du bist stark. Du bist schön. Du bist der Größte aller Zeiten.
1: Sehr spannend und zwischenzeitlich aber auch brutal, The Housemaid mit Sydney Sweeney und Amanda Seyfried. Und am letzten Wochenende läuft dann auch der Oscar-Abräumer One Battle After Another mit Leonardo DiCaprio.
6: Ich muss meine Tochter finden.
7: Dann rufen Sie wieder an, wenn Sie die Uhrzeit kennen.
6: Das ist doch...
1: Ja, könnte gut sein, dass ich mir den ein oder anderen Film nochmal auf der großen Leinwand anschaue.
0: Also wenn ihr dann Alex Mader sehen solltet, sagt mal Hallo. Und zwar vor der atemberaubenden Kulisse der Stadt und der Festung Marienberg in Würzburg. Natürlich auch wieder in diesem Jahr auf der Neutorwiese. Und zwar das Festungsflimmern. Immer wieder eine sehr schöne Veranstaltung. Und ihr habt es gehört, da sind ganz, ganz großartige Filme dabei. Ab heute geht's los bis zum 11. Juli. Wenn ihr hingeht, wir wünschen euch ganz viel Spaß dabei. Schau.

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4: Also ganz offiziell verliert das Hoch Hartmut so langsam die Kraft, aber das merken wir eigentlich noch überhaupt nicht, denn trotzdem in den nächsten Tagen ungewöhnlich heiße Luft hier bei uns in Mainfranken und das wird natürlich auch noch befeuert, im wahrsten Sinne des Wortes, durch die heißen Werte, die wir ja auch heute wieder haben. Zum Beispiel in Karlstadt im Landkreis Main-Spessart 36 Grad, genauso wie in Würzburg hier am Funkhaus in der Semmelstraße. Heute Abend ein klarer Abend, dazu gibt es dann eine sternenklare Nacht. Es bleibt aber noch sehr lange heiß. Nur in der Nacht mal ganz kurz ein bisschen die Verschnaufpause bei 17 bis 22 Grad. Morgen aber auch wieder sehr sonnig und ultra heiß, 35 bis 39 Grad.
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5: Ich bin Gregor Jusse Moser. Deutschland erlebt die bisher heißesten Tage des Jahres. Der Deutsche Wetterdienst rechnet jetzt an mehreren Tagen hintereinander mit Spitzenwerten von über 40 Grad. Zahlen des DWD belegen, dass die durchschnittliche Zahl der Tage mit Temperaturen über 30 Grad zugenommen hat wegen des Klimawandels. Selbst nachts gibt es kaum Abkühlung. Das zeigt auch der Tiefstwert von 26,2 Grad vergangene Nacht im rheinland-pfälzischen Bad Bergzabern. Damit wurde ein Rekord aus den 1940ern eingestellt. Bayern hat rund 30.000 frischgebackene Abiturienten und die haben einen Durchschnitt von 2,13 erreicht. Damit waren die Noten dieses ersten neuen G9-Jahrgangs besser als die letzten 10 G8-Abiturjahrgänge, wie das Kultusministerium mitteilte. Ministerin Stolz und auch der Philologenverband zeigten sich zufrieden mit der neuen dreijährigen Oberstufe.
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6: Die hohen Temperaturen sorgen für erste Straßenschäden in der Region. Die sind im Landkreis Würzburg aufgetreten. Laut dem staatlichen Bauamt weicht stellenweise Bitumen auf. Dadurch kann sich teilweise die obere Schicht der Asphaltdecke lösen. So ist das jetzt zwischen Aufstetten und Baldersheim, zwischen Hopferstadt und dem Abzweig nach Eichelsee und zwischen Büttat und der Landesgrenze zu Baden-Württemberg passiert. Die Schäden werden jetzt repariert. Vor dem dritten und letzten Gruppenspiel der deutschen Mannschaft bei der Fußball-WM ruft die Stadt Würzburg erneut zur Rücksichtnahme auf. Viele müssten morgen wieder früh für die Arbeit aufstehen und schlafen aufgrund der Hitze bei offenem Fenster. Allerdings sagt die Stadt, bei den letzten Spielen hat das mit der Rücksicht beim Public Viewing schon gut funktioniert.
4: Na, das wird mit Sicherheit auch dieses Mal wieder gut klappen. Seid lieb zueinander. Dankeschön, Christoph Schmidt. Und weitere Nachrichten wie immer auch bei uns zum Nachlesen auf meinscharivari.de und jederzeit in unserer App.
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4: Und der Feierabendverkehr, liebe Freunde, der läuft beispielsweise auch im Stadtgebiet von Würzburg auf dem südlichen Stadtring, nämlich stadtauswärts hier. Ein Zeitverlust von guten 8 bis 10 Minuten. Dann solltet ihr dort aber auch durch sein. Dann rüber auf die anderen Straßen und da gucken wir mal ganz kurz auf die A7 Fulda in Richtung Würzburg, hier zwischen Wasserlosen und dem Dreieck Schweinfurt-Werneck, noch ein Pannen-LKW auf dem Standstreifen. Und A3 Frankfurt in Richtung Würzburg, hier zwischen Bessenbach-Walderschaff und Weibersbrunn, noch ein Pannen-LKW ebenfalls auf dem Standstreifen. Ansonsten relativ entspannt, aber ich habe auch noch zwei Blitzer. Wir starten in Hettstadt hier in der August-Wörner-Straße. Der hält sich auch bergauf. Sehr, sehr hartnäckig. Nochmal vielen Dank an Thorsten fürs Melden. Und der Blitzer hier auch noch vorhanden, B26 Rechtenbach am Ortsausgang in Fahrtrichtung Lohr. Vielen Dank an Annika fürs Melden. Und wer mehr sieht, der ruft immer gerne kostenlos durch unter der 0800 30 80 700 oder gerne WhatsAppen. Alle Infos auf meinscharivari.de.
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1: Und gleich mit Tom Grennan für den perfekten Start in den Feierabend. Und jetzt mit den Common Arts. Don't Leave Me This Way. Ein Klassiker unserer Zeit.

0: Was für eine Nummer. Eduardo Bennato und Gianna Nannini mit Un'estate Italiana. Der WM-Song 1990 und bis heute ist das immer noch ein großer Hit. Übrigens lustige Geschichte, Gianna Nannini wollte den erst gar nicht singen, aber weil ihr Vater so ein großer Fußballfan war, hat sie sich dann doch breitschlagen lassen. Und am Ende hat sie es auch nicht bereut. Und das passt doch schon zur richtigen Stimmung heute, denn heute Abend ab 22 Uhr müssen ja auch unsere deutschen Jungs wieder ran. Und zwar das letzte Gruppenspiel gegen Ecuador. Und ich glaube, diese gute Energie können wir auf jeden Fall gebrauchen. Gute Stimmung gab es auch heute Vormittag, denn in Guten Morgen Mainfranken haben wir uns heute überlegt, Mensch, wir müssen für Abkühlung sorgen, beispielsweise auch in den Kindergärten hier in Mainfranken, denn auch die ächzen natürlich unter der Hitze. Und es konnten sich eben die Kindergärten aus Mainfranken bewerben, denn gemeinsam mit dem Obi am Neuen Hafen in Würzburg haben wir für kühlende Ventilatoren gesorgt und schlussendlich durften sich drei Kindergärten freuen, unter anderem auch der Kindergarten Friedenskirche im schönen Kitzingen. Und Katrin Stamm, die Leiterin, die war dann wirklich aus dem Häuschen, als wir mit den neuen Ventilatoren vor der Tür standen.
1: Wir haben uns mega gefreut, weil wir überhaupt nicht damit gerechnet haben, dass wir überhaupt eine Chance da drauf haben. Und bei uns im Kindergarten ist es so unglaublich heiß und kein Eis hilft mehr. Wir haben zwar schon auch ein bisschen Ventilatoren, aber noch nicht in allen Räumen. Und es ist jetzt richtig, richtig gut, dass wir gewonnen haben. Wir sind mega happy und die Kinder noch viel mehr als wir.
0: So soll es sein. Übrigens Bildmaterial von den freudigen Kindern und auch von den freudigen Erzieherinnen könnt ihr euch angucken. Bei uns auf Social Media, auf Instagram beispielsweise. Und Judith Behringer, die stellvertretende Leiterin, die fasst nochmal zusammen, wie wichtig eigentlich in diesen Tagen die Ventilatoren sind.
2: Es war sehr heiß, wir schwitzen, es geht gar nichts mehr und wir sind jetzt so froh, dass wir sie haben. Vielen Dank.
0: Ja, sehr, sehr gerne. Und natürlich auch die Kinder, die waren happy. Ja, sehr, sehr gerne. Schöne Geschichte. Und morgen früh in Guten Morgen Mainfranken wollen wir uns weiterhin um die Abkühlung kümmern. Wie genau? Tja, das werdet ihr dann hören bei André Kessler. Seid gespannt, denn so ein paar Ventilatoren haben wir durchaus auch noch im Lager. Aber jetzt erstmal der Start in den wohlverdienten Feierabend. Auch da werden wir schwitzen, aber mit der guten Musik geht das ja vielleicht ein kleines bisschen angenehmer. Unter anderem gleich mit Anastasia und mit diesem lässigen Kulthit unserer Zeit. Julian Lennon und Too Late for Goodbyes bei Charivari.

0: 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Anastasia paid my dues hier bei Charivari. Und die letzten Minuten laufen, denn auch heute brauchen wir wieder einen Tagessieger oder eine Tagessiegerin für unsere schöne Vitalreise nach Franzensbad in Tschechien. Da laden wir euch ja ein. Und wenn ihr unsere Frage heute richtig beantwortet, dann geht's auch, wie gesagt, mit einem Tagessieger in den Lostopf. Die letzten Minuten laufen und dann bin ich mal gespannt, wenn wir gleich per Zufallsgenerator dann so 20 vor 6 hier im Programm haben. Hier bei Charivari. Alles zum Nachlesen jetzt auch nochmal bei uns auf der Website meincharivari.de.
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0: Also was man den heißen Temperaturen ja lassen muss, die halten sich schon sehr gut auf hohem Niveau heute leider. Beispielsweise auch in Markbreit im Landkreis Kitzingen. Durchhaltevermögen bei 36 Grad. Genauso

0: wie in Würzburg an der schönen Residenz. Nach einem klaren Abend geht es in eine sternenklare Nacht. Da wird sich wenig ändern, außer dass die Temperaturen leicht erträglicher werden, 17 bis 22 Grad. Morgen scheint aber auch dann wieder von früh bis spät die Sonne. Harmlose Wölkchen sind unterwegs, so als dekorativer Aspekt. Ansonsten 35 bis 38 Grad und am Main in Richtung Kitzingen sogar bis zu 39, 40 Grad. Ja, also da fällt mir jetzt einfach gar nichts mehr zu ein, außer schwitzen, durchhalten und wir wünschen uns allen gegenseitig viel Kraft. Ah ja, und ganz viel trinken und den Schatten aufsuchen, kann man echt nicht oft genug sagen.
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2: Seit Tagen brennt die Sonne auf die Region nieder. Am Wochenende sollen die 40 Grad geknackt werden. Viele Menschen unterschätzen dennoch die Auswirkungen auf den Körper, warnen die Johanniter Unterfranken.
3: Mildeste Form ist die Hitzeerschöpfung mit Symptomen wie Schwindel, Übelkeit oder Kopfschmerzen. Zur Erholung reicht meist ein kühler Ort, sich auszuruhen und viel zu trinken. Bei einem Sonnenstich kommt ein roter, heißer Kopf dazu. Auch hier heißt es, ab in den Schatten und Kopf und Nacken zusätzlich kühlen. Gefährlich wird es bei einem Hitzschlag mit Fieber über 40 Grad, starken Kopfschmerzen und Übelkeit sowie Bewusstseinsstörungen. In diesem Fall muss umgehend der Rettungsdienst gerufen werden. Das gilt auch bei Bewusstlosigkeit. Katrin Haffinger, Nachrichtenredaktion.
2: Das Landgericht Würzburg hat eine Prostituierte wegen Betrugs und Erpressung unter anderem eines Priesters zu 2 Jahren und 10 Monaten Haft verurteilt. Im Vorfeld war ein Deal zwischen allen Beteiligten geschlossen worden. Im Gegenzug für ein Geständnis war der Frau eine maximale Haft von 3,5 Jahren zugesagt worden. Die Frau gestand, den Geistlichen und 2 weitere Männer insgesamt um knapp 350.000 Euro gebracht zu haben. Sie hatte ihnen wahlweise die große Liebe vorgegaukelt, aber auch angebliche Krankheiten erfunden. Die unterfränkischen Fußballplätze bleiben am kommenden Wochenende leer. Der Bayerische Fußballverband hat wegen der großen Hitze alle Verbandsspiele und Turniere abgesagt. Die Fürsorgepflicht und der Gesundheitsschutz machten die Entscheidung nötig, heißt es in einer Pressemitteilung. Die Absage betrifft vor allem Spiele im Kinder- und Jugendbereich. Für die Erwachsenenmannschaften gilt noch die Sommerpause. Deutschland erlebt die bisher heißesten Tage des Jahres. Der Deutsche Wetterdienst rechnet jetzt an mehreren Tagen hintereinander mit Spitzenwerten von über 40 Grad. Zahlen des DWD belegen, dass die durchschnittliche Zahl an Tagen mit Temperaturen über 30 Grad zugenommen hat wegen des Klimawandels. Zudem gibt es selbst nachts kaum Abkühlung.
0: Dankeschön, Christoph Schmidt. Und weitere Nachrichten wie immer auch heute zum Nachlesen auf meinscharivari.de und jederzeit in unserer App.
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0: Einen schönen Nachmittag, liebe Autofahrer. Und unser Verkehrs-PC, der rechnet wieder fleißig und hat eine neue Meldung rausgekramt von der A3 Nürnberg in Richtung Würzburg. Hier zwischen Pommersfelden und Höchstadt Nord. Gegenstände auf der Fahrbahn, hier also langsam sein. Und es gibt immer wieder kleine Stop-and-Go-Momente auf der A3 Frankfurt in Richtung Würzburg. Hier zwischen Bessenbach-Walderschaff und Weibersbrunn. Der Grund, ein Pannen-LKW auf dem Standstreifen. Hier bitte langsam dran vorbeifahren. Und die neuesten Blitzer, beziehungsweise es gibt einen alten Bekannten, der steht schon seit über 3,5 Stunden und das bei der Hitze. Mensch, die Technik läuft. Und zwar auf der B8 Reppendorfer Berg, also Kitzingen in Richtung Würzburg, hier in der 80er-Zone. Nochmal vielen Dank an Robert und auch an Sophia fürs Bestätigen. Und dann ein Blitz auf der B26, Rechtenbach am Ortsausgang in Fahrtrichtung Lohr. Falls mehr sein sollte und ihr seht etwas zum Start in den Feierabend, gerne anrufen, immer kostenlos. Und zwar unter der 0800 30 80 700 oder WhatsAppen. Bei uns auf der Website findet ihr die Telefonnummer. Vielen Dank für eure Mithilfe.
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1: Ja.

0: wird immer noch zu Recht gefeiert, der große Superstar der Welt, Taylor Swift hier bei Charivari. Und es ist wieder soweit. Wir wollen euch einladen in dieser Woche ja nach Franzensbad. Und wir haben jetzt wieder einen Tagessieger.
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0: Und jeden Tag haben wir eben einen Tagessieger oder eine Tagessiegerin. Ist relativ simpel. Wer unsere Frage richtig beantwortet, ist dann im Lostopf. Und mit ein bisschen Glück wird er oder sie auch gewählt vom Computer. Heute ging es um diese Frage. Franzensbad ist auch berühmt durch seine Moorbäder. Und für Moorbäder braucht man Torf. Die Frage ist nur, wie viel Torf braucht man denn für so ein Moorbad? Zwei Antwortmöglichkeiten gab es wieder. Entweder A, rund 80 Kilo oder B, rund 40 Kilo. Viele haben mitgemacht und die richtige Antwort ist A, rund 80 Kilo. Das ist ordentlich. Und das Schöne, ganz viele hatten die Antwort wieder richtig. Beispielsweise auch die Corinna aus Neustadt. Und Corinna, herzlichen Glückwunsch, du bist unsere Tagessiegerin.
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19: Und der Feierabend kommt in großen Schritten auf uns zu. Ja, der Arbeitstag geht zu Ende, aber die heißen Temperaturen, die bleiben uns auf jeden Fall erhalten. Zum Beispiel aktuell noch in Güntersleben im Landkreis Würzburg. 35 Grad, genauso wie in Würzburg an der Könachtalhalle. Also sucht den Schatten auf, bewegt euch nicht zu viel. Und ansonsten geht es dann genau so heiß durch den Abend. Es gibt auch eine sternenklare Nacht und die bringt zum Glück, wie auch in den letzten Nächten, wieder ordentlich Abkühlung, also im Vergleich, und zwar 17 bis 22 Grad. Morgen dafür aber auch wieder von früh bis spät sommerlich heiß. Das Hoch Hartmut hat noch Kraft und bringt dann morgen Temperaturen zwischen 35 bis 38 Grad, am Main in Richtung Kitzingen sogar Ausreißer zwischen 39 und 40 Grad. Und wenn wir jetzt auch mal auf das Wochenende blicken, die ersten Prognosen, die bleiben genauso heiß. Immer wieder Temperaturen um die 40 Grad.

0: 40 Grad plus. Und dann gibt es auch ab Sonntagabend die ersten starken Hitzegewitter. Die also auch mit einplanen und die bringen hoffentlich dann auch ein bisschen Abkühlung.
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2: Ich bin Gregor Jussi Moser. Mit dem sicheren Gruppensieg und dem Ticket fürs Sechzehntelfinale in der Tasche steht für Deutschland heute das letzte Vorrundenspiel bei dieser Fußball-WM an. Gegner ist Ecuador. Das südamerikanische Team hat bisher im Turnier noch kein Tor erzielt und nur einen Punkt geholt. Auf die leichte Schulter will das deutsche Team die Partie aber nicht nehmen, hat DFB-Spieler Nadjem Amiri betont.
3: Wir müssen im Flow bleiben. Jeder Sieg tut uns gut und wir gehen das Spiel so an, als wäre es ein Finale.
2: Anpfiff ist um 22 Uhr unserer Zeit. Wer Wohngeld bekommt, muss sich auf harte Einschnitte einstellen. Bund und Länder wollen einem Gesetzentwurf zufolge aber nicht ganz so schnell kürzen wie angekündigt. Im kommenden Jahr sollen 1,5 Milliarden Euro eingespart werden, ab 2028 2 Milliarden Euro. Unter anderem soll die Heizkostenpauschale halbiert werden und die eigentlich fürs nächste Jahr geplante Erhöhung wird gestrichen. Bei Hitze zu arbeiten ist nicht nur anstrengend, sondern kann auch gefährlich werden. Gewerkschaftsverbände fordern darum verbindliche Maßnahmen, um die Arbeitnehmer in der EU zu schützen. Als Vorbild hat der Europäische Gewerkschaftsbund die Abkühlpausen bei der Fußball-WM genannt. Bauarbeiter, Obstpflücker oder Busfahrer bräuchten aber mehr als 3 Minuten, hieß es.
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4: Mit einer Kranzniederlegung ist heute Morgen in Würzburg der Opfer der Messerattacke vom Barbarossa-Platz gedacht worden. Heute jährt sich die Tat zum 5. Mal. Ein Somalier hatte am 25. Juni 2021 am Kaufhaus Woolworth 3 Frauen mit einem Messer getötet. Zahlreiche weitere Personen wurden verletzt und traumatisiert. Der Täter ist aufgrund einer psychischen Erkrankung dauerhaft in einer Psychiatrie untergebracht. Der Ansturm auf die Freibäder in der Region ist schon jetzt groß, wird am Wochenende aber wohl noch größer werden. Manche Freibäder in der Region bieten inzwischen an, sich die Tickets im Vorfeld des Besuchs online zu buchen. Das kann 2 Vorteile haben. Zum einen weiß man, dass man an dem Tag ins Schwimmbad kommt. Zudem geht der Eintritt mit dem Online-Ticket meist schneller.
0: Auch nicht schlecht. Vielen Dank, Christoph Schmidt, und weitere Nachrichten auch heute Abend wieder für euch auf unserer Website meinscharivari.de.
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0: Und da gibt es noch einiges. Der Feierabendverkehr ist ordentlich und wir starten auf der A3 Würzburg in Richtung Nürnberg, hier zwischen Höchstadt Ost und Erlangen West, in beiden Richtungen Menschen auf der Fahrbahn unterwegs. Also hier bitte ganz besonders vorsichtig sein. Dann A3 Nürnberg in Richtung Würzburg, hier zwischen Pommersfelden und Höchstadt Nord, Gegenstände auf der Fahrbahn. Und auch langsam fahren auf der A3 Frankfurt in Richtung Würzburg, hier zwischen Bessenbach-Walderschaff und Weibersbrunn, ein Pannen-LKW, immer noch auf dem Standstreifen. Und dieser Blitzer, der hat noch lange nicht genug, so scheint es zumindest, denn er steht noch auf der B8 am Repperndorfer Berg, Kitzingen hier in Richtung Würzburg, und zwar in der 80er-Zone. Falls mehr sein sollte, niemals zögern, immer gerne kostenlos mithelfen, und zwar unter der 0800 30 80 700. Aber WhatsAppen ist natürlich auch immer eine Möglichkeit. Die Telefonnummer gibt es auf meinscharivari.de.
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0: Und auch in dieser Ausgabe versuchen wir, ein paar besondere Perlen rauszuarbeiten. Und wir sind gleich im Landkreis Kitzingen unterwegs, denn da gibt es, ich sag mal, eine besondere Charity-Veranstaltung. Ein Charity-Event, das aufhorchen lässt. Die ganze Geschichte nach The Farm, Emily Sunday und den Bee Gees, die coolsten Brüder überhaupt. Und die konnten wirklich richtig gut singen. You Win Again, ein Klassiker unserer Zeit. Genießt ihn. Und so starten wir rein in diesen Donnerstagabend.

0: The Farm All Together Now. So macht der Start in diesen entspannten Donnerstagabend. Gleich viel mehr Spaß. Genießt ihn. Wir sind mit daheim mit der neuesten Ausgabe. Gerne hier bei Charivari bei euch. Und wir gucken heute in den Landkreis Kitzingen. Das erste Thema, das uns wirklich auch emotional sehr beschäftigt. Denn hier ist vorneweg ein Mann sehr, sehr dankbar. Und der möchte jetzt auch eine Charity-Veranstaltung unterstützen, beziehungsweise hat eine ins Leben gerufen. Und um was geht's genau? Naja, vor 10 Jahren hat die damals 2,5-jährige Tochter von Raimo Wilde aus Volkach eine Horrordiagnose bekommen. Und welche das jetzt ist und wie die Geschichte vor allem auch weitergegangen ist, das kann uns jetzt erklären. Zum einen Raimo und Wilde zu Beginn selber, aber auch Katrin Haffinger aus dem Charivari-Team.
1: Bei Greta wurde ein protokopaler Schand festgestellt.
2: Die Folge? Ihr Körper hätte sie langsam selbst vergiftet.
1: Die Prognose, die wir damals hatten, 80 zu 20 negativ. Greta war weltweit die jüngste Patientin.
2: Doch ein Ärzteteam der Uniklinik Essen konnte Greta mit einem Eingriff, der in Deutschland bis dato erst sehr selten vorgenommen wurde, erfolgreich operieren. Heute ist sie 13 Jahre alt, ein kerngesunder und lebensfroher Teenie, der gerne tanzt und Klavier spielt. Im Rahmen eines Charity-Events hat Raimo Wilde nun einen Spendenscheck in Höhe von 10.000 Euro an die Ärzte übergeben. Damit hofft er, die Forschung und Behandlung der Erkrankung unterstützen zu können.
0: Eine wirklich sehr schöne Geschichte, die eben positiv ausgegangen ist. Vielen Dank, liebe Katrin. Und das ist doch schön zu sehen, dass sich auch der Vater dann sehr, sehr erkenntlich gezeigt hat und vor allem auch diese Forschung unterstützen möchte. Finden wir eine tolle Geschichte aus dem schönen Volkach. Und genau für diese Themen ist unsere Sendung auch da. Charivari daheim, wo wir ganz genau in die Landkreise blicken. Und die tolle Musik gibt es natürlich on top. Eben die Klassiker unserer Zeit. Gleich mit Elton John und Britney Spears. Und jetzt mit Billy Joel und seinem Uptown Girl. So starten wir gut gelaunt in den Donnerstagabend.

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8: Und ich glaube, uns eint eine Sache. Wir freuen uns wieder auf vergleichsweise kühle Temperaturen. Und die wird es auch heute Nacht wieder geben, passend zu einem sternenklaren Himmel. Und zwar Werte zwischen 17 und 22 Grad. Aber bis dahin ist noch ein langer Weg. Denn aktuell haben wir in Frammersbach beispielsweise im Landkreis Mainz-Spessart noch 33 Grad. In Würzburg am Bürgerbräugelände 36. Und genau so heiß geht es auch morgen weiter. Wobei, stimmt nicht ganz, vor allem so in Richtung Kitzingen kann es morgen Nachmittag Temperaturen zwischen 39 und 40 Grad geben. Puh, ja, also der Sommer hält uns weiterhin auf Trab.
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9: Ich bin Christoph Schmidt. Sommerhitze und kein Ende in Sicht. Die Region schwitzt seit Tagen und wird das auch noch einige Tage weiter tun. Die Rettungsdienste haben deswegen noch einmal zur Vorsicht aufgerufen.
10: Vor allem Herz-Kreislauf-Probleme machen den Menschen aktuell zu schaffen. Speziell betroffen sind Kinder, ältere Menschen und chronisch Kranke. Aber auch Gesunde sollten die Hitze nicht unterschätzen. Besonders wichtig ist ausreichend zu trinken. Zwischen 2 und 3 Litern pro Tag sollten es aktuell sein. Beim Schwitzen verliert der Körper nicht nur Wasser, sondern auch Salze und Elektrolyte. Im Freien sollte leichte Kleidung getragen und der Kopf bedeckt werden. Genauso wichtig sei aber auch, auf seine Mitmenschen zu achten. Katrin Haffinger, Nachrichtenredaktion.
9: Ihre kriminelle Karriere war kurz, die Zeit im Knast wird deutlich länger. Das Amtsgericht Würzburg hat heute 3 Männer im Alter von 19 bis 27 Jahren zu je 2,5 Jahren Haft verurteilt. Sie hatten zum Jahreswechsel 2-mal versucht, in eine Bank in Karlstadt einzusteigen. Beide Male wollten sie über eine angrenzende Tiefgarage in die Bank gelangen, auch mit einem speziellen Bohrgerät. Beide Versuche scheiterten, auf der Flucht wurde das Trio geschnappt. Dion Berisha bleibt den Würzburger Kickers erhalten. Der Verein hat den Vertrag mit dem Offensivspieler verlängert. Damit bleibt der nächste Aufstiegsheld am Dallenberg. 7 Tore und 5 Vorlagen hatte Dion Berisha in 25 Spielen beigesteuert. Erst am Dienstag hatten die Kickers Stürmer Tarsis Bonga weiter verpflichtet. Bund und Länder wollen beim Wohngeld kräftig sparen. Nächstes Jahr sollen 1,5 und ab 2028 jährlich 2 Milliarden Euro weniger ausgegeben werden. Konkret plant die Bundesregierung etwa die Heizkostenpauschale zu halbieren und eine Wohngelderhöhung zum 1. Januar zu streichen. Vor allem Familien sowie Rentnerinnen und Rentner beziehen Wohngeld.
8: Und auch heute wieder alle Nachrichten nochmal zum Nachlesen bei uns auf meincharivari.de und selbstverständlich auch bei uns in der App.
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8: Und damit einen schönen guten Abend, liebe Autofahrer. Wir starten auf der A7 Würzburg in Richtung Fulda, hier zwischen dem Gramm-Schatzerwald und dem Dreieck Schweinfurt-Werneck. Noch Gegenstände auf der Fahrbahn und zwar Reifenteile. Dann A3 Würzburg in Richtung Frankfurt, hier zwischen dem Seligenstädter Dreieck und Seligenstadt, in beiden Richtungen Menschen.

auf der Fahrbahn unterwegs, hier bitte ganz besonders vorsichtig sein. Und A3 Würzburg in Richtung Frankfurt, hier bei der Ausfahrt Wertheim-Lengfurt, noch ein defekter LKW und der blockiert sehr blöd die Ausfahrt. Dazu gibt es auch noch ein paar Gegenstände, Reifenteile, das ist immer so der Klassiker. Also bitte ganz besonders vorsichtig fahren in diesem Bereich. Und der Andi hat diesen Blitzer nochmal rausgeholt sozusagen, beziehungsweise bestätigt, er steht immer noch auf der B26 Rechtenbach am Ortsausgang in Fahrtrichtung Lohr. Und wer mehr sieht, der meldet sich auch immer gerne kostenlos per Telefon unter der 0800 30 80 700 oder WhatsAppt mal eine Nachricht durch. Wir nehmen auch gerne Sprachnachrichten. Die Telefonnummer gibt es auf meinscharivari.de. Vielen Dank und eine gute Fahrt.

Sie hatte schon immer verstanden, oh, Würmer zu liefern. Nena und Leuchtturm, ein Klassiker unserer Zeit. Das ist der Donnerstagabend. Und auch der war ja wieder sehr heiß, dieser Tag, oder? Mein Gott, fast 40 Grad. Es geht auch nicht besser weiter. Nein, morgen genauso heiß. Und bei dieser ganzen Sonne und auch diesen hohen Temperaturen, man kann es gar nicht oft genug sagen, ist es aber besonders wichtig, jetzt im Sommer viel zu trinken. Und das ist manchmal ja gar nicht so einfach, kennt ihr vielleicht auch, ihr seid unterwegs und dann hat man manchmal nicht so die wirkliche Gelegenheit zu sagen, okay, ich trinke jetzt meine 2 Liter, die wir ja beispielsweise auch immer wieder trinken sollen. Damit es aber trotzdem unterwegs besser möglich ist, gibt es zum Beispiel in Würzburg zahlreiche Möglichkeiten, kostenlos Trinkwasser aufzufüllen bzw. generell Trinkwasser zu bekommen. Und das geht beispielsweise über die kostenlosen Trinkbrunnen. Und da gibt es einige. Und das Schöne ist, die Stadt Würzburg rüstet immer mehr ihrer bestehenden Brunnen so um, ja, dass die als Trinkwasserbrunnen gelten und genutzt werden können. 6 Stück gibt es aktuell in der Innenstadt. Und Trinkbrunnen sind dabei auch markiert, denn man muss ja erstmal wissen, wo funktioniert es. Relativ simpel, es gibt verschiedene Schilder, entweder steht da Trinkwasser drauf oder Trinkbrunnen. Und falls man sich jetzt fragt, naja gut, aber kann ich das denn wirklich bedenkenlos trinken? Ja, könnt ihr, denn wenn diese Schilder eben angebracht sind mit Trinkwasser und Trinkbrunnen, dann zeigt das eben an, dass die Wasserqualität dieser Brunnen regelmäßig überprüft wird und vor allem auch, dass das Wasser als Trinkwasserqualität geprüft wurde. Okay, das beruhigt dann schon mal. Auf der anderen Seite gibt es aber auch zahlreiche Refill-Stationen. Was bedeutet das? Naja, wenn ihr zum Beispiel eine Trinkflasche habt, dann könnt ihr die wieder auffüllen. Also Refill vom englischen Wort her. Und das geht nicht nur in Würzburg, nein, das geht in ganz Mainfranken. Und das Konzept ist echt genial. Da könnt ihr beispielsweise in Cafés, Geschäften, Rathäusern oder auch in anderen öffentlichen Gebäuden eben eure Trinkflaschen kostenlos mit Trinkwasser auffüllen. Und wie erkenne ich die? Die sind meistens mit einem blauen Sticker markiert, und zwar am Schaufenster oder an den Türen. Und eine komplette Übersicht dieser sogenannten Refill-Stationen gibt es jetzt bei uns auf der Website, auf meinscharivari.de. Denn es geht in ganz Mainfranken eben und alles zum Nachlesen unter Darüber spricht Mainfranken. Und man kann es gar nicht oft genug sagen, auch wenn man schon 1000 Mal gehört hat, wichtig ist, dass man viel trinkt bei diesen heißen Temperaturen. Morgen ja komplett verrückt. 35 bis 39 Grad. Mainfranken schwitzt weiter. Aber es gibt zum Glück ein paar Möglichkeiten, viel Wasser zu trinken. Hier in Mainfranken zum Glück.

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18: Und ich glaube, viele von uns zählen schon die Stunden, denn heute Nacht wird es endlich wieder ein bisschen kühler, 17 bis 22 Grad auf dem Thermometer, aber aktuell noch sehr heiß. Zum Beispiel in Wiesenbronn im Landkreis Kitzingen 36 Grad, in Würzburg am Schönen Dom messen wir 34 und so geht's eben auch durch den Abend. Dann morgen früh sehr schnell wieder sehr warm, Temperaturen zwischen 35 und 38 Grad in Richtung Main, beziehungsweise auch vor allem in Richtung Kitzingen dann 40 Grad, keine Seltenheit. Das muss man sich erstmal auf der Zunge zergehen lassen. Dazu kann es dann morgen Abend nach dem neuesten Stand ein paar kleine Hitzegewitter geben. Noch nicht viel, aber die können durchaus auch schon für ein bisschen Abkühlung sorgen. Und dann das Wochenende auch sehr, sehr heiß. Am Sonntag vielleicht dann auch nochmal ein paar Hitzegewitter.

0: Hitzegewitter. Wir freuen uns, wenn der Regen dann endlich mal wieder kommt, hier in Mainfranken.
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2: Ich bin Florian Klaus. Die deutsche Fußballnationalmannschaft will bei der WM am Abend den dritten Sieg im dritten Vorrundenspiel einfahren. Etwas, das sie bei einer Weltmeisterschaft seit dem Sommermärchen 2006 nicht mehr geschafft hat. Wie vor 20 Jahren geht es im dritten Gruppenspiel gegen Ecuador. Damals gab es einen 3:0-Sieg für das DFB-Team. Das heutige Spiel beginnt um 22 Uhr unserer Zeit in New Jersey. Deutschland steht als Gruppensieger bereits fest. Die finanziellen Schwierigkeiten von Galeria sind enorm. Dreimal hat der Konzern innerhalb von 4 Jahren Insolvenz angemeldet. Jetzt bekommt die Warenhauskette einen neuen Kredit, der ihr etwas Luft verschafft. Es geht um bis zu 160 Millionen Euro. Das Geld ist an einen Plan geknüpft, mit dem das Unternehmen in den nächsten 3 Jahren saniert werden soll. Nach Informationen der deutschen Presseagentur sollen auch weitere Filialen geschlossen werden. Weniger Personal und dafür mehr Qualität und Pünktlichkeit. Bahnchefin Paller hat ihre Pläne für die Neuausrichtung der Bahn vorgestellt. Oliver Obanke berichtet.
3: Der Umbau des Unternehmens soll in 3 größeren Schritten passieren. Los geht's noch in diesem Jahr. Regionale Führungspersonen sollen mehr Eigenverantwortung bekommen, um vor Ort in ihren Bereichen den Bahnverkehr zu verbessern. Die Führungsebene in der Berliner Zentrale wird deutlich verschlankt. Von 2027 bis 2030 steht vor allem die Sanierung des maroden Schienennetzes im Fokus. In den 2030er Jahren will die Bahn dann im Fernverkehr eine Pünktlichkeit von 80% erreichen.
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4: Die hohen Temperaturen sorgen für erste Straßenschäden in der Region. Die sind im Landkreis Würzburg aufgetreten. Laut dem staatlichen Bauamt weicht stellenweise Bitumen auf. Dadurch kann sich teilweise die obere Schicht der Asphaltdecke lösen. So ist das jetzt zwischen Aufstetten und Baldersheim, zwischen Hopferstadt und dem Abzweig nach Eichelsee und zwischen Büttat und der Landesgrenze zu Baden-Württemberg passiert. Die Schäden werden jetzt repariert. Vor dem dritten und letzten Gruppenspiel der deutschen Mannschaft bei der Fußball-WM ruft die Stadt Würzburg erneut zur Rücksichtnahme auf. Viele müssten morgen wieder früh für die Arbeit aufstehen und schlafen aufgrund der Hitze bei offenem Fenster. Allerdings sagt die Stadt, bei den letzten Spielen hat das mit der Rücksicht beim Public Viewing schon gut funktioniert.
0: Dankeschön, Christoph Schmidt. Wir wünschen allen ganz viel Spaß und weitere Nachrichten aus Mainfranken immer zum Nachlesen auf meinscharivari.de.
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0: Und damit einen schönen guten Abend, liebe Autofahrer. Eine Meldung von der A3, Würzburg in Richtung Frankfurt, hier zwischen Würzburg-Hist und dem Dreieck Würzburg-West, Gegenstände auf der Fahrbahn und zwar Reifenteile. Ansonsten relativ entspannt, wir kommen auch gleich zu den Blitzern, aber nochmal der wichtige Appell der Feuerwehr, die hat bei uns angerufen, denn aufgrund dieser heißen Temperaturen bitte keine Zigaretten aus dem Fenster werfen, ganz, ganz wichtig, denn wenn man das tut, kann es sehr schnell passieren, dass es einen flächendeckenden Brand gibt und das möchte ja keiner. Also der wichtige Appell der Feuerwehr, bitte keine Zigaretten aus dem Fenster werfen. Vielen Dank und ja, ganz, ganz wichtig, bitte beachten. Dann jetzt zu den neuesten Blitzern oder besser gesagt zum neuesten Blitzer, der immer noch steht auf der B26, nämlich Rechtenbach am Ortsausgang in Fahrtrichtung Lohr. Und wer mehr sieht, der hilft heute Abend gerne wieder kostenlos mit und zwar ganz entspannt unter der 0800 30 80 700 oder gerne WhatsAppen. Alle Infos auf meinscharivari.de.
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0: Und wir starten rein in die zweite Stunde und da stellen wir euch jetzt gleich mal einen ganz besonderen Künstler vor, der sehr bekannt ist und auch sehr beliebt. Mehr sage ich nicht. Und die ganze Geschichte, was der aktuell unter anderem auch vorhat, hört ihr nach Chris Isaak, Michael Jackson und den Pet Shop Boys. Always on my mind. Ein Klassiker unserer Zeit, ganz egal was ihr macht. Wir begleiten euch gerne durch den heißen Donnerstagabend.

Da kommt man doch richtig gut runter. Genau das Richtige für den Start in den Feierabend mit Charivari. Chris Isaak, Wicked Game. Schön, dass ihr bei daheim noch dabei seid. Und jetzt gucken wir nochmal in diesen Monat, in diesen Juni. Der ist nicht nur extrem heiß bei Temperaturen um die 40 Grad. Alles komplett verrückt. Nein, es ist auch ein wichtiger Monat, denn aktuell läuft der Pride Month. Und dieser Monat soll für Gleichberechtigung, Vielfalt und Sichtbarkeit der queeren Community stehen. Und was da ganz genau dahinter steckt, das wollen wir besprechen mit einer Drag Queen. Und zwar hier aus Würzburg. Denn vielleicht könnt ihr euch noch daran erinnern, in den 80er und 90er Jahren gab es ja auch legendäre Drag Queens, zum Beispiel das Duo Mary und Gordy. Und bestimmt habt ihr auch schon mal etwas von Deutschlands bekanntester Drag Queen, Olivia Jones, gehört. Was Drag Queen ganz genau bedeutet, also diese Kunstform, das wollen wir gleich klären, eben mit Würzburgs bekanntester Drag Queen, und zwar Lilith Loop.

0: Aber Lilith soll sich erstmal noch selber vorstellen.
1: Ich bin Lilith, Drag Queen aus Würzburg, und ich trete bei verschiedenen Veranstaltungen, Partys und Pride Events auf und liebe es, Menschen mit Unterhaltung, Glamour und einer guten Portion Humor zu begeistern. Ich bin wandelbar, schlagfertig und elegant. Weil meine Outfits oft eher in die elegantere Schiene gehen, auch unter anderem mit großartigen Federboas und tollen Kostümen und außergewöhnlichen Perücken.
0: Und wir haben ja gerade schon eingangs gesagt, wir wollen noch diese Kunstform ein bisschen genauer vorstellen, die Kunstform der Drag Queen. Aber was bedeutet das ganz genau? Lilith kann es uns verraten.
1: Drag ist eine Kunstform, bei der man mit Geschlechterrollen spielt und vor allem mit Make-up, Perücken und Outfits sich eine eigene Persona kreiert und damit unter anderem auf Bühnen performt, aktivistisch ist oder einfach für die Community da ist.
0: Und das ist Lilith auch ganz, ganz wichtig. Sie ist auch schon lange unterwegs, sehr kreativ. Und aktuell läuft seit Montag auch die Pride Week in Würzburg. Und warum die wichtig ist, das hat sie uns am Charivari-Mikrofon auch erklärt.
1: Die Pride Week ist wichtig, weil sie Sichtbarkeit schafft, Menschen zusammenbringt und auch daran erinnert, dass Gleichberechtigung und Akzeptanz für alle keine Selbstverständlichkeit sind. Ich finde, vor allem in Würzburg hat man auch noch die Möglichkeit, dass man noch was Eigenes auf die Beine stellen kann, auch im queeren Kontext, durch die Größe der Stadt. Ja, ich finde es super, was es jetzt für viele Veranstaltungen während der Pride Week hier in Würzburg gibt.
0: Und beispielsweise morgen Abend im Mainfrankentheater gibt es den Drag Lab. Und da kann man Drag, diese Kunstform, eben auf der Bühne mal erleben. Und wenn man möchte, sogar selber mitmachen. Und das Ganze geht los um 21 Uhr im kleinen Haus im Mainfrankentheater. Und alle weiteren wichtigen Infos dazu könnt ihr nachlesen auf der Website des Mainfrankentheaters. Und weitere Veranstaltungen gibt es natürlich auch nochmal bei uns zusammengefasst auf der Website meincharivari.de. Und jetzt starten wir gemeinsam rein in diesen heißen Donnerstagabend, gleich mit David Guetta und jetzt mit KC and the Sunshine Band. Give it up, ein Klassiker unserer Zeit, hier eben bei Charivari, das Radio von hier.

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4: Und bevor wir auf die heißen Temperaturen gucken, noch mal ganz kurz eine Falschfahrermeldung kommt gerade rein. Die zieht mir natürlich vor. Und zwar auf der A7 laut Polizei Fulda in Richtung Ulm in einem, ja, zugegeben sehr großen Gebiet. Und zwar zwischen dem Dreieck Schweinfurt-Werneck und dem Kreuz Bibelried. Bitte vorsichtig fahren in beiden Richtungen. Euch kommt ein Falschfahrer entgegen. Nicht überholen, ganz, ganz wichtig. Es ist aktuell nicht genau klar, wo er unterwegs ist. Deswegen auch eben dieses große Gebiet. Ich wiederhole nochmal, auf der A7 Fulda in Richtung Ulm, hier zwischen dem Dreieck Schweinfurt-Werneck und dem Kreuz Bibelried, in beiden Richtungen vorsichtig fahren. Euch kommt hier ein Falschfahrer entgegen. Gleich nochmal die Zusammenfassung. Jetzt aber erstmal kurz der Blick aufs Wetter. Naja, viel tut sich nicht, es bleibt weiterhin sehr heiß. Bergheim beispielsweise im Landkreis Würzburg meldet uns aktuell 35 Grad. In Würzburg an der Löwenbrücke sind es 34. Und heute Nacht dann endlich die Abkühlung 17 bis 22 Grad. Bevor wir dann morgen Spitzenwerte zwischen 35 und knapp 40 Grad bekommen.
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4: Einen schönen guten Abend, liebe Autofahrer. Jetzt nochmal ganz offiziell die Falschfahrermeldung. Sie ist noch aktiv, von der Polizei nochmal bestätigt worden, auf der A7 Fulda in Richtung Ulm. Und zwar hier zwischen dem Dreieck Schweinfurt-Werneck und dem Kreuz Bibelried. Ja, großes Gebiet. Hier in beiden Richtungen vorsichtig fahren. Euch kommt nämlich ein Falschfahrer entgegen. Nicht überholen. Ganz, ganz wichtig der Appell und generell vorsichtig fahren. Dann rüber auf die A3 Würzburg in Richtung Frankfurt. Hier zwischen Würzburg-Hist und dem Dreieck Würzburg-West. Gegenstände auf der Fahrbahn. Und zwar Reifenteile. Und dann nochmal der Zusatz, auch die Meldung von der Feuerwehr. Bitte keine Zigaretten aus dem Fenster werfen. Das ist ganz, ganz wichtig bei diesen heißen Temperaturen. Wäre das sehr fatal, da kann es dann schnell eben zu großen Bränden kommen. Also keine Zigaretten aus dem Fenster werfen. Und dann rüber zum neuesten Blitzer. Er steht noch auf der B26 Rechtenbach am Ortsausgang in Fahrtrichtung Lohr. Und falls mehr sein sollte, immer gerne mithelfen. Und wie gewohnt geht das kostenlos unter der 0800 30 80 700 oder gerne WhatsAppen. Alle Infos bei uns auf der Website.

0: Nee, jawohl, mega lässig. Everything but the girl missing hier bei Charivari. Und das war heute ein richtig erfolgreicher Tag, denn heute Morgen haben wir uns gedacht, bei dieser Hitze, mein Gott, da müssen wir einfach helfen. Denn wir haben einige Nachrichten bekommen von Kindergärten, die gesagt haben, auch wir schwitzen und leiden unter der extremen Hitze. Ich glaube, das können wir alle nachvollziehen. Und deswegen haben wir gemeinsam mit dem Obi am Neuen Hafen in Würzburg uns um kühlende Ventilatoren gekümmert. Und diese konnten die Kindergärten eben bei uns bekommen. Sie haben sich beworben, ganz entspannt, per WhatsApp. Schlussendlich durften sich dann drei Einrichtungen über neue Ventilatoren freuen. Zum Beispiel waren wir im Kindergarten St. Telka in Ochsenfurt oder auch im Kindergarten Friedenskirche in Kitzingen, genauso wie im Kindergarten Zaubernest in Geroldshausen. Und da hat sich sehr gefreut Niklas, er ist Erzieher dort und er konnte das gar nicht so wirklich glauben, denn die Ventilatoren, die werden auf jeden Fall gut gebraucht.
1: Also wir freuen uns sehr über die Ventilatoren, weil also in den Gruppen heizt es sich dann doch sehr, sehr auf, vor allem vormittags und auch nachmittags vor allem dann. Deswegen sind wir sehr, sehr froh, dass wir die Ventilatoren bekommen haben und so dann den Kindern zumindest ein bisschen Abkühlung geben können.
0: Ja, sehr, sehr gerne. Und wir wollten natürlich auch gleich mal wissen, wie geht ihr denn generell mit dieser unerträglichen Hitze um?
1: Also auch für uns Erwachsene ist es tatsächlich eine riesen Herausforderung. Wir versuchen den Kindern hier im Garten vor allem auch viel Wasserspiele zu geben und dann irgendwie abzukühlen einfach. Aber es ist wirklich

0: wirklich sehr schwierig, auch für die Kinder. Man merkt es auch am Verhalten einfach, wenn es zu warm wird, dass dann einfach der Kopf dann auch ein bisschen am Rauchen ist einfach.
1: Das kann man nachvollziehen, unsere Köpfe rauchen doch auch, oder? Und jetzt eben zur Unterstützung gibt es auch in diesem Kindergarten Ventilatoren, um das alles noch mehr runterzukühlen. Und wenn ihr sagt, boah ja, so ein neuer Ventilator wäre echt wirklich was, dann hört mal morgen früh ganz genau zu oder generell bei uns morgen auch im Programm. Aber wir starten eben in Guten Morgen Mainfranken beim Kollegen André Kessler. Vielleicht gibt es da ja noch den ein oder anderen Ventilator. Lasst euch mal überraschen und jetzt einen schönen Donnerstagabend gleich mit den Goo Goo Dolls und mit Glenn Medeiros. Bis morgen um 12 Uhr.

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15: Und wir schwitzen einfach weiter, beispielsweise auch in Steinfeld im Landkreis Main-Spessart. 34 Grad, genauso wie in Würzburg am Stift Haug. Heute Abend ändert sich nicht mehr viel. Es folgt aber eine sternenklare Nacht mit kalten Temperaturen, also im Vergleich 17 bis 22 Grad. Durchaus sehr angenehm. Und morgen scheint dann aber auch wieder von früh bis spät die Sonne. Und das sind dann die Spitzenwerte, sowas hatten wir noch nie. 35 bis teilweise 40 Grad, auch am Wochenende 40 Grad, leider keine Seltenheit. Also der extreme Sommer, der hält noch an, hier bei uns in Mainfranken.

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1: Ich bin Florian Klaus. Mit dem sicheren Gruppensieg und dem Ticket für 16-Finale in der Tasche steht für Deutschland heute das letzte Vorrundenspiel bei dieser Fußball-WM an. Gegner ist Ecuador. Das südamerikanische Team hat bisher im Turnier noch kein Tor erzielt und nur einen Punkt geholt. Auf die leichte Schulter will das deutsche Team die Partie aber nicht nehmen, hat DFB-Spieler Nadim Amiri betont.
2: Wir müssen im Flow bleiben. Jeder Sieg tut uns gut und wir gehen das Spiel so an, als wäre es ein Finale.
1: Anpfiff ist um 22 Uhr unserer Zeit. Es geht für Bayer um Milliarden. Seit Jahren laufen in den USA Klagen wegen dem glyphosathaltigen Unkrautvernichter Roundup. Jetzt hat das oberste Gericht dort entschieden, Bayer kann nicht verklagt werden, weil auf der Verpackung die Warnung vor einem Krebsrisiko fehlt. Die Umweltbehörde der USA geht nicht davon aus, dass der Unkrautvernichter Krebs verursacht. Eine Forschungsagentur der Weltgesundheitsorganisation hatte Glyphosat aber als wahrscheinlich krebserregend eingestuft. Der Bundestag hat über neue Regeln diskutiert, damit es mehr Organspender gibt. Konkret geht es dabei vor allem um die Widerspruchsregelung. Jeder Erwachsene würde damit automatisch zum Organspender, falls er nicht aktiv widerspricht. Claudia Wächter berichtet.
3: Keine gute Regelung, sagen Kritiker, denn Schweigen bedeutet ja nicht automatisch, ich bin einverstanden. Fakt ist, im Moment gilt bei uns, Organe dürfen nur entnommen werden, wenn die betroffene Person zu Lebzeiten zugestimmt hat oder eben Angehörige Bescheid wissen. Und das bedeutet für Patienten, sie warten im Durchschnitt 8 Jahre auf ein neues Organ.
1: Nicht nur wir kommen bei der Hitze ins Schwitzen, auch unsere bayerischen Flüsse kommen an ihre Grenzen. Das Problem? Warmes Wasser kann weniger Sauerstoff halten, den die Fische aber zum Atmen brauchen. Wenn es weiter so heiß bleibt, könnte es bald ein größeres Fischsterben geben. Besonders kritisch ist die Lage momentan im unteren Main, etwa bei Kitzingen und Würzburg. Und auch die Donau wird immer wärmer.
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13: Ich bin Florian Klaus. Der Gruppensieg ist sicher, das Ticket fürs 16. Finale damit gelöst. Für das deutsche Team steht bei der Fußball-WM ab 22 Uhr das letzte Vorrundenspiel an. Die Ausgangslage und der Gegner Ecuador wecken Erinnerungen. Pia Wegner berichtet.
14: Deutschland gegen Ecuador. Das gab's schon beim Sommermärchen 2006. Vor 20 Jahren war die Partie, wie heute, ein drittes WM-Gruppenspiel. Und auch damals stand für das DFB-Team schon vor dem 3:0-Sieg der Einzug in die K.O.-Runde fest. Im Gegensatz zu damals ist Ecuador bei der diesjährigen WM noch nicht für die nächste Runde qualifiziert. Das Team steht bisher ohne Tor und mit nur einem Punkt da.
13: Wer bestellt, bezahlt. Diese Regel soll künftig gelten, wenn der Bund bestimmte Gesetze beschließt, die die Länder und Kommunen Geld kosten. Falls diese mehr als 200 Millionen Euro zahlen müssten, soll der Bund künftig 80% übernehmen. Damit sollen besonders die Kommunen entlastet werden, deren Sozialausgaben stark gestiegen sind. Die Regel gilt nicht für Steuergesetze. Bund und Länder wollen beim Wohngeld kräftig sparen. Im kommenden Jahr sollen 1,5 Milliarden Euro weniger ausgegeben werden, danach jedes Jahr 2 Milliarden. Konkret plant die Bundesregierung, die Heizkostenpauschale zu halbieren, eine Wohngelderhöhung zum 1. Januar 2027 zu streichen und die Berechnungsformel zu ändern. Vor allem Familien sowie Rentner und Rentnerinnen beziehen Wohngeld. Die Grünen kritisieren die Pläne. Es ist heiß und trocken. Gefährliche Bedingungen für die Wälder in Bayern. Schon ein Funke könne einen Waldbrand auslösen, warnt Forstministerin Kaniber. Dem Deutschen Wetterdienst zufolge gilt vielerorts die zweithöchste Warnstufe. Am Wochenende könnte sogar die höchste Stufe erreicht werden. In Franken soll es deswegen Beobachtungsflüge geben, um Brände frühzeitig zu entdecken.
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Guten Abend, liebe Klassikfreunde aus Würzburg, Gemünden, Kitzingen, Karlstadt, Lohr, Marktheidenfeld, Ochsenfurt und wo auch immer, in jeder schönen Ecke Mainfrankens. Es begrüßt Sie auch heute Abend ganz herzlich Ihr Blagoj Apostolow. Radio Oper, fünfmal in der Woche, Sonntag bis Donnerstag um 21 Uhr, hier auf Charivari. Und nun viel Spaß mit der heutigen Sendung. Liebe Zuhörerinnen und Zuhörer, die sind treue Klassikfreunde, genießen die wunderschöne Musik der großen Meister, gehen in die Oper, ins Theater, ins Konzert und bewundern die Leistungen der Darsteller und der Musiker. Haben Sie die Gelegenheit gehabt, sich mit dem Werdegang eines Künstlers vertraut zu machen? Wie wird man Opernsänger, Orchestermusiker? Ja, es ist ein langer, sehr langer Weg des Studiums, der Vervollkommnung. Nicht jeder schafft es, sich die Krone des Erfolges aufzusetzen. Und was ist eigentlich Erfolg? Die Vermarktung der Kunst? Ist die vermarktete Kunst noch Kunst oder wird sie zu einer Ware? Ja, das sind Fragen, die uns ständig beschäftigen, denn wir wollen Sie hier auf Radio Opera informieren, damit Sie noch besser die subtilen Feinheiten der klassischen Musik verstehen und genießen können. Heute sind wir zu Gast in einer der berühmtesten Schmieden für Musiker, beim Salzburger Mozarteum. Ich unterhalte mich mit Professor Josef Wallnig, Dirigent und Gründer des Mozart-Opern-Instituts. Wir hören Ausschnitte aus einer Produktion des Mozarteums unter der musikalischen Leitung von Professor Wallnig aus der Entführung aus dem Serail. Und zuvor erfahren wir auch, wie das Mozarteum entstanden ist.

Die Auftritt-Arie des Osmin mit David Stephens, eine Produktion der Universität Mozarteum Salzburg unter der Leitung von Professor Josef Wallnick. Die Geschichte der Universität Mozarteum Salzburg geht bis auf das Jahr 1841 zurück. Zum 50. Todestag Wolfgang Amadeus Mozarts wurden in Salzburg der Dommusikverein und das Mozarteum gegründet. Dies geschah zu einer Zeit, in der es um die Pflege der Musik in Salzburg nicht so gut bestellt war, vor allem auch aus Mangel an entsprechendem Nachwuchs an Instrumentalisten. Das Mozarteum soll

einen Aufschwung herbeiführen. Zunächst war es in erster Linie als Konservatorium zur Heranbildung junger Musiker für den kirchlichen Dienst am Salzburger Dom gedacht. Zu den Gründungszielen zählte auch die Veranstaltung von Konzerten. Dazu mussten Musiker engagiert und vor allem entlohnt werden. Des Weiteren wurden Stipendien an begabte Studenten des Konservatoriums verteilt. Im Jahr 1870 wurde schließlich die Internationale Mozartstiftung zur Förderung begabter Musiker ins Leben gerufen. 1880 wurde nach den früheren einfachen Schulformen die öffentliche Musikschule Mozarteum gegründet, welche ein Jahr darauf von der Internationalen Mozartstiftung übernommen wurde, die zugleich ihren Namen in Internationale Stiftung Mozarteum änderte. Diese Stiftung verwaltete neben der Musikschule ein Orchester, das spätere Mozarteum Orchester Salzburg, sowie einen Fonds zur Unterstützung talentierter und hilfsbedürftiger Musiker. 1914 wurde die öffentliche Musikschule Mozarteum als Konservatorium mit Öffentlichkeitsrecht anerkannt. 1922 wurde das Konservatorium aus Kostengründen verstaatlicht und 1939 in die Reichshochschule Mozarteum umgewandelt. Ende des Zweiten Weltkrieges wurde das Mozarteum vorübergehend unter dem Titel Musikhochschule weitergeführt. 1953 wurde diese Musikhochschule zur Akademie für Musik und Darstellende Kunst Mozarteum in Salzburg. 1970 wurde die Akademie wiederum zur Hochschule ernannt und dann endgültig 1998 ging schließlich aus der ehemaligen Musikschule die nun bekannte Universität Mozarteum Salzburg hervor. Heute tragen neben der Universität Mozarteum Salzburg noch zwei weitere eigenständige Salzburger Institutionen den Namen Mozarteum. Die Internationale Stiftung Mozarteum, sie besteht gegenwärtig als privater, unabhängiger Verein und ist vor allem in den drei Kernbereichen Konzerte, Museen und Wissenschaft tätig. Künstlerische Akzente werden mit der jährlich stattfindenden Mozartwoche und dem Festival Dialoge gesetzt. Zwei Mozart-Museen sowie eine Autographensammlung mit rund 300 Mozart-Handschriften, die 2007 fertiggestellte neue Mozart-Ausgabe und die Arbeit an der digitalen Mozart-Edition. All das rundet den Tätigkeitsbereich der Stiftung ab. Und dann haben wir das Mozarteum Orchester Salzburg, war ursprünglich eine freie Orchestergemeinschaft der Lehrenden und Studierenden der öffentlichen Musikschule Mozarteum. 1908 wurde es erstmals als Mozarteum Orchester bezeichnet. Seit 1939 ist es eine selbstständige Institution und seit 1958 Symphonieorchester von Stadt und Land Salzburg. Seit dem Herbst 2004 ist Ivor Bolton Chefdirigent des Orchesters. Und nun wieder Musik mit den Pupillen der Universität Mozarteum Salzburg aus der erfolgreichen Produktion unter der musikalischen Leitung von Professor Josef Walnig, die Entführung aus dem Serail, hören wir jetzt die Arie des Belmonte. Es singt der griechische Tenor Vassilis Kavaias, der auch in der Orangerie in Würzburg mit der Bayerischen Kammeroper
den Grafen Alm.

Vasilis Kavaias als Belmonte in dieser Produktion der Universität Mozarteum Salzburg, die Entführung aus dem Serail von Wolfgang Amadeus Mozart unter der Leitung von Professor Josef Wall.

0: Wallnig. Ich war zu Gast bei Professor Wallnig, bevor Sie mein Gespräch mit ihm hören, einige Worte zum Werdegang des Musikers. Geboren in Salzburg, studierte an der damaligen Akademie Mozarteum Klavier und Komposition, später Dirigieren an der Hochschule für Musik bei Hans Swarovski. Langjähriger Assistent von Dr. Karl Böhm bei den Salzburger Festspielen, Korrepetitor an der Wiener Staatsoper, Kapellmeister an Opernhäusern in Deutschland und in Salzburg. Seit 1980 ordentlicher Professor für Opernimposition, später Dirigieren an der Hochschule für Musik bei Hans Swarovski. Langjähriger Assistent von Dr. Karl Böhm bei den Salzburger Festspielen, Korrepetitor an der Wiener Staatsoper, Kapellmeister an Opernhäusern in Deutschland und in Salzburg. Seit 1980 ordentlicher Professor für Operninterpretation an der Universität Mozarteum Salzburg, langjähriger Leiter der Opernabteilung, 5 Jahre stellvertretender Rektor. Hier gründete er das Institut für Mozart-Opern-Interpretation. Dirigate und Meisterkurse in Deutschland, Italien, Litauen, in den USA, in Sibirien, in Korea, in Japan, Ägypten, Juror, namhafte Musikwettbewerbe, ARD in München, Mozart-Gesangswettbewerb Japan und andere. Künstlerischer Leiter des Ensembles 17 mit Konzerten in Österreich, Deutschland, Italien. April 2008 wurde Professor Wallnig Ehrendoktor der Litauischen Akademie für Musik und Theater und im Oktober 2010 erhielt er das österreichische Ehrenkreuz für Wissenschaft und Kunst erste Klasse. Ich durfte Professor Wallnig in seinem historischen Haus in Salzburg besuchen. Historisch, weil hier Konstanze Mozart gelebt hat. Die Familie Wallnig erwarb das Gebäude Mitte des 19. Jahrhunderts. Es ist jetzt ein Refugium der nostalgischen Erinnerungen, eine Schmiede für Ideen. Hier herrscht der Geist der Schöpfung.
1: Herr Professor, zuerst mal herzlichen Dank, dass Sie uns die Tore zu diesem wunderschönen Haus aufgemacht haben. Ein Haus voller Erinnerungen, ein Haus mit Flair, sowas sieht man selten, sogar in der wunderschönen Stadt Salzburg. Ein paar Worte über diese wunderschöne Demeure.
2: Herr Doktor, vielen herzlichen Dank für Ihr Kommen. Willkommen in einem Haus, das 600 Jahre alt ist. Wir befinden uns am Alten Markt. Der Alte Markt war der zweitälteste Markt Salzburgs. Wir befinden uns also im mittelalterlichen Teil von Salzburg. Und es ist ein Haus, 600 Jahre alt, mit gotischen Gewölben. Und es hat sich eigentlich in den 600 Jahren baulich nichts geändert, sodass wir die Substanz von damals heute noch vom Keller bis unter den Himmel, kann man fast sagen, heute noch bewahren können. Unter den Himmel deswegen, weil man auch auf das Dach hinaufsteigen kann. Es gibt dort diese Spezialität der Salzburger Grabendächer, kleine Dächer statt großer Pultdächer. Und man kann aus diesen Gründen auch Dachterrassen aufbringen, was Gott sei Dank meine Vorfahren getan haben. Und es war mir eine große Freude, mit Ihnen dort oben zu stehen und auf das schöne Salzburg, die Türme der Kirchen, genauso wie die Paläste, zu schauen und zu wissen, dass fast überall Mozart seine Spuren hinterlassen hat.
1: Und unter diesem Dach gibt es auch Sehenswürdigkeiten, die alten Kachöfen, wo auch eine Konstanze Mozart sich die kalten Hände warm gehalten hat. Und es gibt vor allem ihre Arbeitsräume, wo sie ihre Projekte entwickeln.
2: Ganz
1: etwas
2: richtig.
1: Über ihre Tätigkeit. Sie arbeiten im Mozarteum, für das Mozarteum, und Sie haben zahlreiche Projekte in dieser Institution, mit dieser Institution durchgeführt und verwirklicht.
2: Ich habe das große Glück gehabt, als

Mit 30 ans Mozarteum berufen zu werden, als einer der jüngsten Ordinarien Österreichs auf dem Gebiet der Operndarstellung. Damals dachte ich mir, es ist wunderbar, in Salzburg zu sein, als gebürtiger Salzburger, das Mozarteum mit einem großen Weltruf, kann man eigentlich sagen. Jetzt bleibe ich hier und es geht mir gut. Und ich begrabe eigentlich jede Überlegung, so wie man als Kapellenmeister von Darmstadt im besten Fall nach Köln geht und dann auch vielleicht wieder mal heruntergestuft wird. Der große Kampf, hier habe ich eine Professur und damit wird es sein Auslangen finden. Dass sich damit aber die Tore zur Welt auftun würden, hatte ich damals überhaupt nicht erwartet. Und es ging dann von Amerika über Japan, Korea, China in die verschiedensten Teile. Und mein großes Aufgabenfeld und meine große Freude ist vor allem Mozart überall mit

0: Dirigent. Wir haben also 4 Professuren, 2 Dirigenten, 2 Regisseure. Und ich habe, ich glaube im Jahr 2003, das Mozart-Opern-Institut gegründet, das eine eigene Institution ist und wo wir uns ganz speziell mit Mozart-Interpretation, Mozart-Forschung, von Verzierungen bis die Originale der Partituren, zumindest Faksimile natürlich, beschäftigen können. Und das ist meine große Freude und ich hoffe, dass ich, auch wenn ich emeritiert sein werde, möglicherweise das Mozart-Opern-Institut in den nächsten Jahren weiterführen kann.
1: Es ist sehr erfreulich, das alles zu hören. Etwas zu der heutigen Entwicklung der Wiedergabe der verschiedenen Werke. Wir sehen immer wieder hier und da auch auf den sogenannten großen Bühnen Inszenierungen, die so gut wie nichts mit der Partitur zu tun haben. Wie ist das in Salzburg?
0: Ja, das ist in Salzburg in gewisser Weise auch so. Davon ist Mozart nicht immer ausgenommen, aber der Ansatz, dass man in unserer Zeit auch mit unseren Mitteln die Opern aufführen muss, ist richtig. Nur das Verbrechen an der Partitur, das Regisseure möglicherweise begehen können, ist nicht verzeihlich. Es hängt einfach damit zusammen, dass man vor allem den Komponisten und der Umsetzung eines Librettos viel zu wenig traut. Wenn man in die Musik hineinhört und wenn man sich zum Beispiel anhört und anschaut, wie ganz genau Mozart in kleinsten Details menschliche Situationen formuliert, und wenn man das einfach wegwischt und genau das Gegenteil tut, dann haben Sie eine Bildspur und eine Tonspur, die überhaupt nicht mehr zusammenpassen. Für einen Dirigenten auch ein Horror, denn man muss auch Emotionen, die auf der Bühne stattfinden, im Orchester reflektieren, aber immer in Bezug auf das, was uns der Komponist hinterlassen hat. Und wenn wir die Partituren ernst nehmen, ist der Spielraum, der uns bleibt, wenn wir uns wirklich bemühen, den Willen oder die Idee des Komponisten zu erkennen, noch groß genug, dass es nicht irgendwie eine einheitliche Auswahl von Überlegungen ist, die so quasi ein Modell, dass man über den Computer immer wieder reproduziert. Wir sind Gott sei Dank als Menschen immer in jeder Situation wieder fähig, etwas ein bisschen anders und vor allem auch neu und vor allem emotional neu zu sehen.
1: Sind wir in der Lage, mit unseren Kenntnissen, ja, die haben wir, müssen wir das gestehen, etwas gegen diese Regisseuritis zu tun? Ich habe nichts gegen das Zeitgenössische. Ich würde sagen, wo sind die Komponisten des 20. und 21. Jahrhunderts mit neuen Themen, die auch neu im heutigen Lebensmilieu gezeigt werden können. Aber ein Verdi an einer Tankstelle, das möchte ich nicht sehen.
0: Ja, da gebe ich Ihnen vollkommen recht. Ich glaube nur auch, dass der Zenit der Opernregie kontra die Partitur eigentlich schon überschritten ist. Es ist so viel jetzt in dieser Richtung geschehen, dass es zum Teil wieder Gott sei Dank auch in ganz andere Muster zurück oder vorgibt, wie auch immer Sie das sehen wollen, weil man zum Beispiel auch historisch-szenische Aufführungspraxis, ich denke an viele Aufführungen, auch im deutschen Raum im Besonderen, hinauf bis Trottingholm und mit all diesen Theatern stehen wir auch in Verbindung, dass man genau diese Form der im Geiste wiedererweckten Aufführungspraxis der Entstehungszeit und nicht der Rekonstruktion dieser Entstehungszeit immer wieder mehr in den Mittelpunkt rückt, bedeutet aber auch, dass man die Sprache, die gestische Sprache wie die musikalische Sprache erst lernen muss. Bedeutet daher auch konkret für mich und für das Mozarteum, das anzubieten. Das heißt, unsere Studierenden bekommen in Kursen, Vorträgen, Vorlesungen all dieses Basiswissen, das sie dann einsetzen. Ich möchte Ihnen ein Beispiel geben. Wir hatten wahrscheinlich die größte Aufgabe, die wir je bewältigen durften. Die Aufgabe 2006 bei den Salzburger Festspielen, wo alle Mozart-Opern aufgeführt wurden, die Jugendwerke Mozarts aufzuführen, nämlich Apollo und Hyacinthus und an und für sich keine Oper, aber szenisch auch aufführbar, Schuldigkeit des ersten Gebots. Das hat der 11-jährige Mozart geschrieben. Unglaubliche Musik. Unglaublich starke Musik, wo man sich wirklich nur wundern kann, wie kann dieser junge Mann diese ganzen Emotionen überhaupt schon verstanden haben. Wir hatten vorher mit Margit Legler, einer Spezialistin aus Wien, einen Kurs für szenische, arbeite immer wieder mit ihr zusammen, mit szenischer, gestischer Aufführungspraxis des 18. Jahrhunderts.

0: Meine Studenten waren daher geschult. Und dann kam John Yoo und machte eine großartige Regie, aber er erfand mehr oder minder die barocke Gestiksprache für diese Inszenierung. Das heißt, er ist ganz bewusst, weil er auch unsere Arbeit gekannt hat, nicht auf die Quellen zurückgegangen, sondern er hatte zum Beispiel auch Bewegungsabläufe beim Überlus, wo koreanische große Gesten auch mit eingeflossen sind. Die ganze Sache war unglaublich plastisch, klar, aber alle, die meinen oder unsere Kurse mitgemacht haben, waren für Yoo eine wunderbare Basis, auf dem aufzubauen. Christiane Karg, die inzwischen eine Senkrechtstarterin ist, eine Absolventin auch meiner Klasse, war damals in beiden Produktionen eingesetzt. Und als Melia zum Beispiel, weil sie das konnte, war sie deswegen schon so gut, weil man auf, genauso wie man, wenn man den Basic-Sprachkurs kann und man fährt nach Italien, dann tut man sich halt viel leichter. So sind zwei Dinge zusammengekommen. Eine sehr plastische Überlegung, wie kann man auch in ihrem Sinne ein Werk von 1767 umsetzen für unsere heutigen Tage. Sehr intensiv, aber mit Bezug auf die Quellen.
1: Sehr interessant. Sie haben auch einige Produktionen hier verewigt auf DVDs. In welche Richtung konzentrieren Sie sich, Christoph Willibald Gluck?
0: Christoph Willibald Gluck ist insofern eine Ausnahme, möchte ich nicht unbedingt sagen, aber ein nicht unbedingt im Zentrum stehender Komponist gewesen, der uns aber deswegen sehr am Herzen lag, weil das ist ein Problem der Opernklasse, wo es wenig Männer gibt. Sie kennen das Problem aus Deutschland ja auch. Vier Damen, vier Soprane, das heißt drei Soprane und ein Mezzo singen. Das ist natürlich relativ leicht zu besetzen. Und es ist deswegen ein besonderes Spezifikum, weil im Original, bei der Uraufführung im Schönbrunner, nicht Schlosstheater, sondern im Schloss, vier Töchter der Maria Theresia gesungen haben. Und das haben wir nun in dieser historischen Aufführungspraxis gemacht. Wir machen natürlich Figaro, zum Beispiel jetzt, heute Abend, herzlich eingeladen, gibt es einen Figaro mit Klavier, der spielt im 21. Jahrhundert und wieder herzlich eingeladen, auch an Ihre Hörer, 29. April und ein paar Tage danach, also vier Vorstellungen, gibt es einen Figaro mit Orchester in unserem großen Studio des Mozarteums. Eike Krams, der wunderbare Regisseur, führt Regie. Ich habe die Ehre zu dirigieren. Ein hervorragendes Ensemble, doppelt besetzt. Und da spielen wir nun wirklich vor der Französischen Revolution. Das heißt, es ist auch sehr interessant für die Studierenden, verschiedene Modelle nebeneinander zu sehen. Und für mich ist es am Anfang dieses Semesters im Mozart-Opern-Institut sehr interessant gewesen, weil ich alle Studierenden erreichen konnte, indem wir über Autograph und über die Vorhaltbildungen und über vor allem besondere Steckenpferd von mir, die Tonarten zusammenhängen. Wie macht Mozart das, dass er eine Susanna von einer Gräfin musikalisch unterscheidet? Was hat ein Graf an instrumentalem und sonstigem Glanz anderes zu bieten, nämlich akustisch zu bieten, als ein Figaro? Und auf die Art und Weise sind wirklich zig Studierende in unseren Vorlesungen gewesen und bekommen nun ein Basiswissen, das oder ein Hintergrundwissen, das man normalerweise, wenn man an einem Theater ist, natürlich nicht bekommt. Weil dann sagt man, sie sind zu hoch, sie sind zu tief, sie schleppen, das ist alles. Aber zu sagen und zu sehen, wie der ganze Konstruktionsplan Mozarts zum Beispiel gewesen ist, und auch wenn man das vergisst, wenn man auf der Bühne steht, mental gesehen bleibt eine gewisse Grundhaltung dem Stück gegenüber vorhanden, Gott sei Dank.
1: Ja, kann man wohl sagen. Wolfgang Amadé, der hier ein paar hundert Meter von Ihrem Haus geboren ist, haben wir denn alles gefunden, was wir finden müssen?
0: Wir haben wahrscheinlich möglicherweise Kleinigkeiten noch nicht gefunden. Man hat jetzt vor ein paar Jahren wieder eine Tanzkomposition gefunden, man hat für die Entführung vor einigen Jahren einen Marsch gefunden in Dänemark, aber das große Opus, das haben wir auf jeden Fall. Und es ist immer noch so wunderbar und so berührend auszuloten, dass wir Gott sei Dank nie verzweifeln müssen, einen Endpunkt gefunden zu haben. Ohne jetzt glauben zu müssen, man müsste eine total verrückte, subjektive, neue Stellungnahme zu Mozart zu beziehen, damit man sich von allen anderen Interpretationen absetzt. Das ist gar nicht notwendig. Ich darf Ihnen noch ein kleines Beispiel sagen.

0: habe das große Vergnügen gehabt und die Ehre mit Hiro Kurosaki, das ist einer der besten Barockgeiger der Welt, der bei uns auch unterrichtet, diese Einstudierung von Apollon Hyacinthus zu machen. Und wir haben beim Tod des Hyacinthus uns versucht, das besonders sophisticated zu machen. Und es hat nie gut gestimmt. Und dann sagte Hiro, Josef, lass es uns ganz genau machen, wie Mozart es komponiert hat. Das ist die Lösung. Wir brauchen nichts tun, als einfach den Spuren zu folgen. Und alles löst sich.
1: Ich glaube, das ist die Formel, wenn man überhaupt in der Musik von Formeln reden kann. Weil es sind viel mehr Gefühle. Gut, natürlich ein langjähriges Einstudieren und Praxis. Aber ich glaube, wenn man die Partitur richtig versteht und studiert und wenn man nur das macht, was da drin steht, das sind ganz konkrete Angaben, nicht nur Noten versehen mit einem bestimmten Silbe, Text, sondern auch das, was zwischen den Noten steht und was auch die Komponisten, sei es mit Bleistift am Rande notiert haben, sei es ganz konkret auf dem Libretto, ja, ihre eigenen Wünsche. Und ich glaube, das ist die richtige Lösung.
0: Darf ich Ihnen zum Abschluss vielleicht noch eine Geschichte erzählen, die ich sehr lieb habe und die ich sehr schätze und die eine tiefe Weisheit in sich birgt, die ich leider selber nicht immer übersetzen kann in mein Leben und meine Studenten wahrscheinlich noch weniger, die viel Reife nach sich ziehen würde, wenn man es kann. Ein hervorragender Geiger wird nach der Interpretation des Beethoven-Violinkonzerts von einem Fan gefragt, Meister, wie haben Sie diese fantastische Interpretation zustande gebracht? Und er sagt, das ist ganz einfach gewesen. Die Partitur von Beethoven ist fantastisch. Ich habe eine sehr, sehr gute Geige und einen wunderbaren Bogen. Ich musste das alles nur zusammenbringen und dann zwei Schritte zurücktreten.
1: Sie ist sehr schön. Sie ist sehr schön. Ja, zwei Schritte zurück, damit man dann drei Schritte nach vorne machen kann, denn wir sind verpflichtet, unseren nachkommenden Generationen entgegen etwas zu hinterlassen. Und mit zwei Schritten zurück nur werden wir das nicht schaffen. Aber ich glaube,
0: in der Bescheidenheit vielleicht eben. Denn diejenigen, die immer den Schritt nach vorgehen und sagen, ja, ja, meine Interpretation, das ist so wichtig. Die zwei Schritte zurück ist eine Demutshaltung. Und diese Demutshaltung ist etwas, was man bei vielen großen, auch großen Interpreten vermisst. Aber bei den ganz, ganz großen Interpreten vermisst man es nicht.
1: Herzlichen Dank, Herr Professor. Ich habe für mich das angenehme Gefühl, dass wir uns heute nicht zum letzten Mal sehen, obwohl es zum ersten Mal war. Zum ersten Mal viel zu spät, aber irgendwann mal erfindet man irgendwas. Und ich habe diese wunderbare Welt, Ihre Welt hier erfunden und ich bin sehr dankbar. Ich möchte Sie bitten, nach diesem sehr interessanten Gespräch einen Gruß an die Zuhörerinnen und Zuhörer von Radio Opera zu schicken.
0: Das mache ich sehr gerne. Über den Funk, über die Wellen, die uns verbinden, nämlich auch nicht nur als akustische Wellen, sondern als Wellen der Emotionen, mit der Opernwelt verbunden zu sein und das Herrn Dr. Apostolov zu verdanken, ist eine große, wunderbare Sache. Und daher grüße ich Sie in der Überzeugung, dass Sie, wie Mozart es formuliert hat, als Liebhaber und Kenner gerade dem Opernschaffen, nicht nur Mozarts, ganz aufgeschlossen sein werden. Denn wir alle haben aus dieser Quelle, wenn wir trinken, die größte Freude zu erwarten.
1: Herzlichen Dank. Soweit mein Gespräch mit Professor Josef Wallnich, seit 1980 ordentlicher Professor für Operninterpretation an der Universität Mozarteum Salzburg. Unseren heutigen Besuch bei Professor Josef Wallnich in Salzburg wollen wir mit dem Finale aus der Entführung aus dem Serail von Wolfgang Amadeus Mozart beenden. Eine Produktion der Universität Mozarteum Salzburg aus dem Jahre 2010 unter der musikalischen Leitung von Professor Wallnich und mit den Stimmen von Mirella Bunoaika als Constanze, Se Ribaik Blonde, Vasilis Kavayas

Liebe Freunde von Radio Opera, heute auf jeden Fall bringen wir ein Werk von Beethoven, das weniger bekannt ist, Christus am Ölberge. Das ist das einzige Oratorium von Ludwig van Beethoven. Das Werk wurde 1803 in Wien uraufgeführt, jedoch erst 1811 veröffentlicht. Mehrere Beethoven-Biografen, unter anderem Meinhard Solomon, Theodor Albrecht und Barry Cooper, vermuten einen Zusammenhang mit Beethovens Heiligenstädter-Testament, das bereits ein halbes Jahr zuvor, im Oktober 1802, entstanden war. Albrecht und Cooper stützen sich dabei auf inhaltliche Parallelen zwischen dem Heiligenstädter Testament und dem

im Oratorium. Dagegen kam der Beethoven-Forscher Sieghard Brandenburg nach Auswertung von Beethovens Wielhorski-Skizzenbuch zu dem Ergebnis, dass der Komponist Februar, März und dann wieder Ende März, Anfang April 1803 am Oratorium arbeitete, mithin unmittelbar vor der Uraufführung. Dass das Werk tatsächlich unter erheblichem Termindruck entstand, ergibt sich auch aus der durch Beethoven selbst bezeugten Entstehungszeit von nur 2 Wochen. Das Libretto stammt vom Wiener Literaten Franz Xaver Huber, der sich auch als Herausgeber der Wiener Zeitung betätigte. Christus am Ölberge wurde am 5. April 1803, einem Dienstag in der Karwoche, in Wien innerhalb einer Akademie uraufgeführt, in deren Rahmen auch die 1. Symphonie, die 2. Symphonie und das 3. Klavierkonzert erklangen. Ein Mammutkonzert. Beethoven schickte noch am Morgen des Premierentages seinen Schüler Ferdinand Ries mit den Posaunenstimmen zum probenden Orchester, nachdem er diese noch in der Nacht zuvor ausgearbeitet hatte. Der bei den Proben anwesenden Fürst Karl Lichnowsky versorgte die erschöpften Musiker mit Butterbroten, kaltem Fleisch und Wein. Die Handlung des Oratoriums setzt im Garten Gethsemane ein, als Jesu Verhaftung kurz bevorsteht und dieser seinen Vater um Trost bittet, gleichzeitig aber seinen bevorstehenden Kreuzestod zum Heil der Menschheit willkommen heißt. Als die Krieger auftauchen, um Jesus zu verhaften, bittet dieser seinen Vater, die Leidensstunden mögen rasch wie die Wolken, die ein Sturmwind treibt, vorübergehen. Währenddessen flehen die Jünger um Erbarmen. Petrus versucht, Jesus zu retten, wird aber von diesem davon abgehalten. Als Jesus von den Kriegern gepackt wird, beschließt ein Chor der Engel das Werk. Nun, wir hören jetzt Christus am Ölberge von Ludwig van Beethoven mit den folgenden Gesangssolisten: Judith Raskin, Sopran, Richard Lewis, Tenor, Herbert Beetle, Bass, mit dem Temple University Chor unter der Leitung von Robert Page und dem Philadelphia Symphony Orchestra unter der Leitung von Eugene Ormandy.

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0: Radio Opera brachte für Sie heute Christus am Ölberge von Ludwig van Beethoven. Wir hörten folgende Solisten: Judith Raskin Sopran, Richard Lewis Tenor, Herbert Bittel Bass. Wir hörten den Temple University Choir unter der Leitung von Robert Page. Es spielte das Philadelphia Philharmonie Orchestra unter der Leitung von Eugene Ormandy.
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1: Ich bin Yves Simon. In diesen Minuten startet das deutsche Team in sein letztes Vorrundenspiel bei der diesjährigen Fußball-Weltmeisterschaft. Zum Abschluss der Gruppenphase geht es gegen Ecuador, also ein Team, das in diesem Turnier bisher noch kein einziges Tor erzielen konnte und nur einen Punkt auf dem Konto hat. Deutschland kann aber ohne Druck aufspielen, denn der Gruppensieg und das Ticket für die K.O.-Runde hat das Team von Trainer Nagelsmann seit dem letzten Spieltag gegen die Elfenbeinküste schon sicher. Es geht für Bayer um Milliarden. Seit Jahren

0: Jahren laufen in den USA Klagen wegen dem glyphosathaltigen Unkrautvernichter Roundup. Jetzt hat das oberste Gericht dort entschieden, Bayer kann nicht verklagt werden, weil auf der Verpackung die Warnung vor einem Krebsrisiko fehlt. Denn die Umweltbehörde der USA geht gar nicht davon aus, dass der Unkrautvernichter Krebs verursacht. Eine Forschungsagentur der Weltgesundheitsorganisation hatte Glyphosat aber als wahrscheinlich krebserregend eingestuft. Der Bundestag hat über neue Regeln diskutiert, damit es mehr Organspender gibt. Konkret geht es dabei vor allem um die Widerspruchsregelung. Jeder Erwachsene würde damit automatisch zum Organspender, falls er nicht aktiv widerspricht. Claudia Wächter berichtet für uns.
1: Keine gute Regelung, sagen Kritiker, denn Schweigen bedeutet ja nicht automatisch, ich bin einverstanden. Fakt ist, im Moment gilt bei uns, Organe dürfen nur entnommen werden, wenn die betroffene Person zu Lebzeiten zugestimmt hat oder eben Angehörige Bescheid wissen. Und das bedeutet für Patienten, sie warten im Durchschnitt 8 Jahre auf ein neues Organ.
0: Bayern hat rund 30.000 frisch gebackene Abiturienten und die haben einen Notendurchschnitt von 2,13 erreicht. Damit waren die Noten dieses ersten neuen G9-Jahrgangs besser als im Vorjahr und auch besser im Vergleich zu den letzten 10 G8-Abiturjahrgängen, wie das Kultusministerium jetzt mitgeteilt hat. Ministerin Stolz und auch der Philologenverband zeigen sich zufrieden mit der neuen dreijährigen Oberstufe. Oh, yeah.
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10: Ich bin Yves Simon. Bund und Länder haben sich auf eine Finanzreform zur Entlastung vor allem der Kommunen geeinigt. Das haben Bundeskanzler Merz und der niedersächsische Ministerpräsident Lies mitgeteilt. In Zukunft soll der Bund 80% der Kosten übernehmen, die durch neue Bundesgesetze entstehen.
11: Wir haben verabredet, dass wir in Zukunft ab dem 1. September in Zukunft keine Gesetze mehr machen, die den Gemeinden und gegebenenfalls auch den Ländern einen entsprechenden Kostenausgleich geben. Das folgt dem Grundsatz, wer bestellt, bezahlt.
10: Die Kommunen hatten bemängelt, dass sie oft die Kosten tragen müssten, wenn der Bund neue Gesetze beschließt. Nach dem schweren Erdbeben in Venezuela ist die Zahl der Toten auf mindestens 188 gestiegen. Tausende Menschen werden noch unter den Trümmern vermisst, also da wird erwartet, dass die Zahl wohl noch deutlich nach oben korrigiert werden muss. Auch die Hauptstadt Caracas ist massiv betroffen. Die Bundesregierung hat 6 Transportflugzeuge mit Wasserfiltern, Feldbetten, Zelten und Generatoren vorbereitet. Und auch international läuft die Hilfe an, unter anderem spendet der Papst 100.000 Euro. So einen Fund gibt es auch nicht alle Tage beim Spielen im Wald. Da haben Kinder in Johannesberg in Unterfranken ein Einmachglas voller Goldschmuck gefunden und das dann direkt bei der Polizei abgegeben. Darunter sind über 60 goldene Ringe, 15 davon mit Gravur. Die Polizei steht vor einem echten Rätsel. Die Besitzer werden jetzt anhand der eingravierten Hochzeitsdaten gesucht. Die Ermittlungen laufen jedenfalls auf Hochtouren und möglicherweise handelt es sich um Diebesgut. Das ist die erste Vermutung. Der Wechsel von Fußballnationalspieler Nathaniel Brown von Eintracht Frankfurt zum FC Bayern München ist offenbar perfekt. Das berichtet Transferguru Fabrizio Romano, der ist immer sehr gut informiert. Demnach bekommt der 23-Jährige bei den Münchnern einen 5-Jahres-Vertrag. Die Ablöse soll 55 Millionen Euro betragen. Brown sorgt ja momentan bei der WM für Aufsehen, allerdings heute

0: Abend gegen Ecuador nicht. Da fehlt er wegen Adduktorenproblemen.
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9: Ich bin Yves Simon. Der Bundestag hat kontrovers über das Thema Organspende debattiert. Mehr als 8000 Menschen in Deutschland warten gerade auf ein Spenderorgan. Befürworter einer Neuregelung aus verschiedenen Fraktionen haben für die sogenannte Widerspruchsregelung geworben. Das würde bedeuten, dass wir alle Organspender wären, automatisch, außer wir widersprechen ausdrücklich. Bisher gilt das genaue Gegenteil. Das parlamentarische Verfahren ist da allerdings noch in der Orientierungsphase. Der Bundestag hat den Bundeswehreinsatz im Libanon ein letztes Mal verlängert. Die internationale UN-Mission UNIFIL zur Überwachung der Grenze zwischen Israel und dem Libanon soll dann nach fast 50 Jahren Anfang nächsten Jahres enden. Dann werden die deutschen Soldaten wieder heimkommen. Italien und Frankreich planen eine neue Unterstützungsmission, um ein Sicherheitsvakuum in der Region zu verhindern. Der bayerische Wirtschaftsminister Aiwanger hat davor gewarnt, die Minijobs zu streichen. Er hat in einer Regierungserklärung im Bayerischen Landtag gesagt, es würde unter anderem zu mehr Schwarzarbeit führen. Die Expertenkommission des Bundes hofft ja, dass neue Vollzeitstellen entstehen, die dann auch in die Rente einzahlen, wenn die Minijobs wegfallen. Aiwanger hält das aber für eine Milchmädchenrechnung, denn die meisten Minijobber hätten nebenher schon einen Vollzeitjob. Zum Fußball. Der Wechsel von Nationalspieler Nathaniel Brown von Eintracht Frankfurt zum FC Bayern ist offenbar beschlossene Sache. Medienberichten zufolge soll der 23-jährige Linksverteidiger in München einen 5-Jahres-Vertrag bekommen. Dafür zahlen die Bayern 55 Millionen Euro.
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12: Ich bin Yves Simon. Die deutsche Fußballnationalmannschaft hat die Vorrunde der WM mit einer Niederlage abgeschlossen. Gegen Ecuador hat das DFB-Team das dritte und damit letzte Gruppenspiel mit 1:2 verloren. Dabei hat Deutschland eigentlich in der zweiten Minute direkt den Führungstreffer durch Sané erzielt. Bundestrainer Nagelsmann bei Magenta TV.
13: Leider haben wir direkt nach dem Tor angefangen, Harakiri in der Positionierung zu machen. Dann wurde es schwer. Irgendwann hat Ecuador so ein bisschen gemerkt, dass sie uns höher pressen können. Generell finde ich, hätten wir trotzdem gut rauskommen können.
12: In 16. Finale geht's für die Jungs von Bundestrainer Nagelsmann, aber trotzdem, der Gruppensieg stand ja vor der Partie schon fest. Ecuador hat sich mit dem Sieg ebenfalls für das 16. Finale qualifiziert und damit zum ersten Mal die K.O.-Phase bei einer WM erreicht. Wenn der Bund etwas will, dann soll er auch den Großteil der Kosten zahlen. So sehen es die Bundesländer und daher sind sie auch mit dieser gemeinsamen Forderung in Gespräche mit Kanzler Merz gegangen. Der Bund soll Kosten von 80% übernehmen, die durch neue bundes- oder europaweite Regeln entstehen. Das ist in diesen Gesprächen vereinbart worden. Zumindest soll das gelten, wenn es um mehr als 125 Millionen Euro geht. Im Glyphosat-Streit hat der Bayer-Konzern einen entscheidenden Sieg vor dem obersten US-Gericht errungen. Der Supreme Court folgt damit der Argumentation des Konzerns, wonach keine Krebswarnhinweise nötig waren, weil die US-Umweltbehörde Glyphosat sowieso nicht als krebserregend einstuft. Durch dieses Grundsatzurteil können jetzt tausende Klagen gegen Bayer abgewiesen werden. Die Aktie des Leverkusener Konzerns hat nach der Entscheidung deutlich zugelegt. In Bayern sind wieder Gänsegeier gesichtet worden. Die gibt es eigentlich schon seit 1000 Jahren nicht mehr bei uns. Jetzt aber sind wieder ein paar Dutzend in Deutschland und auch in Bayern gesichtet worden. Zum Beispiel in der Nähe von Bayreuth im Oberallgäu oder auch im Karwendelgebirge. Bei uns suchen die Geier vor allem Futter, die sie in ihrer Heimat in Spanien oder auf dem Balkan wegen der Trockenheit scheinbar nicht mehr ausreichend finden. Die Geier haben eine Spannweite von 2 bis 3 Metern, einen weißen Kopf mit langem Hals, daher auch der Name Gänsegeier.
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18: Ich bin Yves Simon. Bei der Fußball-WM hat Deutschland zum ersten Mal überhaupt gegen Ecuador verloren mit 1:2. Dabei ging es eigentlich richtig gut los. In der zweiten Minute hat Sané den Führungstreffer erzielt nach Vorarbeit von Wirtz und Pavlovic. Aber gerade mal 7 Minuten später ist schon der Ausgleich gefallen.

0: gefallen und in der 78. dann das 1:2 durch Plata. Da konnte auch Joker Dennis Undaff nichts mehr dran ändern. Der nach dem Spiel bei Magenta TV.
1: Ich hatte das Gefühl, dass sie es mehr wollten als wir. Die waren griffiger, bei denen ging es noch um alles. Und daraus müssen wir lernen, dass wir selbst in solchen Spielen, weil wir wollten gewinnen, auch alles reinschmeißen und den Sieg wollen. Und ich glaube, man hat heute auf dem Platz gesehen, dass sie es mehr wollten.
0: Deutschland war ja vor dem Spiel schon fürs 16. Finale qualifiziert. Das findet dann am Montag statt. Wer der Gegner wird, das ist allerdings noch unklar. Möglich wären unter anderem Schottland, Paraguay oder auch Australien. Bayern will seine Klimaziele lockern. Klimaneutralität soll es jetzt erst im Jahr 2045 geben, nicht mehr 2040 wie bisher geplant. Der Landtag hat jetzt zum ersten Mal darüber diskutiert. Von der Staatsregierung heißt es, die neuen Ziele wären einfach nur realistisch und ehrlich. Eigentlich sollte Bayern 5 Jahre vor dem Bund klimaneutral sein, also nicht mehr Treibhausgase ausstoßen, als aufgenommen werden können. Die Grünen im Landtag werfen CSU und Freien Wählern deswegen Wortbruch vor und sprechen von einem traurigen Tag für Bayern. Vom Fliegerhorst Wunstorf in Niedersachsen startet in der Früh ein Einsatzteam des THW nach Venezuela. Knapp 50 Helfer fliegen mit einer Bundeswehrmaschine ins Erdbebengebiet, um bei der Suche nach Verschütteten zu helfen. In Venezuela ist momentan von 188 Toten und mehr als 1500 Verletzten die Rede. Unter den Trümmern werden noch viele weitere Opfer befürchtet. Im Prozess um den Anschlag auf den Magdeburger Weihnachtsmarkt wird am Vormittag das Urteil erwartet. Der 51 Jahre alte Angeklagte war am 20. Dezember 2024 mit einem Mietwagen über den belebten Weihnachtsmarkt gefahren. Infolge der Tat, die nur gut eine Minute gedauert hat, sind 5 Frauen und ein 9-jähriger Junge gestorben. Hunderte Menschen wurden außerdem verletzt.
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